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1: Ich bin Diana Kramer. Bundeskanzler Friedrich Merz hat seine Reformambitionen als Regierungschef unterstrichen. Deutschland habe die Kraft für einen neuen Aufbruch und er persönlich sei fest entschlossen, diesen Aufbruch mit seiner Regierung auch zu ermöglichen, sagte Merz bei einer CDU-Veranstaltung in seiner Heimat Arnsberg im Sauerland. Auf die aktuellen Spekulationen über einen möglichen Kanzlerwechsel ging Merz nicht ein. Bild und Stern hatten unter Berufung auf führende Christdemokraten darüber berichtet, dass Merz durch einen anderen Unionsmann ersetzt werden könnte. Der ukrainische Präsident Zelensky hat neue Gegenschläge im russischen Hinterland angekündigt. Man müsse Moskau klar machen, dass es für den Angriffskrieg gegen sein Land mit eigenen Verlusten bezahlen müsse, sagte Zelensky in seiner abendlichen Videobotschaft.
2: Moskau droht zwar mit Vergeltungsschlägen, doch Zelensky setzt selbstbewusst auf Attacke. Dabei ist unwahrscheinlich, dass er den Kreml hier in Moskau auf diese Weise zu Verhandlungen zwingen kann. Vielmehr belächeln russische Kommentatoren, dass Zelensky einerseits Moskau droht und er sich andererseits nun mit einem Hilferuf an US-Präsident Trump wendet. In einem Brief bittet er Trump um mehr Raketen für die Abwehr von Moskaus Angriffen. Aus Moskau, Ulf Mauder.
1: Auf der Bahnstrecke Hamburg-Berlin gibt es seit dem Abend Verzögerungen. Grund ist ein Ausfall eines Stellwerks bei Lüneburg. Nach Angaben der Bahn kann es noch bis heute Nachmittag zu Verspätungen und Zugausfällen kommen.
3: Es fahren noch ICE-Fernzüge zwischen Hamburg und Berlin, betont die Bahn, aber nur alle 2 Stunden. Und um die Stellwerksstörung zu beheben, brauche man voraussichtlich noch bis Donnerstag. Betroffen ist auch der Regionalverkehr. Die lokale Bahngesellschaft Metronom etwa teilte mit, dass sich der Verkehr immer weiter aufstaue. Fahrgäste sollen möglichst auf den ohnehin fahrenden Ersatzverkehr ausweichen. Die Strecke Hamburg-Berlin wurde seit letzten Sommer generalsaniert. Seit Mitte Mai ist ein Teil wieder freigegeben. Mitte Juni soll die ganze Strecke wieder befahrbar sein. Aus Berlin, Ronny Tochau.
1: Der Trend zur Teilzeit hält in Deutschland ungebrochen an. Immer mehr Beschäftigte arbeiten mit reduzierter Stundenzahl. 2025 erreichte die Teilzeitquote mit fast 32% einen neuen Höchststand, teilte das Statistische Bundesamt mit. Besonders hoch ist der Anteil der Frauen. Im vergangenen Jahr arbeitete mehr als jede zweite Frau in Teilzeit, bei Männern nur etwa jeder siebte.

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3: Ich bin Diana Kramer. Der Wohnungsbau in Deutschland soll beschleunigt werden. Das Bundeskabinett hat den Weg für ein neues Baugesetzbuch freigemacht. Damit sollen kommunale Planungen schneller und Wohnungsbau in gefragten Gebieten bevorzugt werden.
4: Städte und Gemeinden sollen auch leichter gegen sogenannte Schrottimmobilien vorgehen können. In extremen Fällen könnte dann sogar eine Enteignung möglich sein. Bauministerin Huberts bemängelt die zuletzt schwachen Zahlen beim Wohnungsbau. Im letzten Jahr sind nur noch knapp über 200.000 Wohnungen fertiggestellt worden. Neu ist außerdem, Kommunen mit angespanntem Wohnungsmarkt können künftig ein überragendes öffentliches Interesse für Wohnungsbau erklären. Dadurch soll die Bauplanung statt auf 5 bis 15 Jahren künftig in etwa 2 Jahren abgeschlossen werden können. David Riemer, Berlin.
3: Trotz Waffenruhe und laufender Verhandlungen für ein Kriegsende haben die USA nach Medienberichten erneut Ziele im Iran angegriffen. Die Schläge galten einer Anlage, die eine Bedrohung für US-Streitkräfte und die kommerzielle Schifffahrt darstelle, berichten die Sender CNN und CBS News unter Berufung auf einen Beamten. Dem Wall Street Journal zufolge feuerte der Iran zunächst 4 Drohnen auf amerikanische und zivile Schiffe ab. Der Iran meldete aus dem Süden des Landes an der Straße von Hormuz mehrere Explosionen. Menschenhandel soll in Deutschland künftig konsequenter verfolgt und härter bestraft werden können. Das sieht ein Gesetzentwurf des Bundesjustizministeriums vor, den das Bundeskabinett beschlossen hat.
5: Wer Menschen mit falschen Versprechungen nach Deutschland lockt, um sie hier dann unter Zwang arbeiten zu lassen, der wird künftig bei einer Verurteilung mit bis zu 10 Jahren Haft rechnen müssen. Neu ist außerdem, dass sich auch Kunden und Kundinnen strafbar machen, wenn sie etwa Leistungen bei Anbietern einkaufen, die klar fragwürdig sind. Da gibt es viele schwarze Schafe, etwa auf dem Bau und bei Nagelstudios. Aus Berlin, Lea Matschulat.
3: Nach einem Unfall mit 2 toten Kindern in Dienstlaken am Niederrhein prüfen Ermittler, ob bei der Autofahrerin ein medizinischer Notfall vorlag. Es spreche nichts für eine absichtliche Tat, teilte die Polizei mit. Die 47-Jährige hatte vor einer Schule die Kontrolle über ihr Auto verloren und war in eine Gruppe von 3 Jungen gefahren. 2 12-Jährige starben im Krankenhaus, der 3. wurde leicht verletzt. Die Autofahrerin kam schwer verletzt in eine Klinik.

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1: Ich bin Diana Kramer. In den großen Konflikten stehen die Zeichen erneut auf Eskalation. Trotz Waffenruhe und laufender Friedensverhandlungen haben die USA erneut Ziele im Iran angegriffen. Und auch im Ukraine-Krieg spitzt sich die Lage zu. Präsident Zelensky kündigte am Abend weitere Angriffe auf Russland an. Heute beschäftigt sich der UN-Sicherheitsrat in New York mit der aktuellen Lage.
2: Nach dem verheerenden Angriff auf Kiew und weiteren Drohungen aus Moskau sucht der ukrainische Präsident Zelensky Hilfe bei den USA und den Vereinten Nationen. Das höchste UNO-Gremium hat schon viele Male getagt, ohne viel bewirken zu können. Resolutionen werden von den Vetomächten Russland und China niedergeschlagen, Aufrufe zum Frieden verhallen im Nichts. Zelensky betonte, dass sich die Ukraine bei der Abwehr der Angriffe auf die ganze Welt verlasse, bei der Abwehr von ballistischen Raketen, aber vor allem auf die USA. Aus den USA, Tina Eck.
1: Berichte über mögliche Diskussionen zu einem Austausch von Kanzler Merz sorgen in der Union für Unruhe. Bild und Stern hatten unter Berufung auf führende Christdemokraten darüber berichtet und als möglichen Nachfolger unter anderem NRW-Ministerpräsident Wüst genannt. Der Kanzler selbst äußerte sich bei einer CDU-Veranstaltung in seinem Heimatort Arnsberg am Abend nicht dazu, bekannte sich aber zu seiner Verantwortung als Regierungschef. Die Spritpreise sinken weiter. Superbenzin der Sorte E10 ist innerhalb einer Woche um 2,7 Cent billiger geworden, Diesel um 4,5 Cent. Der ADAC hält den Preisrückgang an den Tankstellen für viel zu gering.
3: Sowohl Diesel als auch Super E10 liegen mittlerweile im bundesweiten Tagesdurchschnitt unter 2 Euro. Allerdings sind beide immer noch gut 20 Cent teurer als vor Ausbruch des Irankrieges. Und das trotz des Tankrabatts von rund 17 Cent und obwohl der Ölpreis zuletzt deutlich nachgegeben hat. Für den ADAC ist das aktuelle Preisniveau der Beweis, dass die Mineralölkonzerne günstigere Ölpreise nur sehr verlangsamt an die Kunden weitergeben. Onni Thorau, Berlin.
1: Die Gewerkschaft Verdi ruft bei der Postbank auch heute zu Warnstreiks auf. Die Gewerkschaft verlangt für die Beschäftigten 8% mehr Geld, mindestens aber 300 Euro im Monat. Um den Druck in den Tarifverhandlungen zu erhöhen, werden Postbankbeschäftigte heute auch bei der Hauptversammlung der Deutschen Bank in Frankfurt am Main protestieren, zu der die Postbank gehört.

die Foo Fighters für euch am frühen Donnerstagmorgen bei Rock FM mit My Hero. Ey, morgen könnten wir schon eure Helden sein, nur mal so ganz nebenbei. Bei Approcken gibt's ja hier jeden Freitag um 10:15 Rocklegenden-Tickets. Und morgen gibt's welche für die Fuß und ihr München-Konzert am 17. Juni. Also, wenn ihr Bock drauf habt, Rock FM App anwerfen und mit etwas Glück dann Dave Grohl live anschreien. Jetzt feiern wir die nächsten Rocklegenden hier. Joy Division sind dran mit Love Will Tear Us Apart. Die Liebe wird uns auseinanderreißen. Ich weiß, der Songtitel klingt wie so eine schlechte Beziehung, aber eben auch verdammt gut vertont. Und genau darauf kommt's doch auch am Ende an. Ja, es muss einfach nur gut klingen, sich gut anhören. Und dafür habt ihr den Kickstart mit Pfeffer laufen. Also, laufen lassen.

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4: Ich bin Diana Kramer. In den großen Konflikten stehen die Zeichen erneut auf Eskalation. Trotz Waffenruhe und laufender Friedensverhandlungen haben die USA erneut Ziele im Iran angegriffen. Und auch im Ukraine-Krieg spitzt sich die Lage zu. Präsident Zelensky kündigte am Abend weitere Angriffe auf Russland an. Heute beschäftigt sich der UN-Sicherheitsrat in New York mit der aktuellen Lage.
5: Nach dem verheerenden Angriff auf Kiew und weiteren Drohungen aus Moskau sucht der ukrainische Präsident Zelensky Hilfe bei den USA und den Vereinten Nationen. Das höchste UNO-Gremium hat schon viele Male getagt, ohne viel bewirken zu können. Resolutionen werden von den Vetomächten Russland und China niedergeschlagen, Aufrufe zum Frieden verhallen im Nichts. Zelensky betonte, dass sich die Ukraine bei der Abwehr der Angriffe auf die ganze Welt verlasse, bei der Abwehr von ballistischen Raketen aber vor allem auf die USA. Aus den USA, Tina Eck.
4: Berichte über mögliche Diskussionen zu einem Austausch von Kanzler Merz sorgen in der Union für Unruhe. Bild und Stern hatten unter Berufung auf führende Christdemokraten darüber berichtet und als möglichen Nachfolger unter anderem NRW-Ministerpräsident Wüst genannt. Der Kanzler selbst äußerte sich bei einer CDU-Veranstaltung in seinem Heimatort Arnsberg am Abend nicht dazu, bekannte sich aber zu seiner Verantwortung als Regierungschef. Die Spritpreise sinken weiter. Superbenzin der Sorte E10 ist innerhalb einer Woche um 2,7 Cent billiger geworden, Diesel um 4,5 Cent. Der ADAC hält den Preisrückgang an den Tankstellen für viel zu gering.
6: Sowohl Diesel als auch Super E10 liegen mittlerweile im bundesweiten Tagesdurchschnitt unter 2 Euro. Allerdings sind beide immer noch gut 20 Cent teurer als vor Ausbruch des Irankrieges. Und das trotz des Tankrabatts von rund 17 Cent und obwohl der Ölpreis zuletzt deutlich nachgegeben hat. Für den ADAC ist das aktuelle Preisniveau der Beweis, dass die Mineralölkonzerne günstigere Ölpreise nur sehr verlangsamt an die Kunden weitergeben. Onni Thorau, Berlin.
4: Die Gewerkschaft Verdi ruft bei der Postbank auch heute zu Warnstreiks auf. Die Gewerkschaft verlangt für die Beschäftigten 8% mehr Geld, mindestens aber 300 Euro im Monat. Um den Druck in den Tarifverhandlungen zu erhöhen, werden Postbankbeschäftigte heute auch bei der Hauptversammlung der Deutschen Bank in Frankfurt am Main protestieren, zu der die Postbank gehört.
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7: Also, wenn schon edel, dann natürlich richtig. Guten Morgen. Die Stones wünschen uns heute mit You Got the Silver, I Got the Gold, dass wir alle durchhalten. Ne? Also bei über 30 Grad würde ich aktuell zwar noch eine funktionierende Klimaanlage dazu buchen, aber gut. Kommt gut rein in diesen Donnerstag und schmelzt uns hier bitte nicht weg. Der Kickstart läuft. Mein Name ist Pfeffer. Wünsche euch einen schönen Start in den Tag.

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0: Als Aerosmith den damals, also Dream On, rausgebracht haben, da liefen noch Schlaghosen durchs Bild. Ja, Benzin war noch billiger als Mineralwasser und wir mussten zum Telefonieren entweder zu Hause bleiben oder kilometerweit zur Telefonzelle latschen. Aber dieser Song, der klingt bis heute irgendwie so, als hätte Steven Tyler ihn gestern Nacht erst eingesungen, finde ich. Love it! Ja, und danke, dass ihr zu uns gefunden habt und eure Zeit auch frühmorgens mit uns verbringt. Mein Name ist Pfeffer, guten Morgen hier im Kickstart. Gleich geht's weiter mit U2 und One, nachdem Mr. Ich krieg alles gerade gebogen durch ist.
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2: Yay, Mahlzeit. Ich bin der Handwerker Peters, ihr könnt mich ja P nennen. So, was haben wir denn? Ah, ich sehe es schon. Im Hotelzimmer muss Teppichboden verlegt werden. Ja, das kriegen wir hin. Ah, liebe Hörerinnen und Hörer, ich frage mich ja bei Hotels immer, warum die im Zimmer immer noch Teppichboden haben. Ey, da siehst du doch jeden Fleck. Ja, Stift Thorsten, wenn ein Gast ein Flasch Wein im Zimmer umkippt, dann hast du einen riesen Fleck. Selbst wenn du dann mit Wasser dran gehst, dann hast du auf dem Teppich nur noch Schorle. Da bist du nichts Putz. Gebäudereiniger, das ist ja ein Handwerksberuf. Aber bedeutet nur Stress. So Housekeeping-Zimmermädchen, die müssen ja 20 Zimmer in 5 Stunden pro Hotel machen. Ey, die sind so schnell, wenn die geblitzt werden, ist der Lappen weg. Ja, dann können sie nicht mehr putzen. Thorsten, dein Kollege, der Sven, der hat ja noch eine Lehre zum Gebäudereiniger gemacht. Das hätte ich dem nie zugetraut. Ja, der kam auf Montage nicht aus dem Hotelzimmer. Da rief der mich an, HP, ich komm hier nicht raus. Die eine Tür führt in das Bad und an der anderen hängt ein Schild, bitte nicht stören. Yay! So, fertig. Normal sollte das halten.
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0: Rock FM für euch am Donnerstagmorgen und natürlich auch die nächste Stunde gehört den ganz großen Rocklegenden hier im Kickstart mit mir, dem Pfeffer. Das ist genau der richtige Soundtrack oder genau die richtigen Soundtracks, um die nächste 30-Grad-Marke für heute anzusteuern. Und der gehört dazu, Alice Cooper, No More Mr. Nice Guy und falls es zu wenig Schattenplätze gibt. Davon geht die Welt jetzt nicht unter, aber den Song spielen wir trotzdem von R.E.M. Der Kickstart mit Pfeffer hier. Laut, heiß und garantiert cooler als jede Klimaanlage. Schön, dass ihr dabei bleibt.
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11: Heute wieder viel Sonne bei Temperaturen bis zu 27 Grad.
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11: Ich bin Ralf Mehlhorn. Schönen guten Morgen. Bundesverkehrsminister Schnieder hat Erwartungen an eine Verlängerung des Tankrabatts gedämpft. Der Staat kommt irgendwann an die Grenze seiner Möglichkeiten. Das hat der CDU-Politiker dem Handelsblatt gesagt. Schnieder hat sich allerdings dafür ausgesprochen, vor allem nach dem Güterverkehr zu schauen. Der hat große Auswirkungen auf das, was wir im Alltag spüren. Diese Preise werden weitergegeben, Lebensmittel und Waren des täglichen Bedarfs werden teuer, so Schnieder. Der Tankrabatt der Bundesregierung läuft am 1. Juli nach 2 Monaten aus. Was ist sonst noch wichtig? Kanzler Merz hat seine Reformambitionen als Regierungschef unterstrichen. Er sei persönlich mit aller Kraft entschlossen, diesen Aufbruch mit seiner Regierung auch zu ermöglichen, sagte Merz bei einer CDU-Veranstaltung. Und das Verteidigungsministerium bereitet eine Gesetzesänderung vor. Es will künftig auch in Friedenszeiten die Möglichkeit haben, Reservisten zum Dienst zu verpflichten. Zum Sport und damit in die Conference League. Crystal Palace hat das Finale in Leipzig gegen Rayo Vallecano gewonnen. Die Londoner unter ihrem deutschen Trainer Oliver Glasner besiegten die Spanier mit 1:0.
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11: Die Auslosung ist da und für die Adler Mannheim geht es in der Eishockey Champions League zu Hause gegen Tichy aus Polen und die schwedischen Teams aus Skellefteå und Växjö. Auswärts müssen die Adler in der Schweiz gegen Fribourg, in Finnland gegen Kouvola und in Frankreich gegen Bordeaux spielen. Start 3. September, die K.O.-Runde ab 10. November.

Muse für euch mit Supermassive Black Hole am Donnerstagmorgen hier bei Rock FM. Ich weiß nicht warum, aber genau davon zeigt mir Instagram gerade total viele Videos. Also ich krieg gerade lauter schwarze Löcher vor die Nase gesetzt und überleg mir dann, ey, was will mir eigentlich der Algorithmus damit sagen? Vielleicht, Pfeffer, du wirst bald wie eine Spaghetti durch den Kakao gezogen oder deine Seele ist so dunkel, dagegen ist jedes schwarze Loch ein Kaninchenfurz. Weißt du, und dann kommen auch noch die nächsten Rocklegenden noch mit so einer Weltuntergangsstimmung Deluxe hier um die Ecke. R.E.M. jetzt für euch und It's the End of the World as we know it. Super. Ey, Rock FM macht heute wirklich keine halben Sachen. Kommt gut in den

0: Starship waren das, hier bei Rock FM. Schönen guten Morgen am Donnerstag im Kickstart mit mir, dem Pfeffer. Mein alter Buddy, der Rocker, der hat hier lauter Duftkerzen im Studio installiert heute. Ich habe keine Ahnung, was er damit vorhat, aber sicherlich wird das uns sofort unter unser feines Näschen reiben. Dann wollen wir mal.
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2: Ich habe neulich mal ein Geruchsspray gekauft fürs Klo. Und ich guck mir so die Packung an und da steht als Geruchsnote drauf Neuseeland. Neuseeland. Also ich auf das Ding gedrückt und es macht pssch und die ganze Bude stinkt nach Neuseeland. Geil, ich war noch nie in Neuseeland, ja. Und Neuseeland hat mich eigentlich immer gereizt. Aber da muss ich jetzt nicht mehr hin, denn ich weiß ja jetzt, wie es da so riecht. Und ganz ehrlich, das Zeug beißt in der Nase, ja, dass ich da auch gar nicht mehr hin will. Also wenn es so in Neuseeland riecht, dann lass mal. Ich habe nur gedacht, das ist ja eigentlich eine super Idee, gell? Ich kaufe mir jetzt alle Länder, die ich noch bereisen wollte, als Geruchsspray. Da kann ich entscheiden, ob mich das bockt oder nicht. Wer kam denn auf die Idee, diesen Geruch Neuseeland zu nennen? Wisst ihr, Neuseeland, da stelle ich mir so vor, da riecht es nach Gras. Also jetzt normalem Gras, also jetzt nicht das andere. Also nur nach scharfem Meer und frischer Luft. Aber wenn es da so riecht, vergiss es. Also hätte ich nicht gelesen, dass dieses Spray Neuseeland ist, hätte ich eher auf Bottrop getippt oder so. Aber wie riecht denn eigentlich Bottrop? Keine Ahnung, egal. Weine kenn dich. Weine.
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0: Euch einen guten Morgen mit Rock FM und für jeden, der sich wundert, dass ich plötzlich hier sitze, dem Pfefferle, dem ging es gerade nicht so gut und deswegen mache ich einfach weiter.
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0: Ja, und der meint, er wäre der fünfte Mann von unserer gesuchten Band, und zwar Spritzwasser inklusive. Was denkt ihr?
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0: Ja. Welche Hymne wird da gerade im Badezimmer vom Lange erlegt? Wenn ihr es erkennt, ist das eure, alle zu beweisen, eure Chance, dass ihr den Brockhaus der Musikgeschichte durchgeblättert und auswendig gelernt habt. Eure Chance auf unseren Keyholder, also jetzt schnell ran an die Rockline 0800 3x die 68866. Welchen Song hat der Lange unter der Dusche da inklusive Haarshampoo und Spülung zerlegt? 0800 3x die 68866.
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0: Es bleibt einfach so heiß, wie es ist. Wahrscheinlich war es dem Pfeffer auch ein bisschen zu heiß. Dem ging es nicht so gut. Der ist heimgegangen. Armer schwarzer Kater. Die Höchsttemperaturen heute so um die 32 Grad. Und das zieht sich auch bis am Sonntag. Auch da wird es noch heiß. Aber am Sonntag gibt es dann den einen oder anderen ziemlich kräftigen Schauer oder ein Gewitter.
11: Heute wieder viel Sonne bei Temperaturen bis zu 27 Grad.
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11: Ich bin Ralf Mehlhorn. Schönen guten Morgen. Am 1. Juli läuft der Tankrabatt der Bundesregierung aus. Und jetzt hat Bundesverkehrsminister Schnieder Erwartungen an eine Verlängerung gedämpft. Der Staat kommt irgendwann an die Grenze seiner Möglichkeiten. Das hat der CDU-Politiker dem Handelsblatt gesagt. Schnieder hat sich allerdings dafür ausgesprochen, vor allem nach dem Güterverkehr zu schauen. Der hat große Auswirkungen auf das, was wir im Alltag spüren. Diese Preise werden weitergegeben. Lebensmittel und Waren des täglichen Bedarfs werden teurer, so Schnieder. Was ist sonst noch wichtig? Kanzler Merz hat bei einer CDU-Veranstaltung in seiner Heimat Arnsberg seine Reformambitionen als Regierungschef unterstrichen und das Verteidigungsministerium bereitet eine Gesetzesänderung vor. Es will künftig auch in Friedenszeiten die Möglichkeit haben, Reservisten zum Dienst zu verpflichten. Damit rüber zum Sport und in die Conference League. Crystal Palace hat das Finale in Leipzig gegen Rayo Vallecano gewonnen. Die Londoner unter ihrem deutschen Trainer Oliver Glasner besiegten die Spanier mit 1:0.
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11: Mit einem Protesttag wollen sich heute mehrere Kliniken in Baden-Württemberg gegen das geplante Sparpaket im Gesundheitswesen wehren. Laut Verdi sind heute Versammlungen und Kundgebungen an Krankenhäusern, unter anderem in Stuttgart, Tübingen, Karlsruhe und Emmendingen geplant. Größere Auswirkungen auf die Versorgung der Patienten dürften die Aktionen nicht haben.

schon mal mit wach werden mit den White Stripes und Blue Orchid. Euch einen guten Morgen am Donnerstag. Es ist 20 vor 7. Rock FM ist hier. Für alle, die sich wundern, eben war der Pfeffer noch da. Jetzt ist der Astrid da. Dem Pfefferler ging es nicht so gut. Selling the drama. Ne? Kann ja mal passieren. Armer schwarzer Kater. Was hat der für ein Glück, dass ich nicht weit weg wohne? Also machen wir einfach weiter. Rock FM.

0: einfach so eine entspannte Nummer, um gut in den Tag zu kommen. Alanis Morissette, Head Over Feet. Euch einen guten Morgen. Habe ich Feet gesagt? Nee, es heißt Head Over Feet. Euch einen guten Morgen mit Rock FM. Es ist 12:07.
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0: Da steht er wieder, hat das Haarschuppen-Shampoo in der Hand und duscht sich und singt natürlich dabei, der Gute.
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0: Ja, und das geht ja jetzt die ganze Zeit so weiter. Die Frage war aber, was glaubt ihr denn? Welchen Song hat der Lange da mitten im Haarshampoo zerlegt? Alex, was machst du am frühen Morgen? Alex?
3: Ich sitze gerade am Kaffeetisch und frühstück noch, genau.
0: Und du hast den Lange unter der Dusche gehört? Erzähl mal.
3: Ich habe gestern Abend geduscht.
0: Erzähl mal, was glaubst du, welchen Song der Lange da gesungen hat?
3: Ja, das war Thunderstruck von AC/DC.
0: Ich sag mal, jabbe, jabbe, du. Genau. Du hast den Langen unter der Dusche erwischt. Du kriegst unseren berühmt-berüchtigen Keyholder. Glückwunsch.
3: Ja, sehr cool. Prima, da danke ich dir.
0: Und ihr bekommt die Originalversion von AC/DC und Thunderstruck hier bei uns bei Rock FM. Und falls ihr noch duschen geht, das ist eine coole Nummer, die so mitten in der Seife mal mitzusingen, schwöre ich euch.

0: um 5:05 Rock FM ist hier. Habt einen guten Start in diesen Tag gleich mit Skunk and Nancy. Unfassbar charismatischen Frontfrau Skin. Außerdem die Dire Straits. Und noch viel mehr Rocklegenden am Donnerstagmorgen gleich hier bei mir. Ich bin Astrid Jacobi.
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0: Das Gute ist ja, für so einen Deo-Roller brauchst du keinen Führerschein, aber den Deo-Roller, den brauchst du auch heute wieder. Die Höchsttemperaturen so um die 29 Grad, Sonnenschein, bis sie untergeht. Morgen am Freitag auch durchweg sonnig, trocken, 33 Grad. Haltet euch bitte fest, am Samstag sind bis zu 35 Grad drin. Nochmal das Stichwort Deo-Roller und kein Führerschein. Und am Sonntag wird es dann schwülwarm und da könnten dann mehr kräftige Schauer und Gewitter bei um die 26 Grad kommen. Also, mein lieber Gesangsverein, das wird heiß.
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13: Ich bin Ralf Mehlhahn. Schönen guten Morgen. Bundesverkehrsminister Schnieder hat Erwartungen an eine Verlängerung des Tankrabatts gedämpft. Der Staat kommt irgendwann an die Grenze seiner Möglichkeiten. Das hat der CDU-Politiker dem Handelsblatt gesagt. Schnieder hat sich allerdings dafür ausgesprochen, vor allem nach dem Güterverkehr zu schauen. Der hat große Auswirkungen auf das, was wir im Alltag spüren, so Schnieder. Der Tankrabatt der Bundesregierung läuft am 1. Juli aus. Was ist sonst noch wichtig? Beim bundesweiten Klinikprotesttag warnen Verdi und die Kliniken heute vor der geplanten Reform bei der gesetzlichen Krankenversicherung. Und als Vergeltung für US-Angriffe hat der Iran laut Staatsfernsehen einen US-Stützpunkt angegriffen. Auch Kuwait meldet Angriffe. Zum Sport und damit in die Conference League. Crystal Palace hat das Finale in Leipzig gegen Rayo Vallecano gewonnen. Die Londoner besiegten die Spanier mit 1:0.
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13: Die Auslosung ist da. Für die Adler Mannheim geht es in der Eishockey Champions League zu Hause gegen Tichy aus Polen und die schwedischen Teams aus Skellefteå und Växjö. Auswärts müssen die Adler in der Schweiz gegen Fribourg, in Finnland gegen Kouvola und in Frankreich gegen Bordeaux spielen. Start ist der 3. September, die K.O.-Runde ist ab 10. November.

0: So eine sanfte Nummer tut morgens schon auch mal gut, oder? Wenn die Ohren noch nicht so richtig funktionieren. Es ist 7:07. Euch einen guten Morgen mit uns.
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0: Wir sagen tagtäglich danke, danke, danke, danke. Danke, dass ihr Rock FM hört und vor allem auch danke, dass ihr unsere App runtergeladen habt. Es gibt Tickets ohne Ende morgen zum Beispiel für die Foo Fighters. Sie sind jetzt schon im Juni in München unterwegs und wir sagen auch immer wieder danke einfach mal so und schenken euch was. Jetzt zum Beispiel der Daniela. Daniela, wobei bist du gerade um 7:08 mittlerweile?
2: Beim Frühstück.
0: Was gibt's bei dir auf dem Tisch?
2: Brötchen.
0: Brötchen, mit was drauf?
2: Salami.
0: Salami, ich bin ja eher so der Käse- und Marmeladetyp. Aber darum geht's gar nicht.
2: Ich hab's für die Kinder gerichtet, genau. Ja. Perfekt, jawohl.
0: Daniela, darum geht's gar nicht. Wir wollen Danke sagen, dass du dir die Rock FM App runtergeladen hast. Glückwunsch, du kriegst das aus unserem Rock FM Shop.
2: Okay, das ist toll.
0: Und natürlich bist du auch dabei. Es geht ja noch um jede Menge Konzerte. Und möglicherweise hast du bald Tickets in der Hand, okay?
2: Das ist toll.
0: Morgen sind zum Beispiel die Foo Fighters dran. Je nachdem, vielleicht hören wir uns gleich wieder.
2: Das ist aber toll, da freue ich mich ja. Super.
0: Sehr, sehr gerne geschehen. Und bei euch sagen wir auch Danke. Einfach nur die App von uns, von Rock FM runterladen und Bescheid sagen, dass ihr dabei sein wollt bei App Rocken mit den Rocklegenden. Einen guten Morgen euch.

0: aller Liebe für die Liebe, aber 500 Meilen bei den Temperaturen, das wäre mir einfach zu viel. Rock FM ist hier, es ist 7:15. Wir hoffen mal, dass ihr einen guten Start in diesen Donnerstag habt. Wir machen ihn einfach mit unseren Rocklegenden noch mal ein bisschen top besser. Sultans of Swing, die Dire Straits, jetzt hier bei uns. Schönen Donnerstag.
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0: Sänger von Marillion einfach mal so kollektiv bei allen Mädels entschuldigt, die er schon beschissen hat. Und die heißen dann praktisch alle Kaylee. So ist der Song entstanden. Rock FM ist hier, es ist 8:02. Ich bin Astrid Jacobi, null musikalisch. Ich kann nicht mehr Händchen singen, ohne dass ihr wegrennt. Aber was ich erkenne, ist ein Riff und ihr wahrscheinlich auch. Dieses hier. Ich weiß, das war kurz. Nochmal. Aber selbst ich, Taubenuss, würde das sofort herausfinden. Und falls ihr wisst, aus welchem Song das ist, ruft doch mal an, Rauchlein 0800 3x6 8866. Natürlich bekommt ihr auch was für die richtige Lösung, nämlich den ultra-exklusiven Schlüsselanhänger, mit dem ihr auch Flaschen öffnen könnt. So klingt's und ihr ruft an 0800 3x6 8866 hier bei der Rauchlein. Guten Morgen.
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0: Da ergibt sich wieder die Frage, ob man 30 Grad Wäsche auch bei 32 Grad im Freien aufhängen kann. Ich weiß es nicht genau, vielleicht habt ihr eine Antwort. Aber diese 32 Grad kriegen wir heute. Morgen am Freitag auch so um die 30 Grad. Der Samstag legt wirklich noch eine Schippe drauf. Da kann es bis zu 35 Grad werden. Aber am Sonntag, da kommen dann endlich mal wieder Schauer und Gewitter. Aber Achtung, die können auch ziemlich kräftig ausfallen.
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12: Ich bin Ralf Mehlhorn. Schönen guten Morgen. Kanzler Merz hat seine Reformambitionen als Regierungschef unterstrichen. Er sei persönlich mit aller Kraft entschlossen, diesen Aufbruch mit seiner Regierung auch zu ermöglichen. Das sagte Merz bei einer CDU-Veranstaltung in seiner Heimat Arnsberg. Auf die aktuellen Spekulationen über einen möglichen Kanzlerwechsel ging der CDU-Chef nicht ein. Was ist sonst noch wichtig? Bundesverkehrsminister Schnieder hat Erwartungen an eine Verlängerung des Tankrabatts über den 1. Juli hinaus gedämpft. Der Staat kommt irgendwann an die Grenze seiner Möglichkeiten, sagte er dem Handelsblatt. Und das Verteidigungsministerium bereitet eine Gesetzesänderung vor. Es will künftig auch in Friedenszeiten die Möglichkeit haben, Reservisten zum Dienst zu verpflichten. Rüber zum Sport. Alba Berlin und die Telekom Baskets Bonn haben das Halbfinale der Meisterschaft der Basketball-Bundesliga erreicht. Die Berliner gewannen das letzte Spiel der Best-of-Five-Serie zu Hause gegen Rasta Vechta 98-89. Die Bonner gewannen die entscheidende Partie gegen die Würzburg Baskets 66-63. Alba empfängt damit am Samstag Brose Bamberg. Bonn muss bei Bayern München antreten.
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12: Die Auslosung ist da. Für die Adler Mannheim geht es in der Eishockey Champions League zu Hause gegen Tichy aus Polen und die schwedischen Teams aus Skellefteå und Växjö. Auswärts müssen die Adler in der Schweiz gegen Fribourg, in Finnland gegen Kouvola und in Frankreich gegen Bordeaux spielen. Start ist der 3. September, die K.O.-Runde ist ab 10. November.
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Take me out, Franz Ferdinand. Geh mit mir aus. Kein Problem. Rock FM ist hier. Es ist 19 Minuten vor 8. Und wenn ihr schon mal eine Frau im Kickstart sitzt, weil dem Pfeffer geht's heute nicht so gut. Wenn ihr schon mal eine Frau sitzt, dann gibt's auch mal ein bisschen Gossip. Lenny Kravitz' Tochter heißt Zoe Kravitz. Die ist Supermodel und gleichzeitig auch eine mega coole Schauspielerin. Und die wiederum, die heiratet jetzt einen Popstar, nämlich Harry Styles. Jetzt muss ich allerdings sagen, die ganze Chose ist mir scheißegal. Hauptsache, Lenny Kravitz ist noch zu haben, weil das ist so einer, den würde ich definitiv nicht von der Bettkante schubsen. Habt ihr mal seine Bauchmuskeln gesehen? Der Oberhammer. Hier ist er, always on the run. Rock FM ist hier. Ich bin Astrid Jacobi. Guten Morgen.

0: Bon Jovis, These Days, lauter Rocklegenden hier bei uns. Euch erstmal einen guten Morgen, gleich 10 vor 8.
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0: Ja, es ist ein verdammt kurzes Stückchen Musik. Und ich habe euch gefragt, sagt mir Bescheid an der Rockline, was es sein könnte. So, guten Morgen, Harry. Wo bist du? Was machst du?
2: Ja, hallo, Le Astrid, der Harry hier am Mikrofon. Servus.
0: Hallo, Le Harry. Hör mal, was machst du um die Uhrzeit?
2: Ich stehe vor der Bäckerei und warte, bis ich meinen Backwaren holen kann.
0: könntest du mir so ein weißes Brötchen, so ein ungesundes mitbringen? Weißt du, wo nur irgendwie so Mehl, Wasser und ein bisschen Salz wahrscheinlich drin ist? Ohne Körner, ohne alles. Ein bisschen Marmelade und Käse. Wär cool.
2: Ja, alles klar, sollte man schaffen.
0: Du, hör mal, Harry, ich gehe nicht davon aus, dass du wegen meinem Brötchen angerufen hast. Ich spiele dir mal unser Riff vor, ja?
2: Ja.
0: Was denkst du denn, von wem, von welcher Band könnte das gewesen sein?
2: Das denke ich nicht nur, ich bin mir ziemlich sicher. Pink Floyd, Another One Brick in the Wall.
0: Another Brick in the Wall. Wollen wir mal gucken, ob du recht hast? Aber natürlich hast du recht und das bedeutet, du gehst in den Bäcker mit der Gewissheit, dass du jetzt ein exklusiver Inhaber eines Rock FM Schlüsselanhänger mit Flaschenöffnerfunktion sein wirst.
2: Ich freue mich.
0: Ich wünsche dir noch einen super coolen Tag.
2: Ja, danke schön. Euch auch. Ich hoffe, ihr seid klimatisiert.
0: Das sind wir, das sind wir. Wir sind klimatisiert und ich hoffe, du auch.
2: Ja, ich auch.
0: Und jetzt geht's ab zum Bäcker. Vergiss mein Brötchen nicht.
2: Nein, kommt.
0: Danke, Harry. Und hier sind die Jungs. Pink Floyd, Another Brick in the Wall. Bei Rock FM, guten

0: Von wegen Closing Time, Sammy Sonic. Rock FM ist hier und wir starten erstmal durch. Es ist eine Minute vor acht und gleich bei mir. On hold. Geben wir ordentlich Gas. Wirklich ein doppelter Espresso, Green Day und Holiday. Außerdem gibt's Spin Busy. Die machen richtig gute Laune an einem frühen Donnerstagmorgen. Ich bin Astrid Jacobi. Ich finde es total cool, dass ihr bei uns seid.
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0: Also ich gebe zu, ich würde gerne aus anderen Gründen dahin schmelzen, aber es ist halt doch nur das Wetter und euch geht's wahrscheinlich genauso. Die Höchsttemperaturen heute so um den 29 Grad. Sonne scheint bis etwa 8:45 heute Abend. Perfekt, um den Feierabend draußen zu genießen. Ich liebe das. Morgen am Freitag auch Sonne von morgens bis spät 33 Grad. Jetzt kommt der Oberklopper. Am Samstag gibt's vielleicht ein paar Wolken, aber es wird noch heißer. Westlich des Rheins sind etwa 35 Grad möglich. Ich sag doch, wir schmelzen einfach kollektiv dahin.
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12: Ich bin Ralf Mehlhorn. Schönen guten Morgen. Die Umfragewerte von Kanzler Merz sind im Keller. Und jetzt gibt es auch noch eine Debatte über einen Kanzleraustausch. Jetzt erst recht hat sich Merz deshalb am Abend auf einer CDU-Veranstaltung in seiner Heimatstadt Arnsberg im Hochsauerland gesagt. Rock FM-Reporterin Diana Kramer.
13: Es war ein Heimspiel für den Kanzler. Die Arnsberger CDU steht felsenfest hinter Friedrich Merz. Er habe volle Rückendeckung für das, was er tue, sagte einer der Parteifreunde. Und deshalb hatte Merz zumindest öffentlich auch keinen Grund, sich zu den Spekulationen über einen möglichen Kanzlerwechsel zu äußern. Laut Medien ist das in Teilen der CDU jenseits von Arnsberg ein Thema. Merz bekannte sich sehr deutlich zu seiner Verantwortung als Regierungschef. Er sei persönlich mit aller Kraft entschlossen, mit seiner Regierung einen Aufbruch in Deutschland zu ermöglichen, sagte er.
12: Und das ist sonst noch wichtig. Bundesverkehrsminister Schnieder hat Erwartungen an eine Verlängerung des Tankrabatts über den 1. Juli hinaus gedämpft. Der Staat kommt irgendwann an die Grenze seiner Möglichkeiten, sagte er dem Handelsblatt. Und als Vergeltung für US-Angriffe hat der Iran laut Staatsfernsehen einen US-Stützpunkt angegriffen. Auch Kuwait meldet Angriffe. Rüber zum Sport. Alba Berlin und die Telekom Baskets Bonn haben das Halbfinale der Meisterschaft der Basketball-Bundesliga erreicht. Die Berliner gewannen das letzte Spiel der Best-of-Five-Serie zu Hause gegen Rasta Vechta 98-89. Die Bonner gewannen die entscheidende Partie gegen die Würzburg Baskets 66-63. Alba empfängt damit am Samstag Bamberg. Bonn muss bei Bayern München antreten.
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12: Für die Adler Mannheim geht es in der Eishockey Champions League zu Hause gegen Tichy aus Polen und die schwedischen Teams aus Skellefteå und Växjö. Auswärts müssen die Adler in der Schweiz gegen Fribourg, in Finnland gegen Kuala und in Frankreich gegen Bordeaux spielen. Das hat die Auslosung ergeben. Start ist 3. September, die K.O.-Runde ist ab 10. November.

0: 8, euch einen guten Morgen mit Rock FM. Lasst mich kurz mal nachrechnen. 180,75 Euro mal 2 macht 361,50 Euro. Genau. Für die Foo Fighters, die wir gerade gehört haben.
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0: 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Juni. 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Denn wir sagen Danke dafür, dass ihr bei uns seid, dass ihr Rock FM hört, mit uns aufsteht und mit uns abends vielleicht noch ein bisschen grillt oder ein Bierchen trinkt oder so. Was weiß ich, was ihr abends macht. Ich bin Astrid Jacobi. Guten Morgen mit Green Day und Holiday.

0: Thin Lizzy sind das und The Boys Are Back in Town. Ich hoffe, ihr seid auch schon soweit. 9:04 ist es. Rock FM ist hier.
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0: Also mein Name ist nicht Bond, mein Name ist Astrid Jacobi und ich trinke den Martini auch lieber geschüttelt und nicht gerührt, wenn ich ganz ehrlich sein soll. Aber Roger Moore, James Bond, 73, Live and Let Die. Es ist einem gar nicht so bewusst, dass das Original vom Guns N' Roses Song eigentlich von Paul McCartney und den Wings ist. Aber Guns N' Roses mit der Nummer hören wir gleich hier bei mir. Und zwar in, ich rechne kurz mal nach, ich würde mal sagen 2,5 Minuten.
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0: Ich habe neulich gelesen, Hitze dehnt Dinge aus. Und insofern kann ich euch beruhigen, niemand ist dick, wir sind einfach nur heiß. Und das ist auch kein Wunder bei den Temperaturen. Heute so um die 33 Grad, morgen sieht es im Prinzip genauso aus. Am Samstag, da könnt ihr euch einfach nur irgendwie unter dem Sonnenschirm verkriechen. Am Samstag scheint die Sonne von morgens, ich glaube 5:30 geht sie momentan aus, bis nah abends 8:45 und es sind 35 Grad drin am Samstag. Also verkriecht euch irgendwo im Schatten, während es am Sonntag dann kräftige Schauer und Gewitter gibt. Aber trotzdem wird es heiß am Sonntag, so um die 30 Grad.
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12: Ich bin Ralf Mehlhorn. Schönen guten Morgen. Kanzler Merz hat seine Reformambitionen als Regierungschef unterstrichen. Er sei persönlich mit aller Kraft entschlossen, diesen Aufbruch mit seiner Regierung auch zu ermöglichen. Das sagte Merz bei einer CDU-Veranstaltung in seiner Heimat Arnsberg. Auf die aktuellen Spekulationen über einen möglichen Kanzlerwechsel ging der CDU-Chef nicht ein. Was ist sonst noch wichtig? Ein Spezialeinsatzkommando der Polizei durchsucht aktuell mehrere Gebäude in Gelsenkirchen, Gladbeck und Steinfeld. Es geht bei der Durchsuchung im Rocker-Milieu um einen möglichen Handel mit Drogen und Waffen. Und das Verteidigungsministerium bereitet eine Gesetzesänderung vor. Es will künftig auch in Friedenszeiten die Möglichkeit haben, Reservisten zum Dienst zu verpflichten. Rüber zum Sport und damit in die Conference League. Crystal Palace hat das Finale in Leipzig gegen Rayo Vallecano gewonnen. Die Londoner besiegten die Spanier mit 1:0.
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12: Heute ist Klinik-Protesttag auch in Baden-Württemberg. Unter dem Motto Klinikaufstand warnen Verdi und Klinikträger vor der geplanten Reform bei der gesetzlichen Krankenversicherung. Im Land rechnen Kliniken mit 600 Millionen Euro weniger pro Jahr. Aktionen sind unter anderem in Stuttgart, Karlsruhe und Wiesloch geplant.

0: Avril Lavigne. Tolle Kombi zusammen mit Simple Plan und Young and Dumb.
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0: Wir drehen jetzt mal das Rad der Zeit zurück zu einem der prägendsten Songwriter und Gitarristen der Rockgeschichte. Vor genau 81 Jahren hat er das Licht der Welt erblickt. Und es würde uns wirklich viele, viele, viele geniale Songs kosten ohne diesen Mann. John Fogerty als Frontmann und kreativer Kopf von CCR, Creedence Clearwater Revival, hatte Ende der 60er und Anfang der 70er eine grandiose Nummer nach der anderen geschrieben. Bad Moon Rising, Proud Mary, Fortunate Son oder Have You Ever Seen the Rain? Es sind so viele Songs, man glaubt's gar nicht. Und bis zum heutigen Tag spielst du die halt wahnsinnig gerne an so lauten Sommerabenden. Aber Fogerty hat nicht unbedingt eine glamouröse Rockstar-Karriere hinter sich, ohne Schlaglöcher auf der Straße. Der hatte auch echt miese, schwere Jahre. Streit um Rechte, Abstand zu den eigenen Songs, persönliche Tiefpunkte und eine super wichtige Rolle in seinem Leben hat dabei, wie so oft, seine Frau gespielt. Julie heißt sie. Seit den 90ern ist sie mit ihr verheiratet und er hat selbst gesagt, dass sie ihm in einer sehr schwierigen Phase des Lebens wirklich sehr viel geholfen hat. Heute wirkt John Fogerty versöhnt mit vielen alten Geschichten und besonders schön, seine Söhne Shane und Tyler machen inzwischen selbst Musik und stehen mit ihm zusammen auf der Bühne. So, und jetzt feiern wir den Mann, der heute 81 Jahre alt wird und wir sagen Happy Birthday zu John Fogerty und seinem grandiosen Song von CCR. Hey, Tonight, hört ihr hier bei uns. Rock FM ist hier, 20 vor 9, guten Morgen.

Still Skin und Inside. Hammernummer hört ihr hier bei uns. Rock FM ist hier. Es ist 8:45. Wenn es so heiß ist, dass bald der Asphalt schmilzt. So heiß, wenn du morgens aufstehst und denkst, das kann doch nicht wahr sein. Das muss doch schon Mittagshitze sein. Wenn die Sonne brätselt ohne Ende und die Straße so leicht flimmert, dann braucht man manchmal so Songs, um durchzuatmen. So einen zum Beispiel, Metallica, The Unforgiven. Hört ihr hier bei Rock FM. Guten Morgen.

0: Stell dir vor, du bist im Krankenhaus, hast gerade ein Baby auf die Welt gebracht und jemand sagt, ey, nenn das Kind doch Ugly Kid Joe, hässliches Kind Joe. Cooler Name. Rock FM ist hier, euch einen guten Morgen am Donnerstag. Es ist 8:45 und es lohnt sich, bei uns zu bleiben. Das wird so manch einer heute vor sich hin singen. Only happy when it rains. Aber ich kann euch enttäuschen, es wird nicht regnen. Außerdem gibt's die Jimi Hendrix Experience. Ja, da hört man durchaus, warum die so heißen. Foxy Lady in der nächsten halben Stunde mit dabei. Ich bin Astrid Jacobi. Guten Morgen.
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0: Also irgendwie vermisse ich es ein bisschen, über die Kälte zu jammern. Und es wird auch in den kommenden Tagen nicht der Fall sein. Heute um die 30 Grad, Sonne von früh bis spät. Morgen am Freitag sieht es genauso aus, bei 33 Grad. Der Oberklopper kommt aber am Samstag, da weiß ich nicht so ganz genau. Einfach dauerhaft kalt duschen. Es sind am Samstag nämlich 35 Grad möglich. Das ist schon irre heiß. Aber am Sonntag, da könnte es dann mal nass werden. Da wird es nämlich schwülwarm und da kann es dann stellenweise auch heftige Schauer oder Gewitter geben. So wieder bei um die 30 Grad.
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18: Ich bin Ralf Mehlhorn. Schönen guten Morgen. Die Umfragewerte von Kanzler Merz sind im Keller. Und jetzt gibt es auch noch eine Debatte über einen möglichen Kanzleraustausch. Jetzt erst recht hat sich Merz deshalb am Abend auf einer CDU-Veranstaltung in seiner Heimatstadt Arnsberg im Hochsauerland gesagt. Rock FM-Reporterin Diana Kramer.
17: Es war ein Heimspiel für den Kanzler. Die Arnsberger CDU steht felsenfest hinter Friedrich Merz. Er habe volle Rückendeckung für das, was er tue, sagte einer der Parteifreunde. Und deshalb hatte Merz zumindest öffentlich auch keinen Grund, sich zu den Spekulationen über einen möglichen Kanzlerwechsel zu äußern. Laut Medien ist das in Teilen der CDU jenseits von Arnsberg ein Thema. Merz bekannte sich sehr deutlich zu seiner Verantwortung als Regierungschef. Er sei persönlich mit aller Kraft entschlossen, mit seiner Regierung einen Aufbruch in Deutschland zu ermöglichen, sagte er.
18: Und das ist sonst noch wichtig. Bundesverkehrsminister Schnieder hat Erwartungen an eine Verlängerung des Tankrabatts über den 1. Juli hinaus gedämpft. Der Staat kommt irgendwann an die Grenze seiner Möglichkeiten, sagte er dem Handelsblatt. Und die Außenministerinnen und Außenminister der EU-Staaten werden heute bei einem informellen Treffen in Zypern über die Lage in der Ukraine beraten. Und damit zum Sport. Alba Berlin und die Telekom Baskets Bonn haben das Halbfinale der Meisterschaft der Basketball-Bundesliga erreicht. Die Berliner gewannen das letzte Spiel der Best-of-Five-Serie zu Hause gegen Rasta Vechta 98-89. Die Bonner gewannen die entscheidende Partie gegen die Würzburg Baskets 66-63. Alba empfängt damit am Samstag Brose Bamberg. Bonn muss bei Bayern München antreten.
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18: Für die Adler Mannheim geht es in der Eishockey Champions League zu Hause gegen Tichy aus Polen und die schwedischen Teams aus Skellefteå und Växjö. Auswärts müssen die Adler in der Schweiz gegen Fribourg, in Finnland gegen Kouvola und in Frankreich gegen Bordeaux spielen. Das hat die Auslosung ergeben. Start ist der 3. September.

0: Also wie soll ich jetzt sagen, dass das klingt so nach 9? Also es klingt schon ganz schön nach Jimi Hendrix. Jimi Hendrix Experience und Foxy Lady, euch einen guten Morgen.
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0: Die Frage ist, was machen wir morgen Abend, Luzi? Gehen wir auf die Couch und genießen den Schatten oder gehen wir raus? Was sagst du?
2: Ganz klar raus. Allein schon, weil morgen wieder zwei richtig starke Konzerte anstehen.
0: Raus damit, welche sind das?
2: Okay, also für die großen Genesis-Fans unter euch, da haben wir was im Bibas Musikclub. Das ist in Erlenbach am Main. Mhm. Und da läuft Beyond Genesis. Also ordentlich Genesis-Feeling mit allem, was dazugehört, so wie der Name auch schon sagt. Also ich denke, die Prog-Rocker unter euch, die kommen da ganz sicher auf ihre Kosten.
0: Gibt's noch was?
2: Ja, na klar, das war's noch nicht. Ich hätte noch richtig talentierte Newcomer für euch. Und zwar heißen die Birdsview, richtig geile Band.
0: Ja.
2: Und die haben sogar auch noch ein neues Album am Start. Die spielen in Frankfurt im Club Das Bett. Und ich denke, da könnten vor allem die Grunge-Herzen ein bisschen höher schlagen. Da würde ich mich auch dazu zählen. Und das ist auch generell so eine Location, in der sich wirklich jedes Konzert irgendwie so ein bisschen besonders anfühlt.
0: Ich meine, das ist auch nicht wirklich ein Wunder, wenn der Club Das Bett heißt, oder?
2: Das stimmt, ja. Gemütlich.
0: Außergewöhnlich. Also egal, ob Prog, Rock oder Grunge, morgen besser nicht früh schlafen gehen, ne?
2: Nö, schlafen kannst du am Samstag noch. Freitag wird erstmal laut.
0: Oh! Und jetzt wird's leiser. Danke, Luzi. Die Scorpions und Sam Bill Angel hier bei uns. Rock FM ist hier. Euch einen fantastischen Start in diesen Tag.

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8: Also falls mich jemand sucht, ich wäre dann im Kühlschrank und ihr wahrscheinlich auch am allerliebsten. Die Höchsttemperaturen auch heute wieder über 30 Grad, Sonne bis sie untergeht. Morgen am Freitag sieht es genauso aus. Am Samstag ist schon Backofen angesagt, da sind es nämlich bis zu 35 Grad. Aber Achtung, am Sonntag kann es dann heftige Schauer oder Gewitter geben, aber es bleibt trotzdem schwülwarm bis schwülheiß bei um die 30 Grad.
0: Es ist 9:30 Uhr. 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
9: Ich bin Ralf Mehlhorn. Schönen guten Tag. Kanzler Merz hat seine Reformambitionen als Regierungschef unterstrichen. Er sei persönlich mit aller Kraft entschlossen, diesen Aufbruch mit seiner Regierung auch zu ermöglichen. Das sagte Merz bei einer CDU-Veranstaltung in seiner Heimat Arnsberg. Auf die aktuellen Spekulationen über einen möglichen Kanzlerwechsel ging der CDU-Chef nicht ein. Was ist sonst noch wichtig? Ein Spezialeinsatzkommando der Polizei durchsucht aktuell mehrere Gebäude in Gelsenkirchen, Gladbeck und Steinfeld in Niedersachsen. Es geht bei der Durchsuchung im Rockermilieu um einen möglichen Handel mit Drogen und Waffen. Und das Verteidigungsministerium bereitet eine Gesetzesänderung vor. Es will künftig auch in Friedenszeiten die Möglichkeit haben, Reservisten zum Dienst zu verpflichten. Zum Sport und damit in die Conference League. Crystal Palace hat das Finale in Leipzig gegen Rayo Vallecano gewonnen. Die Londoner besiegten die Spanier mit 1:0.
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9: Heute ist Klinik-Protesttag auch in Baden-Württemberg. Unter dem Motto Klinikaufstand warnen Verdi und Klinikträger vor der geplanten Reform bei der gesetzlichen Krankenversicherung. Im Land rechnen Kliniken mit 600 Millionen Euro weniger pro Jahr. Aktionen sind unter anderem in Stuttgart, Karlsruhe und Wiesloch geplant.

Matchbox 20 und Push, muss ich immer an die Matchbox-Auto von meinen Jungs denken. Gut, die sind heute diesen kleinen Auto so ein bisschen entwachsen, aber ich habe neulich mal so eine ganze Kiste von den Dingern im Keller gefunden. Hab die Nachbarskinder damit wirklich glücklich gemacht. Rock FM ist hier, euch einen super schönen Vormittag mit uns. Starten wir doch durch. Starten wir durch mit Kiss und Detroit Rock City.

Könnte ich gerade so mitsingen am Donnerstag, wenn so herrliches Wetter ist. Die Simple Minds und Don't You. Rock FM ist hier. Euch einen schönen Donnerstagvormittag. Europe kommen nach Stuttgart und zwar nach dem Sommer. 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Morgen gibt's da Tickets für die Foo Fighters in München und bald auch Tickets für Europe in Stuttgart nebenbei. Und hier sind sie, The Final Countdown bei Rock FM.

0: sind wir zum Glück noch lange nicht. The Final Countdown Europe. Rock FM ist hier. Schönen Donnerstagvormittag. Gleich mit Cream. I've been waiting. Das ist so genial, das Stück. Sunshine of Your Love. Ich lieb's einfach. Passt natürlich auch wieder hervorragend auf den heutigen Tag. Dann hätte ich Placebo. Led Zeppelin kommen auch noch, Lansdowne, Lenny Kravitz und Third Eye Blind. Also mehr Rocklegenden bei der Arbeit geht nicht.
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0: Ja, das sind so die Temperaturen, wo Hobbits plötzlich Ringe in die Dachgeschosswohnung werfen. Wirklich, also es tut mir echt leid für jeden, der unterm Dach wohnt bei den Temperaturen. Die steigen heute mal wieder auf über 30 Grad, so ungefähr 32, um genau zu sein. Ungefähr genau zu sein, genau. Morgen sieht es genauso aus, um die 33 Grad. Am Samstag kommt in den Kohlekeller noch was dazu, beziehungsweise in den Ofen, da nämlich um die 35 Grad. Und dann reicht's mal so ein bisschen, denn am Sonntag wird's schwülwarm und da können auch ganz schön kräftige Schauer oder Gewitter runterkommen.
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10: Ich bin Ralf Mehlhorn. Schönen guten Tag. Beim bundesweiten Klinikprotesttag warnen Verdi und die Kliniken heute vor der geplanten Reform bei der gesetzlichen Krankenversicherung. In mehreren deutschen Städten ist das Klinikpersonal zu Protesten aufgerufen. Rock FM-Reporterin Ursula Winkler.
11: Um Finanzlöcher zu stopfen und höhere Zusatzbeiträge zu vermeiden, sollen die Kosten im Gesundheitswesen im kommenden Jahr um 16,3 Milliarden Euro gesenkt werden. Die Krankenhäuser sind der größte Posten. Sie sollen ihre Ausgaben den Plänen nach um 4,6 Milliarden Euro drücken. Von Verdi heißt es, die Beschäftigten seien wütend über die wörtlich Sparorgie von Gesundheitsministerin Wacken. Schon jetzt fehle Personal. Dieser Zustand würde sich dramatisch verschlimmern. Die Gewerkschaft warnte davor, die Qualität der Krankenversorgung aufs Spiel zu setzen.
10: Und das ist sonst noch wichtig. Die CDU hat allen Abgeordneten der AfD-Bundestagsfraktion vorformulierte Austrittsschreiben aus der Partei geschickt. Den Schreiben war auch eine Anti-AfD-Broschüre der CDU beigelegt. Und die Außenministerinnen und Außenminister der EU-Staaten beraten heute bei einem informellen Treffen in Zypern über die Lage in der Ukraine. Rüber zum Sport. Oliver Glasner hat nach dem Ende seiner Amtszeit als Trainer des Europapokalsiegers Crystal Palace noch keinen neuen Verein. Ich hatte keine Lust und keine Energie, mit einem anderen Club zu sprechen. Das sagte Glasner nach dem 1:0 im Finale der Conference League gegen Rayo Vallecano in Leipzig am Abend. Im Januar hatte der 51-Jährige angekündigt, seinen am Saisonende auslaufenden Vertrag bei dem Londoner Club nicht zu verlängern. Aktuell gibt es Spekulationen, Glasner könnte das Traineramt bei Bayer Leverkusen übernehmen. Hey!

0: solche Nummern sind halt einfach der Hammer. Led Zeppelin und Black Dog, was ein Brett. Es ist 9:45 Uhr. Ich wünsche euch einen herrlichen Donnerstagvormittag. Ich habe gleich frischen Rock und zwar von Lansdowne. Und habe gerade gesehen, Lansdowne kommen zu uns nach Deutschland. Und zwar nach Stuttgart am 26. Juni und am 27. nach Mannheim in den Rock FM 7er Club. Na, das wäre doch mal ein Grund, die da anzugucken. Zumal die Tickets 30 Euro plus kosten. Das ist mal ein Ticketpreis, mit dem kann man definitiv leben. Und hörenswert sind sie alle mal.
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0: ein ganz spezieller Sound bei Placebo. Every you, every me. Euch einen wunderschönen Vormittag. 11:03 ist es und mehr Rocklegenden beim Schaffen geht nicht. Gleich habe ich nämlich die Beastie Boys. Fight for you right, der gibt richtig Power. Kasabian, Cheap Trick oder Bruce Springsteen, alle bei mir. Ich bin Astrid Jacobi.
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0: Cheap Trick, Want You to Want Me. Schönen Donnerstagvormittag mit uns. Morgen Abend um 18 Uhr ist es wieder soweit.
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0: Mit dem beschäftigt sich ja immer unser Langer vom Feierabend und der hat sich jetzt die ganze Woche lange über mit den Toten Hosen beschäftigt. Und die beschäftigen sich wiederum seit 40 Jahren mit grandiosen Hymnen und Musik. 40 Jahre Bandgeschichte. Zu erzählen über die Jungs, denn jetzt ist ja Schluss mit lustig, oder besser gesagt Schluss mit der Musik. Die Toten Hosen bringen ihr allerletztes Album raus. So, und da ist natürlich genug Grund und genug Stoff, um drüber zu reden. Freitagabend, morgen Abend ab 18 Uhr, der Plattenrausch mit dem Langen. Und hier sind die Hosen. Und hier kommt Alex direkt auf euch zu.

0: Das sind halt schon Legenden bei der Arbeit. Sum 41 in Too Deep. Schönen Donnerstagvormittag euch. 3:53 ist es. Heiß ist es aber. Es wird gleich noch heißer mit den Red Hot Chili Peppers. Give it away in der nächsten halben Stunde mit dabei. Außerdem gibt's Tom Petty und Heartbreakers. Und wir sorgen mit den Scorpions, Liquido und Journey einfach dafür, dass ihr gut arbeiten könnt bei der Hitze.
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15: Heiß, heißer am heißesten. So steigert sich's in etwa. Heute so um die 30 Grad, morgen um die 33 Grad und aufpasse, am Samstag können's bis zu 35 Grad werden. Das ist schon heiß, kann man nicht anders sagen. Aber am Sonntag wird es auch heiß, aber auch nass. Da kann es nämlich kräftige Schauer und Gewitter geben. Ich glaube, das schadet auch nichts.
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16: Ich bin Ralf Mehlhorn, schönen guten Tag. Bei einem bundesweiten Klinik-Protesttag warnen Verdi und die Kliniken heute vor der geplanten Reform bei der gesetzlichen Krankenversicherung. In mehreren deutschen Städten ist das Klinikpersonal zu Protesten aufgerufen. Rock FM-Reporterin Ursula Winkler.
17: Um Finanzlöcher zu stopfen und höhere Zusatzbeiträge zu vermeiden, sollen die Kosten im Gesundheitswesen im kommenden Jahr um 16,3 Milliarden Euro gesenkt werden. Die Krankenhäuser sind der größte Posten. Sie sollen ihre Ausgaben den Plänen nach um 4,6 Milliarden Euro drücken. Von Verdi heißt es, die Beschäftigten seien wütend über die wörtlich Sparorgie von Gesundheitsministerin Wacken. Schon jetzt fehle Personal. Dieser Zustand würde sich dramatisch verschlimmern. Die Gewerkschaft warnte davor, die Qualität der Krankenversorgung aufs Spiel zu setzen.
16: Und das ist sonst noch wichtig. Die CDU hat allen Abgeordneten der AfD-Bundestagsfraktion vorformulierte Austrittsschreiben aus der Partei geschickt. Den Schreiben war auch eine Anti-AfD-Broschüre der CDU beigelegt. Und das Verteidigungsministerium bereitet eine Gesetzesänderung vor. Es will künftig nämlich auch in Friedenszeiten die Möglichkeit haben, Reservisten zum Dienst zu verpflichten. Rüber zum Sport. Oliver Glasner hat nach dem Ende seiner Amtszeit als Trainer des Europapokalsiegers Crystal Palace noch keinen neuen Verein. Ich hatte keine Lust und keine Energie, mit einem anderen Club zu sprechen. Das sagte Glasner nach dem 1:0 im Finale der Conference League gegen Rayo Vallecano in Leipzig am Abend. Im Januar hatte der 51-Jährige angekündigt, seinen am Saisonende auslaufenden Vertrag bei dem Londoner Club nicht zu verlängern. Aktuell gibt es Spekulationen, Glasner könnte das Traineramt bei Bayer Leverkusen übernehmen.

0: Nächstes, wir geben gar nichts her. Give it away, die Red Hot Chili Peppers. Außer vielleicht ein paar Grad, die könnten wir momentan hergeben.
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0: Easy peasy, ihr ladet euch unsere Rock FM App aufs Handy runter und wir sagen danke dafür. José, ich grüße dich.
2: Hi, grüß dich.
0: Sag mal, wo bist denn du? Ich höre dich so schlecht.
2: Ja, Entschuldigung, wir sind in Urlaub. Griechenland.
0: Ach, du bist in Griechenland. Erzähl mal, wo bist du denn in Griechenland?
2: Greta.
0: Auf Greta,
2: genau, Greta.
0: Oh. Wie heiß ist es bei euch?
2: Heute sind 27 Grad.
0: Siehst du, da hättest du auch in Deutschland bleiben können. Da sind es nämlich heute 33 Grad.
2: Ja, wir wussten es, aber war schon geplant.
0: Natürlich. José, erstmal wünsche ich euch einen wunderschönen Urlaub. Und dann möchte ich Danke sagen. Danke, dass du Rock FM hörst und dir unsere App runtergeladen hast. Du darfst dir was in unserem Shop aussuchen. Glückwunsch.
2: Oh, sehr gerne. Dankeschön.
0: So gerne geschehen. Ich wünsche euch einen fantastischen Urlaub auf Kreta.
2: Okay, danke schön.
0: Gern geschehen. Und jetzt bist du Grieche?
2: Ich komme aus Costa Rica.
0: Aus Costa Rica, okay. Okay, wie sagt man in Costa Rica dir noch einen schönen Urlaub?
2: Theoretisch aus Costa Rica, wir sagen immer pura vida.
0: Pura vida, a la José. Pura vida, José.
2: Super.
0: Also das war jetzt international. José kommt aus Costa Rica, hört Rock FM in Deutschland und macht gerade Urlaub auf Kreta. Also mehr geht ja nicht. 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

0: Guido sind es und Narcotic. Rock FM ist hier. Habt einen schönen und hoffentlich ein bisschen kühleren Donnerstag, als es da draußen ist. 11:55 ist es mittlerweile und ich helfe euch so ein bisschen beim Arbeiten. Und zwar mit ganz, ganz vielen Legenden. Gleich mit REO Speedwagon. Ach, was eine Herzschmerznummer, oder? Keep on loving you. In der nächsten halben Stunde mit dabei. Außerdem gibt's Oasis. Dire Straits sind am Start, David Bowie oder zum Beispiel auch Bon Jovi und die Stone Temple Pilots. So viel Musik beim Schaffen.
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kannst du nicht anders sagen. Selbst wenn Rockstars über die Liebe singen, werden sie irgendwie schmalzig. Kann einfach nicht aufhören, dich zu lieben. Ario Speedwagon, keep on loving you. Rock FM ist hier, euch einen schönen Vormittag mit uns. 11:45 ist mittlerweile. Und ich sorge einfach mal dafür, dass es flüssig geht mit der Arbeit bei den Temperaturen. Mit David Bowie's Modern Love.

0: wieder zum Plasch. So klingt der Vormittag mit uns. Rock FM ist hier und gleich habe ich Kiss für euch. Die Jungs sehen schneller, als ihr euch heute bewegen solltet bei den Temperaturen. I was made for loving you. Ozzy Osbourne ist auch dabei. Nee, wird nicht rumgeheult. No more tears. Außerdem gibt's U2, Aerosmith und ach Gott, so viele Legenden bei der Arbeit. Hier bei uns bei Rock FM.
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0: Shoutout an alle Dachgeschossbewohner. Wir fühlen und leiden mit euch. Manch einer im wahrsten Sinne des Wortes, weil er auch da oben wohnt. Die Höchsttemperaturen heute so 31, 32 Grad. Sonne, bis sie untergeht. Morgen sieht's genauso aus. Am Samstag, da kriegen wir allerdings andere Temperaturen. Bis zu 35 Grad. Ja, ihr habt richtig gehört. Am Samstag sind bis zu 35 Grad drin. Am Sonntag könnte es dann ein bisschen nass werden. Da kommen dann ein paar ganz schön kräftige Schauer und ganz schön noch kräftigere Gewitter auf uns zu.
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5: Ich bin Ralf Mehlhorn. Schönen guten Tag. Die israelische Holocaust-Gedenkstätte Yad Vashem bekommt einen Ableger in Deutschland. In München soll ein Bildungszentrum entstehen. Rock FM-Reporter Florian Klaus.
11: Es ist der Gedenkstätte zufolge ihr erstes Bildungszentrum außerhalb Israels. München wurde laut Yad Vashem auch wegen seiner strategisch günstigen Lage ausgewählt. Eine Außenstelle soll außerdem in Leipzig entstehen. Ziel der Einrichtung ist es laut Bundesbildungsministerin Prien auch, den Kampf gegen Antisemitismus in Deutschland und Europa weiter zu stärken. Die Gedenkstätte erklärte, dass sich Antisemitismus weltweit weiter ausbreitet und verzerrte Darstellungen des Holocaust zunehmen.
5: Und das ist sonst noch wichtig. Die CDU hat allen Abgeordneten der AfD-Bundestagsfraktion vorformulierte Austrittsschreiben aus der Partei geschickt. Den Schreiben war auch eine Anti-AfD-Broschüre der CDU beigelegt. Und in einem Mädcheninternat in Kenia sind mehrere Schülerinnen bei einem Brand in den frühen Morgenstunden ums Leben gekommen. Örtliche Medien berichten von über 16 Toten und 74 Verletzten. Rüber zum Sport. Für Nick Woltemade geht es nicht nur mit der Fußballnationalmannschaft nach Amerika, sondern auch nach Entenhausen als Comicfigur. Kurz vor der WM taucht der Stürmer als Wolte-Messi jetzt in einer Mickey-Maus-Ausgabe auf. Die Story trägt den passenden Namen Dribbling ins Glück.
0: Das ist ja noch besser als das Panini-Heft oder die WM an sich. Das ist ja Wahnsinn. In Entenhausen auftreten, das ist grandios.
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0: Ja, einfach mal durchatmen, einfach mal einen lieben Gott bei den Temperaturen einen guten Mann sein lassen und vielleicht auch mal einfach ein bisschen Spaß haben. Ich habe nämlich eine Frage an euch. Was glaubt ihr denn so passend zur verrockten Mittagspause? Was sagt ein Teig, bevor er in den Ofen geschoben wird? Was sagt ein Teig, bevor er in den Ofen geschoben wird? Ihr könnt mir einfach mal eine Nachricht schicken an die Rockline 0800 3x6 8866. Wenn ihr die richtige Antwort habt, seid ihr für mich der Hörerheld des Tages. Was sagt der Teig, bevor er in den Ofen geschoben wird? Und für alle anderen heißt es durchatmen und einfach nur Pause genießen. Jetzt mit U2 und Mysterious Way. Ich bin Astrid Jacobi. Hi!

0: eine schöne Nummer. Aerosmith, Don't Wanna Miss a Thing. Und gleich gibt's Kiss hier bei mir. I was made for loving you. Aber erstmal das hier.
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0: Ich habe jetzt so mit

Mittagspause eine Frage gestellt, und zwar folgende. Was sagt der Teig, bevor er in den Ofen geschoben wird? Und Anja ist hundertprozentig meine Hörerheldin des Tages. Sie hat geschrieben, der Teig sagt, ich gehe jetzt. Meine gesuchte Antwort war, der Teig sagt, bevor er in den Ofen kommt, ich bin jetzt total gerührt. Ich finde Anjas Vorschlag auch richtig gut. Vielen Dank, Anja. Dir eine angenehme, verrückte Mittagspause mit uns mit Rock FM. Es ist 12:15.

0: Ja, wirklich geheult, macht ja auch gar keinen Sinn, bringt ja nichts. Ozzy Osbourne, No More Tears. Schönen Donnerstagmittag, Rock ist Rock FM ist hier. Es ist kurz vor 12:30, ich hab gleich einen Song, der uns auf die Räder schwingt. Queen und Bicycle Race. Nein, danke bei den Temperaturen.
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0: Es ist gleich 12:15. Euch einen schönen Donnerstagmittag mit uns. Gleich gibt's die Foo Fighters und Learn to Fly. Und ach so, apropos.
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0: 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Rock FM ist hier, hier sind die Foo Fighters.

0: Dann lassen wir doch den Express auch mal fertig singen, oder? Kurz vor eins, das ist Rock FM ist hier, gleich mit The Neck. Hi, sind nochmal voller Power und Energie, My Sharona. Nächste halbe Stunde mit dabei, Alana Miles. Eher sowas zum Durchatmen und Abkühlen. Ganz, ganz viele Legenden hier bei Rock FM bei der Arbeit, damit es euch einfach ein bisschen leichter fällt.
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0: Nur noch 18 Mal duschen bis heute Abend. Bei den Temperaturen könnten es auch 19 Mal sein. Die Höchsttemperaturen heute plus 30 Grad. Also 30 Grad und ein bisschen mehr. Ihr wisst schon, was ich meine. Sonne scheint, bis sie untergeht und morgen sieht es genauso aus. Am Samstag allerdings, da weiß ich nicht mehr so ganz genau, da könntet ihr euch vielleicht irgendwie so eine Schüssel hinstellen und die Füße rein und zwar permanent kalt, weil am Samstag können es bis zu 35 Grad werden. Das ist dann schon eine Hausnummer. Sonntag auch heiß, aber da müsst ihr ein bisschen aufpassen. Da kann es nämlich ziemlich kräftige Schauer und Gewitter geben. Also auch dann beim Dachboden nicht unbedingt das Fenster auflassen, auch wenn es hart ist.
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4: Ich bin Ralf Mehlhorn, schönen guten Tag. Die israelische Holocaust-Gedenkstätte Yad Vashem bekommt einen Ableger in Deutschland. In München soll ein Bildungszentrum entstehen. Rock FM-Reporter Florian Klaus.
8: Es ist der Gedenkstätte zufolge ihr erstes Bildungszentrum außerhalb Israels. München wurde laut Yad Vashem auch wegen seiner strategisch günstigen Lage ausgewählt. Eine Außenstelle soll außerdem in Leipzig entstehen. Ziel der Einrichtung ist es laut Bundesbildungsministerin Prien auch, den Kampf gegen Antisemitismus in Deutschland und Europa weiter zu stärken. Die Gedenkstätte erklärte, dass sich Antisemitismus weltweit weiter ausbreitet und verzerrte Darstellungen des Holocaust zunehmen.
4: Und das ist sonst noch wichtig. Die EU-Kommission hat wegen illegaler Produkte eine Strafe in Höhe von 200 Millionen Euro gegen den chinesischen Online-Marktplatz Temu verhängt. Und eine Gruppe Rhesusaffen ist in Witten im Ruhrgebiet aus einer Auffangstation ausgebüxt. Laut Polizei hatten die 6 Affen vermutlich Mörtel aus einer Backsteinmauer gekratzt. Und damit rüber zum Sport. Für Nick Woltemade geht es nicht nur mit der Fußballnationalmannschaft nach Amerika, sondern auch nach Entenhausen als Comicfigur. Kurz vor der WM taucht der Stürmer nämlich als Woltemessi jetzt in einem Mickey-Maus-Magazin auf. Die Story trägt den passenden Namen Dribbling ins Glück.

wünsche dir was. Tolle Nummer von den Toten Hosen. Und wenn ihr euch noch mehr Tote Hosen wünscht, ist das überhaupt kein Problem. 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Gibt viele Geschichten zu erzählen und tolle Songs zu hören. Der Plattenrausch mit dem Langen, morgen Abend ab 18 Uhr mit den Toten Hosen. 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

0: Nicht so schnell bewegen, auch wenn jetzt gerade The Neck und My Sharona gelaufen ist. Rock FM ist hier und ich versuche euch bei den Temperaturen die Arbeit so ein bisschen leichter zu machen. Gleich zum Beispiel was zum Durchatmen. Die Dire Straits und Calling Elvis. Oder die Smashing... Die Smashing Pumpkins und 1979. Geht doch. Ich bin Astrid Jacobi und ab und zu habe ich einen Sprachfehler.
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0: Smashing Pumpkins und 1979. Rock FM ist hier. Ich bin Astrid Jacobi und ich glaube, jeder von uns ist ja irgendwo so ein bisschen ein Monk. Ich bin auch einer und zwar in Sachen Duftsprays. Da wird mir kurz übel. Ich kann das Zeug nicht riechen. Da werde ich fast schon aggressiv, muss ich ganz ehrlich sagen. Also ich schon, aber unser Kollege offensichtlich nicht.
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2: Ich habe neulich mal ein Geruchsspray gekauft fürs Klo. Und ich gucke mir so die Packung an und da steht als Geruchsnote drauf Neuseeland. Neuseeland. Also ich auf das Ding gedrückt und es macht pssst. Und die ganze Bude stinkt nach Neuseeland. Geil, ich war noch nie in Neuseeland, ja. Und Neuseeland hat mich eigentlich immer gereizt. Aber da muss ich jetzt nicht mehr hin, denn ich weiß ja jetzt, wie es da so riecht. Und ganz ehrlich, das Zeug beißt in der Nase, ja, dass ich da auch gar nicht mehr hin will. Also wenn es so in Neuseeland riecht, dann lass mal. Ich habe nur gedacht, das ist ja eigentlich eine super Idee, gell? Ich kaufe mir jetzt alle Länder, die ich noch bereisen wollte, als Geruchsspray. Da kann ich entscheiden, ob mich das bockt oder nicht. Wer kam denn auf die Idee, diesen Geruch Neuseeland zu nennen? Wisst ihr, Neuseeland, da stelle ich mir so vor, da riecht es nach Gras. Also jetzt normalem Gras, also jetzt nicht das andere, also nur nach scharfem Meer und frischer Luft, aber wenn es da so riecht, vergiss es. Also hätte ich nicht gelesen, dass dieses Spray Neuseeland ist, hätte ich eher auf Bottrop getippt oder so. Aber wie riecht denn eigentlich Bottrop? Keine Ahnung, egal. Weine kenn dich. Weine.
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0: übrigens der Sommerhit in England des Jahres 1997. Da haben die Engländer doch mal Geschmack bewiesen, oder? The Verve von Bittersweet Symphony. Rock FM ist hier, es ist kurz vor zwei und ich habe gleich Manfred Mann's Earth Band. Musste erst nochmal überlegen, wer das war. Nochmal, ich bin blöde auf den Knopf gekommen, tut mir leid. Ich bin gerade eben so lange Fingernägel gemacht und deswegen war der Knopf halt im Weg. Blinded by the Light in der nächsten halben Stunde mit dabei. Außerdem gibt's Survival. Burning Heart nämlich. Und damit ihr gut durch diesen Donnerstag kommt, sind auch die Black Crowes dabei. Lieb oder zum Beispiel auch Green Day. Ich bin Astrid Jacobi.
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0: Ja, das sind ordentliche Temperaturen, die klettern auch noch ein bisschen nach oben. So um die 30 Grad kriegen wir heute. Übrigens, die Sonne geht dann um... Ich schaue gerade, der Sonnenuntergang ist 21.20 Uhr. Also so lange könnt ihr die Sonne noch genießen. Das ist eine lange Zeit noch. Morgen am Freitag ebenfalls so 30 Grad plus. Am Samstag wird es irre heiß. Da könnten 35 Grad drin sein. Und am Sonntag, seid bitte so nett, macht die Fenster zu, wenn ihr irgendwie aus dem Haus geht, vor allem auf die Dachflächenfenster. Am Sonntag kann es nämlich dann schwülwarm werden und richtig kräftige Hitzegewitter und Schauer geben.
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5: Ich bin Vio Kostanit. Schönen guten Tag. Die Kaufkraft in Deutschland nimmt zu, die Löhne steigen schneller als die Preise. Für das erste Quartal in diesem Jahr hat das Statistische Bundesamt eine Steigerung der Reallöhne um 1,8% im Vergleich zum Vorjahreszeitraum ermittelt. Claudia Wächter berichtet.
19: Hohe Löhne und moderate Inflation hört sich gut an, denn das heißt, wir können uns für unser Geld relativ viel kaufen. In mehreren Branchen gab es zuletzt ja auch hohe Lohnsteigerungen. Der Mindestlohn ist gestiegen, das alles macht sich bemerkbar. Dennoch, eine Woche Urlaub ist für manche Luxus und Experten sagen, unterm Strich gab es auch schon vor einigen Jahren eine Stagnation der Reallöhne und sie warnen, die Folgen des Iran-Krieges könnten für eine Negativentwicklung sorgen.
5: Die EU-Kommission hat wegen illegaler Produkte eine Strafe in Höhe von 200 Millionen Euro gegen den chinesischen Online-Marktplatz Temu verhängt. Er habe Verbraucherrisiken nicht richtig geprüft und damit gegen EU-Recht verstoßen. Genannt werden unter anderem mangelhafte Ladegeräte sowie Babyspielzeug mit zu vielen Chemikalien. Temu kümmere sich zu wenig um die Sicherheit der verkauften Produkte, heißt es. 2024 war das heißeste Jahr seit Beginn der Aufzeichnungen, aber der Rekord dürfte nach einem Bericht der Weltwetterorganisation schon bald fallen. Die Wahrscheinlichkeit, dass eines der Jahre 2026 bis 30 eine noch höhere globale Durchschnittstemperatur aufweist, liege bei 86%, so die Organisation. Die Experten glauben, dass schon das nächste Jahr das bisher heißeste übertreffen könne, was am Wetterphänomen El Niño liegt. Das Ziel aus dem Weltklimavertrag, die Erwärmung auf 1,5 Grad zu begrenzen, könnte erneut übertroffen werden.

Eine Nachricht für die Mädels unter euch. Der Baden-Württembergische Brauerbund sucht eine neue baden-württembergische Bierkönigin. Ab 21 Jahren müsst ihr sein, Wohnsitz im Südwesten haben, könnt euch bis zum 12. Juni bewerben. Und die Amtszeit der Bierkönigin, die dauert immerhin 2 Jahre, 2026 bis 2028. Aber da gibt's auch Reisen ins Ausland. Also wer Bock drauf hat, werdet doch einfach mal Bierkönigin. Klingt doch gut. Rock FM ist hier. Schönen Donnerstag.

0: haben keine Zeit. Take me home tonight, Eddie Money. Rock FM ist hier. 3:04 gleich. Wenn es euch ein bisschen leichter fällt, in so einem heißen Büro zu schaffen oder irgendwo in der Werkstatt. Ich glaube, das ist schlimm. Oder am allerschlimmsten, glaube ich, oder am allerheftigsten ist, glaube ich, jetzt im Moment so auf der Straße zu arbeiten oder Dach zu decken. Shoutout an die Helden, die da alles am Laufen lassen. Sissy Top habe ich gleich für euch. Dann 30 Seconds to Mars, Terry Hawks und David Bowie.
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0: von Policy of Truth, Terry Hawks. Rock FM ist hier, 14.42 Uhr, also 80 Minuten vor drei. Ich kann auch richtig rechnen. Ich bin nämlich schon seit, keine Ahnung, 6 Uhr morgens hier im Studio. Ich bin Astrid Jacobi. Gleich ab 15 Uhr geht's weiter, und zwar mit dem Langen zum Feierabend. Ich habe jetzt gleich noch David Bowie und Moon Age Daydream. Und jetzt kommt der absolute Hammer. Hört mal, was unser Azubi Karim über David Bowie rausgefunden hat.
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2: Warum hat David Bowie seinen Urin im Kühlschrank bewahrt? Ja, ich wünschte, ich würde das gerade erfinden, aber nein, das ist wirklich passiert. David Bowie, einer der einflussreichsten Künstler der Rockgeschichte, hatte eine ziemlich abgedrehte Seite. Wobei Psychose vielleicht das Ganze eher trifft. In den 70er Jahren hat er nämlich eine dunkle Zeit durchgemacht. Seine Diät bestand aus Paprikaschoten, Milch und Kokain. Und ich meine massig Kokain. Und das hat extreme Folgen für seinen Körper und seine Psyche gehabt. Und ja, es ging so weit, dass er seinen Urin im Kühlschrank aufbewahrt hat. Da stellt sich natürlich sofort die Frage, was zur Hölle hat er sich dabei gedacht? Er hat gedacht, Hexen klauen seine Körperflüssigkeiten, um ihn damit mit dunkler Magie zu kontrollieren. Und ich rede hierbei nicht nur von Urin, sondern auch von anderen Körperflüssigkeiten.
3: Cocaine is a hell of a drug.
2: Und wegen seines exzessiven Kokskonsums hat er extreme Paranoia bekommen. Er hat gedacht, die Hexen würden mit seinem Urin den Antichristen beschwören. Und um dagegen zu wirken, hat er seine Wohnung exorzieren lassen und hat Pentagramme auf dem Boden gemalt. Okay, aber diese Zeit der Kokspsychosen hat zum Glück nicht allzu lange angehalten. Bowie ist nach Berlin gezogen und hat daran gearbeitet, bisschen mehr nüchtern zu werden. Und ja, was er danach mit seinem Urin gemacht hat, weiß ich nicht, aber ich glaube, ich will's auch nicht wissen.
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0: Servus, hier ist der Lange. Ja, bei der Hitze kann man schon mal so ein kleines Nachmittagstief haben. Ja, wenn die letzten 4 Espressi einfach so verdampft sind wie auf einem heißen Stein, dann hilft nur noch eins, frische Luft und natürlich Radio laut. Gleich dabei lauter Rocklegenden, zum Beispiel Black Sabbath. Im Gedenken an Ozzy und außerdem auch dabei Mucke aus Deutschland. Sandra Nasic und ihre Guano Apes auch gleich am Start, direkt nach den 15 Uhr News. Hier ist Rock FM.
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0: Es bleibt bis zum Abend sonnig und schön. Aktuell strahlend blauer Himmel und Sonne satt. In der gesamten Rockregion die Höchstwerte bei 26 bis 28 Grad. Morgen am Freitag geht's gerade so weiter. Durchweg sonnig, trocken und wieder ein Ticken heißer bei 27 bis 33 Grad am Nachmittag.
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3: Ich bin Vio Kostanit. Schönen guten Tag. Zu Jahresbeginn sind die Löhne in Deutschland wieder stärker gestiegen als die Preise. Dadurch hatten Beschäftigte im ersten Quartal unterm Strich mehr Kaufkraft. Die Reallöhne lagen laut Statistischem Bundesamt 1,8% höher als noch vor einem Jahr. Diese Entwicklung hält seit 3 Jahren an, nachdem die starke Inflation nach Beginn des Ukraine-Kriegs nachgelassen hatte. Unter dem Motto Klinikaufstand protestieren heute Beschäftigte und Klinikträger gegen die Reform bei der gesetzlichen Krankenversicherung. In Wiesloch im Rhein-Neckar-Kreis am Psychiatrischen Zentrum Nordbaden haben am Mittag 300 Mitarbeiter gegen dieses sogenannte Krankenkassenspargesetz der Bundesregierung demonstriert. Sie befürchten, dass Einsparungen dazu führen, dass sich Löhne und Arbeitsbedingungen in Krankenhäusern verschlechtern. Monika Neuner von Verdi Rhein-Neckar fordert vom neuen baden-württembergischen Ministerpräsidenten Cem Özdemir ein Machtwort.
13: Wenn ich natürlich auch die Auswirkungen sehe als Ministerpräsident und sage, das führt zu gefährlichen Situationen von Menschen, die keine Hilfe bekommen, von Menschen, die krank beim Arbeiten werden, all das, dann erwarte ich vom Ministerpräsident, dass er sagt, dieses Gesetz absolut geht gar nicht. Also ich habe kein Wort bisher gehört und das ist nötig. Die Bundesregierung ist sonst auch auf Länder angewiesen in anderen Situationen, die können das nicht vollkommen übergehen.
3: Die Aktion am PZN in Wiesloch hat anlässlich des bundesweiten Klinik-Protesttages stattgefunden. Nach dem gewaltsamen Tod der damals 12 Jahre alten Luise aus Freudenberg im Siegerland müssen die 2 Mädchen, die Tat gestanden hatten, Schmerzensgeld an die Familie des Opfers zahlen. Das Landgericht Koblenz hat Luises Familie insgesamt 125.000 Euro Schmerzensgeld zugesprochen. Ein Strafprozess gegen die beiden Mädchen hat nicht stattgefunden, weil sie dafür mit 12 und 13 zum Zeitpunkt der Tat vor 3 Jahren noch zu jung waren.

Was ist das denn Geiles? Fragt ihr euch sicher. Ja, das sage ich euch. Das sind The Props mit Seyama. Frischer Rock hier bei Rock FM, der Feierabend mit Lange. Ja, The Props, eine Band aus Los Angeles, sind irgendwo zwischen Alternative Rock und Post-Punk angesiedelt, haben erst vergangenen April ihre allererste EP veröffentlicht, ihre Debüt-EP, und laufen jetzt schon am anderen Ende der Welt im Radio. Also schon krass. Es gibt sie erst seit 2023 und die sind schon so erfolgreich. Unglaublich. Weiß nicht. Wahrscheinlich hat nicht mal die Guano Apes so schnell Erfolg. Weiß ich gar nicht. Hier sind sie jedenfalls jetzt mit Open Your Eyes bei Rock FM. Kommt gut durch diesen heißen Donnerstag.

0: U2, Where the Streets Have No Name. Hier bei Rock FM an diesem wunderschönen Donnerstag, 28. Mai. Ihr hört den Feierabend mit dem Lange. Und jetzt kommen wir zu einer der wichtigsten Fragen überhaupt bezüglich des kommenden Wochenendes.
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0: Ja, heute Abend auf dem Sofa kleben bleiben oder rausgehen und was erleben. Ich würde sagen, die Entscheidung steht fest, auf dem Sofa bleiben. Nein, Scherz. Rausgehen natürlich allein schon, weil morgen wieder zwei richtig starke Konzerte anstehen. Für die großen Genesis-Fans unter euch haben wir was ganz Besonderes im Beavers Musikclub in Erlenbach am Main. Dort stehen Beyond Genesis auf der Bühne. Also ganz viel Genesis-Feeling mit sehr vielen bekannten Songs, vor allem aus der Phil Collins-Ära oder auch aus den Solo-Jahren. Vielleicht auch mal was von Mike and the Mechanics. Also die Prog-Rocker unter euch, die kommen da ganz sicher voll auf ihre Kosten. Aber das war's noch nicht. Wir hätten da noch eine richtig talentierte Newcomer-Truppe für euch, und zwar Bird's View. Sehr, sehr geile Band, die wir ja auch spielen. Ein neues Album haben sie auch mitgebracht. Die spielen in Frankfurt im Club Das Bett. Ich denke, da könnten vor allem die Grunge- und Post-Punk-Herzen höher schlagen. Das ist so eine Location, in der sich sowieso jedes Konzert besonders anfühlt. Also das wird heimelig und schwitzig. Schlafen könnt ihr auf jeden Fall am Samstag noch genug. Deshalb morgen rausgehen und was erleben. Entweder im Beavers Musikclub Erlenbach am Main mit Beyond Genesis oder Bird's View in Frankfurt in Das Bett.
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15: Ganz viel Sonnenschein, nur wenige Quellwolken hier und da und das Regenrisiko ist selbst in den höheren Lagen ziemlich gering. Es bleibt also fast überall trocken bei 26 bis 28 Grad maximal. Morgen am Freitag ganz ähnlich, den ganzen Tag über sonnig, trocken und es wird wieder heißer. Die Temperaturen steigen auf 27 bis 33 Grad maximal.
0: Es ist 3:30. 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
16: Ich bin Vio Kostanit. Schönen guten Tag. Arbeitnehmer in Deutschland können sich über mehr Kaufkraft freuen. Die Reallöhne sind zu Beginn des Jahres erneut schneller gestiegen als die Verbraucherpreise. Laut Statistischem Bundesamt ergibt sich daraus im ersten Quartal eine Steigerung der Reallöhne um 1,8% im Vergleich zum Vorjahreszeitraum. Nach dem Unfall mit zwei toten Kindern in Dienstlaken öffnet die Staatsanwaltschaft ein Ermittlungsverfahren gegen die Autofahrerin wegen fahrlässiger Tötung. Die Frau habe schon letztes Jahr nach einer plötzlichen Ohnmacht einen Unfall verursacht, heißt es von der Staatsanwaltschaft. Die 47-Jährige war kurz vor Schulbeginn mit ihrem Auto in eine Gruppe von drei Kindern gefahren. Die EU-Kommission hat wegen illegaler Produkte eine Strafe in Höhe von 200 Millionen Euro gegen den chinesischen Online-Marktplatz Temu verhängt. Das Unternehmen habe die Risiken und Schäden für Verbraucher nicht ordnungsgemäß bewertet und verstoße damit gegen EU-Recht, heißt es aus Brüssel.
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17: Der SC Freiburg hat den Vertrag mit Defensivspieler Toni Jung verlängert. Das erste Jahr von Toni lief genauso, wie wir es uns erhofft hatten. Das sagte Vorstand Jochen Seyer. Über die genaue Vertragslänge machten die Breisgauer wie gewohnt keine Angaben. Der 34-Jährige war letzten Sommer ablösefrei aus Bremen gekommen.

Vorm geistigen Auge habe ich da direkt irgendwelche gigantischen Kampfroboter, die so hoch sind wie drei Häuser. Linkin Park, New Divide, natürlich aus dem Soundtrack von Transformers Revenge of the Fallen. 2009 war das, glaube ich, ne? Aber die Nummer steht auch bei Linkin Park nach wie vor immer noch gerne auf der Setlist, auch mit der neuen Frontfrau Emily Armstrong. Und jetzt geht's zurück in die 90er zu einer Band, die das Thema Herzschmerz sehr, sehr ernst genommen hat und darüber sicherlich eine Doktorarbeit schreiben könnte. Die Rede ist von Him. Sie haben sich auch den Chris Isaak-Klassiker vorgeknöpft, den man bis heute eigentlich auf jedem Weinfest, auf jedem Volksfest gerne mal in der Cover-Variante hört. Hier sind Him mit ihrer Coverversion von Wicked Game, jetzt bei Rocket Man.

0: R.E.M., Man on the Moon, hier bei Rock FM, der Feierabend lange. Ja, sie passt in jede Hosentasche, sie macht nur Lärm, wenn sie soll, sie drängt sich nicht auf und sie hat verdammt viel zu bieten.
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0: Die Foo Fighters werden am 17. Juni die Hauptstadt Bayerns rocken. Also, worauf wartet ihr noch?
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0: Also das Drumming von Dave Grohl bei der Nummer ist auch einfach wunderbar. Nirvana mit In Bloom an diesem wunderschönen Dönerstag. So, was fehlt denn noch? Was fehlt denn noch an diesem schönen Tag? Ein Bier, ja klar, ein Bier.
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0: Ihr könnt's euch schnappen, allerdings nur, wenn ihr erkennt oder erratet, welcher Song gesucht ist. Wir haben hier einen alten Walkman von 1984. Schieben das Tape rein und gucken mal, was bei rumkommt.

0: Ich stelle mir gerade so vor, wie ganz viele Männer vor allem sagen, das weiß ich, ich kenne den Song, den habe ich schon in meiner Jugend hoch und runter gehört. Also, wenn ihr einen Plan habt, ruft an auf der Rockline 0800 3x die 68866. Welcher Song ist das hier? Man kann auf jeden Fall verraten, der hat schon ein paar Jahre auf dem Buckel. Mehr als 20. Rock FM, jetzt die Rockline wählen. 0800, 3x die 68866. Viel Glück und bis gleich vielleicht.
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0: Viel Sonne, kaum Wolken und Schauer sind heute eher so eine Randnotiz in der Rockregion. Die Temperaturen sind maximal bei 26 bis 28 Grad. Morgen am Freitag wieder Sonne nonstop. Regen ist nicht in Sicht. Temperaturen gehen wieder ein Ticken hoch auf 27 bis 33 Grad maximal.
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19: Ich bin Vio.
3: Radio Kostanitz. Schönen guten Tag. Die EU will vorerst keinen Chefverhandler für mögliche Ukraine-Friedensgespräche mit Russland benennen. Bei einem Außenministertreffen auf Zypern haben führende Staaten wie Deutschland entsprechende Vorschläge abgelehnt. Die EU-Außenbeauftragte Kaja Kallas warnt, die öffentliche Debatte darüber spiele Russland in die Karten. Als potenzielle Kandidaten für einen EU-Sondergesandtenjob wurden unter anderem die frühere Bundeskanzlerin Angela Merkel und Ex-EZB-Chef Mario Draghi genannt. Russlands Präsident Wladimir Putin hat außerdem den früheren Kanzler Gerhard Schröder ins Spiel gebracht. Unter dem Motto Klinikaufstand protestieren heute Beschäftigte und Klinikträger gegen die Reform bei der gesetzlichen Krankenversicherung. In Wiesloch im Rhein-Neckar-Kreis am Psychiatrischen Zentrum Nordbaden haben am Mittag 300 Mitarbeiter gegen dieses sogenannte Krankenkassenspargesetz der Bundesregierung demonstriert. Sie befürchten, dass Einsparungen dazu führen, dass sich Löhne und Arbeitsbedingungen in Krankenhäusern verschlechtern.
19: Dass wir immer weniger Leute sind, um immer mehr Patienten zu versorgen, das Geld, um die Patienten zu versorgen, ist dann auch immer weniger da und zur Belohnung dürfen wir selbst immer mehr Krankenkasse zahlen. Das heißt, die Versorgung wird immer teurer und schlechter.
20: Psychiatrische Pflege basiert auf Beziehungsarbeit. Beziehungen kann ich nicht aufbauen, wenn kein Personal mehr da ist, wenn nur noch ausgeholfen werden muss. Wir haben hier viele chronische Patienten, die werden noch mehr belastet und viele Mitarbeitende eben auch zusätzlich und deswegen müssen wir Stopp sagen.
3: Die Aktion hat anlässlich des bundesweiten Klinik-Protesttages stattgefunden. Nach dem tödlichen Angriff auf einen Zugbegleiter in der Westpfalz hat die Staatsanwaltschaft den mutmaßlichen Täter jetzt angeklagt. Sie wirft dem 26-jährigen Mord aus niedrigen Beweggründen vor. Er soll den Zugbegleiter vor knapp 4 Monaten angegriffen haben, als er kontrolliert wurde und kein gültiges Ticket dabei hatte. Dabei habe er ihn so schwer am Kopf verletzt, dass er kurz darauf starb. Der Verdächtige hat die Tat zugegeben, sagt aber, dass er nicht beabsichtigt habe, den Zugbegleiter zu töten.
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21: Die TSG Hoffenheim hat Nachwuchstalent Konstantin Alexa verpflichtet. Der 19-jährige Angreifer kommt von FK Austria Wien aus der zweiten österreichischen Liga in den Kraichgau, soll zunächst in der zweiten Mannschaft Spielpraxis sammeln und mittelfristig an den Profikader rangeführt werden. Rebecca Allgeier von der TSG Hoffenheim.

0: Haben die Kids von der Gen Z gerade irgendwie wieder für sich entdeckt, ne? Diese Hymne aus dem Jahr 1983, Billy Idol, Eyes Without a Face, ist ganz oft bei Instagram, TikTok, auf irgendwelchen Reels immer ist das drunter geschnitten. Okay, wir wollten eigentlich zu einem wichtigeren Thema.
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0: So, an der Rockline haben wir den Stefan. Stefan, bist du ein alter Rock'n'Roll-Hase oder kann man dich so bezeichnen?
2: Ja, kann man
0: so
2: sagen. Man kann das gerne so sagen. Richtig, auf jeden Fall.
0: Okay, wann warst du das letzte Mal auf dem Konzert?
2: Letztes Jahr im August in Finkenbach.
0: Finkenbach? Das ist doch so ein Hippie-Festival im Schwarzwald.
2: Richtig, ganz genau. Damals von Guru Guru ins Leben gerufen worden. Und das ist wirklich jedes Jahr wieder, das ist wirklich toll.
0: Ja, haben wir auch schon mal Tickets rausgehauen. Ja, das ist jetzt am 7. und 8. August wieder. Sehr geil. Und du gehst hin, oder was?
2: Super. Ja, natürlich. Ich bin jedes Jahr da.
0: Auf wen freust du dich am meisten?
2: Guru Guru ist da und dann zum Beispiel ein Lokalmatador aus der Nähe ist Alex Auer. Der macht so Singer-Songwriter.
0: Ich kenne Alex Auer, klar. Alex Auer and the Detroit Blackbirds hat ein großartiges Soloalbum auch rausgehauen. Bester Gitarrist der Rhein-Neckar-Region wahrscheinlich und sehr sympathisch noch dazu. Hab gesehen, Spiral Drive aus Mannheim sind auch dabei. Also, Mensch, das ist ja richtig nice. Das müsste man eigentlich mal fett im Kalender markieren. Hier, 7.8. 42. Das Finkenbach-Festival schon. Halleluja.
2: Ja, dann schwing dich auf das Moped und dann kommst du vorbei.
0: Schwing die Hufe, sattelt die Hühner. Okay, vorher muss ich nochmal das Tape hier reinschieben, Stefan, pass auf.
2: Ja.
0: Ich weiß nicht, ob man die Band so als Hippie-Band bezeichnen könnte. Bisschen weniger, obwohl eine Zeit lang bestimmt. Sie sahen auf jeden Fall aus wie Hippies mit ihren langen Zottelhaaren. Ja, was sagst du denn? Wer ist das? Band.
2: Ich denke, das ist Deep Purple und Black Knight.
0: Ich denke, du denkst da richtig.

0: geiler Song. Natürlich merkt man, dass er schon ein paar Jahre auf dem Buckel hat, auch an der Aufnahmequalität. Den hätten sie eigentlich nochmal neu aufnehmen können, finde ich. Das fände ich eigentlich ganz geil. Ich meine, sie machen ja immer noch so viel Musik.
1: Ja, das ist richtig, aber wenn du so, sagen wir, Sachen neu aufnimmst, Remasters und so weiter, das ist nie das, wenn du die alten Sachen kennst, das ist hier.
0: Das ist so, du kannst die Magie nicht nochmal einfangen, ja, das ist so.
1: Nee, das kannst du nicht.
0: Ja, da hast du recht. Na gut, Stefan, also, wir schicken dir ein bisschen Magie in der Flasche. Das Rock FM Feierabend, der geht raus an dich. Ich wünsche dir ganz viel Spaß beim 42. Finkenbach Festival Anfang August. Haust rein und rock on.
1: Auf jeden Fall. Bis dann.
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10: Also wenn du die Augen zumachst und dich in die Sonne stellst, fühlt sich fast wie im Urlaub an, wie in Italien oder Griechenland. Sonnig und wolkenlos, das Ganze bei 26 bis 28 Grad maximal in der Rockregion. Morgen am Freitag wird's wieder heißer, auch hier ganz viel Sonne und Höchstwerte zwischen 27 und 33 Grad.
0: Es ist 4:30. 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
11: Ich bin Vio Kostanitz. Schönen guten Tag. Die EU will vorerst keinen Chefverhandler für mögliche Ukraine-Friedensgespräche mit Russland ernennen. Deutschland und andere führende Staaten haben entsprechende Vorschläge bei einem Außenministertreffen abgelehnt. EU-Außenbeauftragte Kaja Kallas warnt vor einer Debatte. Die Polizei hat in Hamburg nach dem untergetauchten Ex-RAF-Terroristen Ernst Volker Staub gefahndet. Anlass war ein Hinweis aus der Bevölkerung. Die Polizei hat in Hamburg-Altona mehrere Passanten überprüft, aber niemanden festgenommen. Erst gestern wurde die frühere RAF-Terroristin Daniela Klette zu 13 Jahren Gefängnis verurteilt. Große Überraschung bei den French Open. Topfavorit Jannik Sinner ist nach einem körperlichen Einbruch ausgeschieden. Der 24 Jahre alte Italiener musste sich von Krämpfen und Schwindelgefühlen geplagt dem Argentinier Juan Manuel Cerundolo geschlagen geben. Sinner hat im dritten Satz bereits 5:1 geführt.
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12: Nationalstürmer Dennis Unter vom VfB Stuttgart möchte in der kommenden Woche Klarheit über seine Zukunft. Das berichtet die Bild. Sollte es bis Dienstag nicht zu einer Einigung kommen, würden die Gespräche erst einmal ausgesetzt, damit sich Unter auf die Nationalmannschaft konzentrieren könne. Die reist am Dienstag ab zur Fußball-Weltmeisterschaft.

Die Gebrüder Gallagher mit dem Song, der immer irgendwann verlangt wird zur später Stunde. Spiel Wonderwall hier bei Rock FM. Es ist Donnerstag und die Temperaturen sind ja heute fast schon angenehm im Vergleich zu gestern. Ja, Gott hat uns lieb. Die strahlende Sonne ist der Beweis dafür. Sag ich jetzt einfach mal Amen. Hier jetzt der nächste Beweis. Hier sind Kiss mit God Gave Rock'n'Roll to You. Hier ist der Feierabend mit dem Lange. Gehabt euch wohl.

0: Die All-American Rejects mit King Kong hier bei Rock FM, der feiert mitten lange. Ich habe gehört, selbst King Kong hat die Rock FM App, weil er heiß ist, auf unsere schnieken Shirts. Die gibt's ja auch in großen Größen.
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0: So, an der Rockline haben wir jetzt die Janine und du bist schwer beschäftigt, arbeitest für deine Kinder quasi als Sekretärin, als Haushälterin, als Managerin und Ernährerin und sonstiges, ne?
2: Ja, also man könnte die Liste, glaube ich, noch unendlich
0: weiterführen. Ja,
2: definitiv, jedes Elternteil kennt das.
0: Ja, ach, sie sind nur Mutter, ja. Am Arsch! Direkt links und rechts Ohrfeigen. Na gut, und auf was freust du dich? Gibt es irgendwas, worauf du dich gerade freust?
2: Ja, das kommende Wochenende und das erste Wochenende, ich möchte nicht sagen, seit Wochen, Monaten oder gar Jahren, was komplett planfrei ist.
0: Oh, nichts vor, keine sozialen Pläne, nichts. Ja.
2: Nichts, gar nichts.
0: Das ist eine geile Idee. Einfach mal in den Tag reinleben und gucken, was passiert. Ja, das macht man viel zu selten, ne?
2: Richtig. Also einmal durchgeputzt, alles heute noch erledigt schon.
0: Oh, nice.
2: Okay, ein Zimmer fehlt noch. Einkauf, ist mir völlig schnurz.
0: Voll gut.
2: Irgendwas an den Schrecken.
0: Ich habe jetzt allerdings eine Aufgabe für dich, Janine.
2: Nein.
0: Doch, am Wochenende habe ich eine ganz wichtige Aufgabe für dich. Da musst du mal in den Rock FM Shop gehen, suchst dir was Schönes aus, lockst dich aus, zahlst nichts, aber kriegst du was geschickt. Ein T-Shirt, ein Hoodie oder was auch immer.
2: Ah, geil. Das kriege ich noch hin.
0: Genau, wir sagen ja gerade Danke bei allen, die Rock FM App auf ihrem Smartphone installiert haben und bei Approcken mitmachen. Und natürlich bist du auch weiterhin im Rennen für massig Rocklegenden. Ich glaube, Foo Fighters gehen jetzt morgen raus. Da würdest du nicht Nein sagen, ne?
2: Auf keinen Fall.
0: Und es kommt ja noch eine Menge anderes Zeug. Foreigner und wie sie alle heißen. Guns N' Roses in Berlin.
2: Schön,
0: ich drücke dir die Däumchen für alle, wo du dich angemeldet hast. Und vielleicht hören wir uns in Bälde wieder, ja? Mach's gut.
2: Ich würde mich freuen.
0: Und genieß dein planloses Wochenende. Das klingt zwar negativ, aber schön, planloses Wochenende.
2: Nein, das klingt. Ich glaube, jeder kann das mal irgendwie nachvollziehen. Mal wirklich gar nichts geplant haben.
0: Ja, sei dir gegönnt. Mach's gut, Janine, und genieß die Sonne. Ciao.
2: Ja, tschüss.
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0: mir deucht, es duftet mehr und mehr nach Feierabend an diesem wunderschönen Donnerstag. Zeit für die News, direkt danach wahre Rocklegenden aus Großbritannien. Einmal die hier. Def Leppard, auch schon eine ganze Weile dabei. Würde ich mir gerne mal live reinziehen. Ich glaube, die haben immer noch ordentlich Dampf unterm Kessel. Außerdem dabei, ebenso aus Großbritannien, Großmeister des Britpop. Pulp, gleich mit Disco 2000 am Start, hier bei Rock FM.
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0: Es sind noch ein paar Stündchen hin, bis es spürbar abkühlt. In der Nacht dann sternenklar und trocken, nur ein paar dünne Wölkchen. Die Tiefstwerte gehen runter auf 6 bis 13 Grad, bevor es am Freitag dann wieder heiß wird. Sonnig und trocken bei 27 bis 33 Grad maximal.
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19: Ich bin Vio Kostanitz. Schönen guten Tag. Bundesfinanzminister Lars Klingbeil strebt zu zentralen Fragen in Europa schnelle Fortschritte an, um die Europäische Union zu stärken. Bei einem Treffen mit Amtskollegen unter anderem aus Frankreich und Italien hat er gesagt, dass es manchmal zu sehr ein Schneckentempo sei, mit dem wir in Europa vorankommen. Die Welt warte nicht auf Europa, so Klingbeil mit Blick auf China und die USA.
20: Es geht darum, dass wir in Europa eigene Stärke entwickeln, dass wir an unserer Souveränität, an unserer Resilienz, an unserer Stärke arbeiten. Und deswegen will ich alles dafür tun, dass wir in Europa unabhängiger werden, dass wir widerstandsfähiger werden. Aber das muss schneller gehen, als wir das bisher tun. Das ist manchmal zu sehr ein Schneckentempo, mit dem wir in Europa vorankommen. Die Welt wartet nicht auf uns.
19: In den Bemühungen um ein Ende des russischen Angriffskriegs gegen die Ukraine wird die EU nach Einschätzung der EU-Chefdiplomatin Kaja Kallas niemals eine klassische Vermittlerrolle übernehmen können. Man wolle der Ukraine bei Verhandlungen zwar helfen, sagte Kallas nach einem EU-Außenministertreffen. Ein neutraler Vermittler könne Europa aber nicht sein, weil man klar an der Seite der Ukraine stehe und auch eigene Sicherheitsinteressen verteidige. Hintergrund ist die Debatte, ob sich die EU wegen der stockenden Friedensinitiative von US-Präsident Donald Trump stärker einschalten und einen EU-Chefverhandler ernennen sollte. In deutschen Krankenhäusern sind zuletzt fast doppelt so viele Menschen mit Hautkrebs behandelt worden wie noch vor 20 Jahren. 2024 waren es etwas mehr als 120.000 stationär mit Hautkrebs behandelte Patienten und damit 95% mehr als 2004, wie aus aktuellen Zahlen des Statistischen Bundesamtes hervorgeht. Ein Grund ist die alternde Bevölkerung, denn das Hautkrebsrisiko steigt mit dem Alter deutlich an. Mutmaßlich werden heute außerdem deutlich mehr Fälle erkannt.
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3: Die TSG Hoffenheim hat Nachwuchstalent Konstantin Alexa verpflichtet. Der 19-jährige Angreifer kommt von FK Austria Wien aus der zweiten österreichischen Liga in den Kraichgau, soll zunächst in der zweiten Mannschaft Spielpraxis sammeln und mittelfristig an den Profikader rangeführt werden. Rebecca Allgeier von der TSG Hoffenheim.

Yellow Card featuring Good Charlotte. Bedroom Posters hier bei Rock FM. Ich muss gestehen, ich war überhaupt nicht so das Posterkind. Also ich hatte weder als Kind noch als Jugendlicher Poster in meinem Zimmer hängen. Ich hatte aber auch nie Geld für eine Bravo oder so. Also wenn ich eine Bravo von einem Kumpel bekommen habe, dann waren halt alle interessanten Seiten wie Poster schon rausgerissen. Also dementsprechend bei mir als Kind eher weiße Wände oder halt so ein paar selbstgemalte Bilder irgendwie mit Wachsmalstiften. Wir waren so arm, wir hatten ja nichts. Nichts hatten wir damals. Nur ein altes Kofferradio von Siemens. Da wäre natürlich definitiv Rock FM gelaufen. Hätte es das damals in den 90ern oder 2000 schon gegeben. Gab es aber noch nicht. Apropos, Pulp jetzt mit Disco 2000 aufdrehen.

0: John Parr mit St. Elmo's Fire hier bei Rock FM. So, wir drehen das Rad der Zeit jetzt mal zurück zu einem der prägendsten Songwriter und Gitarristen der Rockgeschichte, der vor genau 81 Jahren das Licht der Welt erblickt hat. Was würde uns an genialen Songs fehlen ohne diesen Mann? Undenkbar.
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0: Ja, John Fogerty als Frontmann und kreativer Kopf von Creedence Clearwater Revival hatte Ende der 60er und Anfang der 70er einen Banger nach dem anderen geschrieben. Bad Moon Rising, Proud Mary, Fortunate Son, Have You Ever Seen the Rain, Who'll Stop the Rain und so weiter und so fort. Alles Songs, die man bis heute an lauen Sommerabenden von Balkonen, aus Schrebergärten oder vorbeifahrenden Autos hört. Aber Fogerty, der hatte ja nicht unbedingt so eine glamouröse Rockstar-Karriere ohne Schlaglöcher in der Straße. Nee, er hat auch schwere Jahre hinter sich gehabt. Streit um die Songrechte, auch Abstand zu den eigenen Songs, die er nicht performen durfte. Persönliche Tiefpunkte. Ja, eine wichtige Rolle in seinem Leben hat dabei immer seine Frau Julie gespielt. Mit ihr ist er seit den 90ern verheiratet und er hat selbst gesagt, dass sie ihm in einer sehr schwierigen Phase wohl das Leben gerettet habe. Heute wirkt Fogerty versöhnt mit vielen alten Geschichten seiner Vergangenheit und besonders schön, seine Söhne Shane und Tyler, die machen inzwischen selbst Musik, teilweise auch manchmal mit ihm auf der Bühne. Wir feiern John Fogerty und gratulieren der Rocklegende zum 81. Hier ist Rock FM, jetzt mit CCR und Hey Tonight.

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10: Bis zur kühlen Abendbrise ist es noch ein bisschen hin. In der Nacht wird es dann sternenklar und trocken sein. Die Temperaturen kühlen runter auf 6 bis 13 Grad. Und morgen gibt es wieder ganz viel Sonne, keine Schauer und die Hitze dreht wieder auf. Bis zu 33 Grad sind möglich in der Rockregion.
0: Es ist 5:30. 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
11: Ich bin Daniel Ernst. Die Europäische Union will im Ukraine-Krieg keine Vermittlerrolle einnehmen. Das hat Chefdiplomatin Kallas deutlich gemacht. Man könne nie ein neutraler Vermittler sein, denn man stehe an der Seite der Ukraine und man verteidige auch die eigenen Sicherheitsinteressen, so Kallas. Hessens Ministerpräsident Rhein warnt vor weiteren Diskussionen über einen möglichen Kanzlertausch. Man brauche nicht weniger Merz in Deutschland, man brauche mehr Merz, sagte er in einem Interview. Er halte die Debatte über einen Austausch des Bundeskanzlers für kompletten Unsinn. Hitzedrama bei den French Open in Paris. Top-Favorit Jannik Sinner ist nach einem körperlichen Einbruch ausgeschieden. Der 24-Jährige hätte nur noch ein Spiel gewinnen müssen, wurde dann aber in der Mittagshitze von Krämpfen und Schwindelgefühlen geplagt. Am Ende unterlag er dem Argentinier Cerundolo in 5 Sätzen.
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12: Nationalstürmer Dennis Under vom VfB Stuttgart möchte in der kommenden Woche Klarheit über seine Zukunft. Das berichtet die Bild. Sollte es bis Dienstag nicht zu einer Einigung kommen, würden die Gespräche erst einmal ausgesetzt, damit sich Under auf die Nationalmannschaft konzentrieren könne. Die reist am Dienstag ab zur Fußball-Weltmeisterschaft.

Papa Roach mit Scars hier bei Rock FM, liebt die Nummer noch wie am ersten Tag. Und jetzt kommen wir zu einer Band, die habe ich in meinen 20ern hoch und runter gehört. Ich konnte nicht satt werden von ihrem Sound, von ihren Songs. Wenn ich irgendwo eine Stunde hinlatschen musste oder mit Öffentlichen unterwegs war, und das war oft der Fall, ich hatte immer einen Rucksack dabei, immer Kopfhörer auf, und dann hatte ich meistens auf dem MP3-Player alle ihre 5 Alben auf Shuffle und ich konnte wirklich jeden verdammten Song von ihnen auswendig mitsingen. Live erlebt habe ich sie allerdings noch nicht ein einziges Mal. Sehr traurig. Aber sie kommen auch selten nach Europa. Ich rede von diesen Kerlen hier. Ende Juni kommt übrigens endlich ihr 7. Studioalbum Reality Awaits. Erste Scheibe nach über 6 Jahren von ihrem Debütalbum jetzt. Someday Is This It hieß die Platte von 2001. Mann, ist das lang her. The Strokes aus New York City jetzt bei Rock FM.

einer ihrer stärksten Songs aus den 90ern. Genesis mit No Son of Mine hier bei Rock FM. Und dieses tiefe, dieses bedrohliche Echo im Hintergrund, das klingt wie so ein Elefant, das war tatsächlich purer Zufall im Studio. Keyboarder Tony Banks, der hatte heimlich mitgeschnitten, wie Gitarristen Mike Rutherford da ein bisschen auf seinen Sechsseiter rumgedaddelt hat. Und er hat dieses Sample dann einfach extrem verlangsamt und fertig war einer der markantesten Genesis-Sounds der 90er. Wenn wir schon von markantem Sound sprechen, dürfen diese Australier hier natürlich nicht fehlen. AC/DC haben damals zwischen ABBA und Glamour-Pop irgendwie gewirkt, wie die fleischgewordene Gefahr From Down Under. Sehr rotzig, gefährlich und immer verdammt laut mit viel Starkstrom auf dem Sechsseiter. Hier sind AC/DC jetzt mit Dirty Deeds, Done Dirt Cheap, damals noch mit Bon Scott am Mikro. Hier ist Rock FM, der Feierabend mitten lange. Kommt gut in den Feierabend rein.

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1: Feierabendzeit in der Rockregion. Die Nacht wird ruhig, trocken und die meiste Zeit auch klar. Nur vereinzelt ziehen so ein paar dünne Wolkenfelder durch. Die Tiefstwerte zwischen 6 und 13 Grad. Morgen am Freitag wieder sonnig, trocken und am Nachmittag wird es nochmal ordentlich heiß mit 27 bis 33 Grad maximal.
0: Es ist 6 Uhr. 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
12: Ich bin Daniel Ernst. Guten Abend. Deutliche Worte von Finanzminister Klingbeil. Er kritisiert die Europäische Union. Vieles gehe da zu langsam voran, so der SPD-Chef nach einem Treffen mit Amtskollegen. Die Welt warte nicht auf Europa.
13: Es geht darum, dass wir in Europa eigene Stärke entwickeln, dass wir an unserer Souveränität, an unserer Resilienz, an unserer Stärke arbeiten. Und deswegen will ich alles dafür tun, dass wir in Europa unabhängiger werden, dass wir widerstandsfähiger werden. Aber das muss schneller gehen, als wir das bisher tun. Das ist manchmal zu sehr ein Schneckentempo, mit dem wir in Europa vorankommen.
12: Hessens Ministerpräsident Boris Rhein warnt vor weiteren Diskussionen über einen möglichen Kanzlertausch. Man brauche nicht weniger Merz in Deutschland, man brauche mehr Merz, sagte er in einem Interview. Er halte die Debatte über einen Austausch des Bundeskanzlers für kompletten Unsinn. Hitzedrama bei den French Open in Paris. Topfavorit Jannik Sinner ist nach einem körperlichen Einbruch ausgeschieden. Der 24-Jährige hätte nur noch ein Spiel gewinnen müssen, wurde dann aber von Krämpfen und Schwindelgefühlen geplagt. Am Ende unterlag er dem Argentinier Cerundolo in 5 Sätzen.
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14: Für die Adler Mannheim geht es in der Eishockey Champions League ab September zu Hause gegen Tichy aus Polen und die schwedischen Teams aus Skellefteå und Växjö. Auswärts müssen die Adler in der Schweiz gegen Fribourg, in Finnland gegen Kouvola und in Frankreich gegen Bordeaux spielen. Das hat die Auslosung ergeben. Die K.O.-Runde startet dann am 10. November. Antti Soramies von den Adlern Mannheim.

0: Chili Peppers. Würde ich auch gerne mal wieder live erleben. Einmal habe ich sie mit Gitarrist Josh Klinghoffer gesehen bei Rock am Ring. Das war auch geil, aber nicht so geil wie dann ein paar Jahre später mit John Frusciante am Sechsseiter, so wie es sein muss. Gut, wie schaut's bei euch aus? Würdet ihr auch gerne mal wieder auf ein Konzert gehen? Schon, oder?
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0: Die Foo Fighters werden am 17. Juni die Hauptstadt Bayerns rocken. Also, worauf wartet ihr noch?
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0: Der Pianoman Billy Joel, We Didn't Start the Fire. Rock FM ist hier an diesem Donnerstag Feierabend und ich weiß nicht, wie es bei euch ist. Ich höre mir da auch gerne mal was an. Ich höre auch gerne mal bewusst zu. Und da würde ich euch jetzt auch darum bitten, die Lauscher mal zu spitzen. Für meinen Kollegen Kerem, der das mit sehr viel Liebe und Leidenschaft macht.
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2: Warum hat David Bowie seinen Urin im Kühlschrank bewahrt? Ja, ich wünschte, ich würde das gerade erfinden, aber nein, das ist wirklich passiert. David Bowie, einer der einflussreichsten Künstler der Rockgeschichte, hatte eine ziemlich abgedrehte Seite. Wobei Psychose vielleicht das Ganze eher trifft. In den 70er Jahren hat er nämlich eine dunkle Zeit durchgemacht. Seine Diät bestand aus Paprikaschoten, Milch und Kokain. Und ich meine massig Kokain. Und das hat extreme Folgen für seinen Körper und seine Psyche gehabt. Und ja, es ging so weit, dass er seinen Urin im Kühlschrank aufbewahrt hat. Da stellt sich natürlich sofort die Frage, was zur Hölle hat er sich dabei gedacht? Er hat gedacht, Hexen klauen seine Körperflüssigkeiten, um ihn damit mit dunkler Magie zu kontrollieren. Und ich rede hierbei nicht nur von Urin, sondern auch von anderen Körperflüssigkeiten.
3: Cocaine is a hell of a drug.
2: Und wegen seines exzessiven Kokskonsums hat er extreme Paranoia bekommen. Er hat gedacht, die Hexen würden mit seinem Urin den Antichristen beschwören. Und um dagegen zu wirken, hat er seine Wohnung exorzieren lassen und hat Pentagramme auf dem Boden gemalt. Okay, aber diese Zeit der Koks-Psychosen hat zum Glück nicht allzu lange angehalten. Bowie ist nach Berlin gezogen und hat daran gearbeitet, bisschen mehr nüchtern zu werden. Und ja, was er danach mit seinem Urin gemacht hat, weiß ich nicht, aber ich glaube, ich will's auch nicht wissen.
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9: Falls ihr gerade zur Spätschicht fahrt, euch erwartet eine ruhige Nacht. Es soll sternenklar werden und auch trocken. Kann man gut mal durchlüften bei Tiefstwerten zwischen 6 und 13 Grad. Fast schon frisch. Morgen am Freitag wieder Dauersonnenschein. Es gibt auch keinen Regen vorerst. Erst am Sonntag die Höchstwerte morgen bei bis zu 33 Grad.
8: Es ist 6:30. 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
10: Ich bin Daniel Ernst. Die Europäische Union will im Ukraine-Krieg keine Vermittlerrolle einnehmen. Das hat Chefdiplomatin Kallas deutlich gemacht. Man könne nie ein neutraler Vermittler sein, denn man stehe an der Seite der Ukraine und man verteidige auch die eigenen Sicherheitsinteressen, so Kallas. Hessens Ministerpräsident Rhein warnt vor weiteren Diskussionen über einen möglichen Kanzlertausch. Man brauche nicht weniger Merz in Deutschland, man brauche mehr Merz, sagte er in einem Interview. Er halte die Debatte über einen Austausch des Bundeskanzlers für kompletten Unsinn. Hitzedrama bei den French Open in Paris. Top-Favorit Jannik Sinner ist nach einem körperlichen Einbruch ausgeschieden. Der 24-Jährige hätte nur noch ein Spiel gewinnen müssen, wurde dann aber in der Mittagshitze von Krämpfen und Schwindelgefühlen geplagt. Am Ende unterlag er dem Argentinier Cerundolo in 5 Sätzen.
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11: Nationalstürmer Dennis Under vom VfB Stuttgart möchte in der kommenden Woche Klarheit über seine Zukunft. Das berichtet die Bild. Sollte es bis Dienstag nicht zu einer Einigung kommen, würden die Gespräche erst einmal ausgesetzt, damit sich Under auf die Nationalmannschaft konzentrieren könne. Die reist am Dienstag ab zur Fußball-Weltmeisterschaft.

Ugly Kid Joe und ihr Harry Chapin Cover. Kids in the Cradle, Cats in the Cradle, hier bei Rock FM am Donnerstagabend. Tja, wir haben geschrien, I want it all! Und der Mai hat nach langem Hadern dann endlich unsere Gebete erhört und liefert uns auch einmal alles. Vor allem die nächsten 3 Tage und am Sonntag dann voraussichtlich das große Finale der ersten Hitzewelle. Mit Blitz, Donner, Regen, auch mal Sonne, alles dabei. Also das kann heiter werden. Hier ist Rock FM, der Feiermitten Lange und jetzt Queen, I want it all. Genau, der Song, den wir der Frau von Brian May verdanken. Anita Dobson hat immer gerne gesagt, I want it all and I want it now. Dass diese Worte dann mal durch das Organ von Freddie Mercury zu einem der größten Rockklassiker der 80er werden würden, das hätte sie wahrscheinlich nicht erwartet. Rock FM ist hier.

Frischer Rock von alten Hasen, die Rolling Stones mit In The Stars hier bei Rock FM. Es ist unglaublich, ne? Manchen von unseren Rock-Dinos, denen gehen die Ideen einfach nie aus. Die Rolling Stones mit ihrer neuen Single vom mittlerweile 25. Album, das ja dieses Jahr, also in ein paar Wochen erscheint. So viel Kreativität kann man sich eigentlich nur wünschen. Aber man muss auch sagen, oft sind Künstler von ihren eigenen Erfolgen ja gar nicht so begeistert. Gitarrist Slash zum Beispiel, der hat bei November Rain ein legendäres Gitarrensolo abgeliefert, das immer wieder in irgendwelchen Top-10-Listen landet. Er selbst war aber zum Zeitpunkt, als er das geschrieben hat, so gar nicht überzeugt von der Idee, so eine epische Ballade zu schreiben mit so einem fetten Solo oder mit zwei Soli eigentlich im Original in der Albumversion. Naja, zum Glück haben sich seine Bandkollegen nicht beirren lassen und sich durchgesetzt damals. Hier sind Guns N' Roses für euch mit einem Song für die Abkühlung.

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1: So in einem Stündchen sinken die Temperaturen dann auch spürbar und heute Nacht bleibt's klar und trocken bei frischen 6 bis 13 Grad, also viel kühler als zuletzt. Morgen am Freitag liefert die Sonne dann wieder Power ohne Ende und dreht auf. Die Temperaturen gehen hoch auf 27 bis 33 Grad.
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15: Ich bin Daniel Ernst. Guten Abend. Die USA und der Iran wollen trotz gegenseitiger Angriffe die Waffenruhe verlängern. Das berichten amerikanische Medien. Für 60 Tage soll es keine Kampfhandlungen geben. Allerdings habe Präsident Trump noch nicht zugestimmt. Finanzminister Klingbeil kritisiert die Europäische Union. Vieles gehe da zu langsam voran, so der SPD-Chef nach einem Treffen mit Amtskollegen. Klingbeil sprach von Schneckentempo und warnte, die Welt warte nicht auf Europa. In Deutschland geht die erste Hitzewelle des Jahres langsam dem Ende entgegen. Spätestens ab Sonntag wird es wieder etwas kühler. In Frankreich machen den Menschen dagegen Temperaturen von bis zu 37 Grad zu schaffen. Sogar Tennis-Weltstars. Michael Evers berichtet aus Paris.
16: In Paris hier hat die Hitze bei den French Open den Top-Favoriten und Weltranglisten ersten Jannik Sinner außer Gefecht gesetzt. Von der Mittagshitze mit 30 Grad und viel Sonne geplagt, schied Italiens Tennisstar in der zweiten Runde aus. Besser erging es da einigen 100 Grundschülern in einem Ort an der Atlantikküste. Weil in ihrer Schule Temperaturen von über 50 Grad gemessen wurden, gab es nicht nur hitzefrei. Alle Schülerinnen und Schüler erhielten mit ihren Eltern oder Begleitpersonen gratis Eintritt in das Freibad eines Campingplatzes.
15: Und noch einen Blick auf den Aktienmarkt. Der DAX hat heute etwas nachgegeben. Er steht aber immer noch knapp über der Marke von 25.000 Punkten.
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5: Ich bin Barbara Schlegel, guten Abend. Auch in Baden-Württemberg formiert sich Widerstand gegen die geplante Reform der Bundesregierung, um die Finanzen der Krankenkassen zu stabilisieren, unter anderem mit Einsparungen. Den Kliniken im Land würden damit 600 Millionen Euro jährlich fehlen. Simon Wiese von der Gewerkschaft Verdi.
17: Dieses Geld wird dann sofort nicht mehr zur Verfügung stehen, um die Versorgung aufrechtzuerhalten, um das Personal zu bezahlen. Wir befürchten dramatische Verschlechterungen bei den Arbeitsbedingungen und in der Folge Stellenabbau und eine schlechtere Versorgung für die Bevölkerung.
5: An zahlreichen Kliniken überall im Land gab es heute Protestaktionen, wie am Stuttgarter Klinikum. Jeli Kemmer ist hier Pflegekraft.
18: Man hat ja jetzt schon oft den Moment, dass man einfach der Versorgung der PatientInnen nicht gerecht werden kann. Und zwar in einem Maß, wo es wirklich patientengefährdend ist. Man ist körperlich belastet, psychisch belastet.
5: Die Proteste werden von den Klinikbetreibern unterstützt. Sie rechnen mit einem massiven Anstieg, der sowieso schon hohen Defizite.
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19: Hallo, an diesem Donnerstagabend, 19 Uhr ist es, und wir begeben uns auf eine Reise durch die Welt des frischen Rock. Wir fliegen nach Mexiko zu The Warning, kurz rauf in the US of A zu den Bleachers und dann mal wieder zurück nach Europa, nach Finnland zu The Rasmus. Starten tun wir in den Staaten mit Sleep Theory. Words are worthless.

Feel the Noise hier bei Rock FM. Ich bin Musikchef Luki. Es gibt Bands, da hört man raus, wen die so mögen. Und bei den Bleachers ist das ganz genauso. Jack Antonoff ist vielleicht der größte Bruce Springsteen-Fan, den ich kenne. Ich kenne viele, tatsächlich in meiner näheren Familie und Freundeskreis sind viele Bruce Springsteen-Fans und denen wird dieser Song gefallen. Jack Antonoff, Produzent von unter anderem Taylor Swift und Chappell Roan und den ganzen Popgirls, hat aber eigentlich eine Indie-Rock-Band, Bleachers, und mit denen hat er letzte Woche sein neues Album rausgebracht. Und da ist auch diese Nummer drauf. Das ist Springsteen-esque in Perfektion. Macht einfach die Augen zu und stellt euch dem jungen Boss vor, wie er diesen Song singt. Das funktioniert wirklich. Die Bleachers, frischer Rock bei Rock FM. Dirty Wedding Dress.

The Offspring, Self-Esteem, ihr hört Rock FM, ich bin Musikchef Luki. Und jetzt machen wir mal weiter mit einer ganz ungewohnten Sprache. Wir haben ja eigentlich hier nur deutschsprachige und englischsprachige Musik. Jetzt aber mal nicht. The Warning singen tatsächlich auf Spanisch. Ne? Sie kommen aus Mexiko, ergibt Sinn. Aber bisher kennen wir sie eigentlich nur von ihren englischsprachigen Songs. Love to be Loved, Kerosene, all diese Songs habe ich euch ja vorgestellt. Und jetzt eben eine Nummer auf Spanisch. Ich finde sie fantastisch. Hier kommt sie. Frischer Rock bei Rock FM. The Warning. Ego.

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Oh, wie schön ist Panama. Van Halen sind das, ihr Rock FM. Ich bin Musikchef Luki. Und wir reisen mal kurz gen Norden. The Rasmus sind zurück mit einer fantastischen Nummer. Sie sind so energetisch, wie wir sie halt kennen. Sie sind so pathetisch, wie wir sie kennen. Sie sind The Rasmus. Frischer Rock bei Rock FM. The Rasmus. Break These Chains. Einen schönen Feierabend euch.

Der Interstate Love Song bei Rock FM. Ich bin Musikchef Luki. Und das hat mir Spaß gemacht heute mal wieder. Wir hören uns hier Montag wieder, wenn es wieder heißt Frischer Rock bei Rock FM mit mir, Musikchef Luki. Dann hören wir so fantastische neue Nummern, die so gut nach vorne gehen, wie zum Beispiel die hier. Die Excerpts, Do It To Myself, gibt's als Rausschmeißer von mir. Für euch. Tschüssi.

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1: Ich bin Daniel Ernst. Guten Abend. Die Verhandlungen zwischen den USA und dem Iran kommen offenbar doch voran. Nach Medienberichten hat man sich auf ein Rahmenabkommen geeinigt. US-Präsident Trump muss aber wohl noch zustimmen. Tina Eck berichtet aus Washington.
2: Angeblich wurde der Deal schon vor 2 Tagen geschmiedet, aber Trump wollte noch drüber nachdenken. Zuletzt hatten neue Angriffe für Sorge um ein Halten der Waffenruhe gesorgt. Das Memorandum soll ein Ende des Krieges, die Öffnung der Straße von Hormuz und die Freigabe iranischer Vermögenswerte im Ausland festlegen. Die Waffenruhe soll weiter verlängert werden, bis alle weiteren Details geklärt sind. Das iranische Atomprogramm, Sanktionen und die Beseitigung von Seeminen in der Straße von Hormuz durch den Iran.
1: Der Tarifkonflikt bei der Deutschen Telekom ist beigelegt. Gewerkschaft und Unternehmen haben eine Einigung für die rund 60.000 Beschäftigten erzielt. Sie sollen bis 2028 jährlich mehr Geld bekommen. Betriebsbedingte Kündigungen werden für diesen Zeitraum ausgeschlossen. Und noch ein Blick auf den Aktienmarkt. Der DAX hat heute etwas nachgegeben. Er steht aber immer noch knapp über der Marke von 25.000 Punkten.
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3: Ich bin Barbara Schlegel, guten Abend. Auch in Baden-Württemberg formiert sich Widerstand gegen die geplante Reform der Bundesregierung, um die Finanzen der Krankenkassen zu stabilisieren, unter anderem mit Einsparungen. Den Kliniken im Land würden damit 600 Millionen Euro jährlich fehlen. Simon Wiese von der Gewerkschaft Verdi.
4: Dieses Geld wird dann sofort nicht mehr zur Verfügung stehen, um die Versorgung aufrechtzuerhalten, um das Personal zu bezahlen. Wir befürchten dramatische Verschlechterungen bei den Arbeitsbedingungen und in der Folge Stellenabbau und eine schlechtere Versorgung für die Bevölkerung.
3: An zahlreichen Kliniken überall im Land gab es heute Protestaktionen, wie am Stuttgarter Klinikum. Jeli Kemmer ist hier Pflegekraft.
5: Man hat ja jetzt schon oft den Moment, dass man einfach der Versorgung der PatientInnen nicht gerecht werden kann. Und zwar in einem Maß, wo es wirklich patientengefährdend ist. Man ist körperlich belastet, psychisch belastet.
3: Die Proteste werden von den Klinikbetreibern unterstützt. Sie rechnen mit einem massiven Anstieg, der sowieso schon hohen Defizite.

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1: AC/DC mit ihrem Klassiker TNT, erschienen auf dem Album High Voltage im Jahr 1976. TNT steht für Dynamit, symbolisch für Energie, Kraft und Rebellion. Der Songtext handelt von einem selbstbewussten Charakter, der nach seinen eigenen Regeln leben will. TNT wurde zu einem Markenzeichen von AC/DC und oft als Opener bei Konzerten verwendet. Sänger Bon Scott soll laut Bandkollegen den Text spontan in weniger als einer Stunde geschrieben haben. Der Song wird auch heute noch in Actionfilmen verwendet, zum Beispiel in Iron Man 2 und The Avengers. Hier kommt AC/DC mit ihrem Klassiker TNT.
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1: Ich bin Daniel Ernst. Guten Abend. Die Verhandlungen zwischen den USA und dem Iran kommen offenbar doch voran. Nach Medienberichten hat man sich auf ein Rahmenabkommen geeinigt. US-Präsident Donald Trump muss aber wohl noch zustimmen. Unter anderem ist eine 60-tägige Waffenruhe vorgesehen, um in dieser Zeit alle Details zu verhandeln. Bundesaußenminister Wadephul ist auf dem Weg nach New York. Bei den Vereinten Nationen will er nochmal die Werbetrommel rühren. Denn Deutschland kandidiert für einen Platz im UN-Sicherheitsrat, dem mächtigsten Gremium der Vereinten Nationen. Die Wahl Deutschlands gilt keineswegs als sicher. Mitbewerber sind Österreich und Portugal. Deutschlands erster WM-Gegner Curaçao geht selbstbewusst ins Turnier. Man sei sicherlich nicht chancenlos und wolle es jedem so schwer wie möglich machen, so Trainer Advocat. Die Karibikinsel ist zum ersten Mal bei einer Fußball-Weltmeisterschaft und trifft am 14. Juni auf Deutschland.

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1: Glenn Frey mit The Heat Is On. Der Song stammt aus dem Jahr 1984 und wurde bekannt durch den Film Beverly Hills Cop mit Eddie Murphy in der Hauptrolle. Geschrieben wurde er vom Südtiroler Harold Faltermeyer. Er war der größte Hit für Glenn Frey in seiner Solophase in den 80er Jahren und erreichte Platz 2 der Billboard Charts. Der Track war für Glenn Frey ein Solo-Erfolg neben seiner Karriere mit den Eagles. Ursprünglich sollte der Song gar nicht von Glenn Frey gesungen werden. Er wurde zunächst Brian Ferry von Roxy Music angeboten. Der allerdings hatte keinen Bock drauf und lehnte ab. Und auch Corey Hart, bekannt durch den Song Sunglasses at Night, war diesbezüglich kurz im Gespräch. Glenn Frey mit The Heat Is On.
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1: Wir gehen ins Jahr 1973 zur Gruppe Golden Earring mit dem Song Radar Love. Der Song erzählt eine Geschichte von einer langen Autofahrt, wo der Sänger nachts zu seiner Geliebten fährt. Der Song wurde mehrfach als bester Autofahrsong aller Zeiten ausgezeichnet, unter anderem von der Musikfachzeitschrift Rolling Stone. Golden Earring ist eine der wenigen holländischen Bands, die es in den 70er Jahren in die US Hot 100 schafften, nämlich in die Top 20. Sie gelten bis heute als eine der erfolgreichsten Rockbands aus Europa, die auch in den USA regelmäßig tourte. Golden Earring und Radar Love.
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2: Ich bin Daniel Ernst. Guten Abend. Im Prozess um die Anschlagspläne auf ein Konzert von Taylor Swift in Wien ist der Angeklagte schuldig gesprochen worden. Er muss jetzt 15 Jahre ins Gefängnis. Der 21-Jährige hatte eingeräumt, dass er im August 2024 möglichst viele Fans töten wollte. Er wurde kurz vor dem Konzerttermin festgenommen. Alle warten auf Donald Trump. Die USA und der Iran haben nach Medienberichten ein Rahmenabkommen ausgehandelt, um den Krieg zu beenden. Allerdings hat der Präsident noch nicht zugestimmt und ob und wann er das machen wird, ist noch unklar. Unter anderem ist eine 60-tägige Waffenruhe vorgesehen, um in dieser Zeit alle Details zu klären. Deutschlands erster WM-Gegner Curaçao geht selbstbewusst ins Turnier. Man sei sicherlich nicht chancenlos und wolle es jedem so schwer wie möglich machen, so Trainer Advokat. Die Karibikinsel ist zum ersten Mal bei einer Weltmeisterschaft und trifft am 14. Juni auf Deutschland.

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1: Ich bin Daniel Ernst. Guten Abend. Im Prozess um die Anschlagspläne auf ein Konzert von Taylor Swift in Wien ist der Angeklagte schuldig gesprochen worden. Er muss jetzt 15 Jahre ins Gefängnis. Der 21-Jährige hatte eingeräumt, dass er im August 2024 möglichst viele Fans töten wollte. Er wurde kurz vor dem Konzerttermin festgenommen. Alle warten auf Donald Trump. Die USA und der Iran haben nach Medienberichten ein Rahmenabkommen ausgehandelt, um den Krieg zu beenden. Allerdings hat der Präsident noch nicht zugestimmt und ob und wann er das machen wird, ist noch unklar. Unter anderem ist eine 60-tägige Waffenruhe vorgesehen, um in dieser Zeit alle Details zu klären. Deutschlands erster WM-Gegner Curaçao geht selbstbewusst ins Turnier. Man sei sicherlich nicht chancenlos und wolle es jedem so schwer wie möglich machen, so Trainer Advokat. Die Karibikinsel ist zum ersten Mal bei einer Weltmeisterschaft und trifft am 14. Juni auf Deutschland.

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1: Guten Abend Deutschland, mein Name ist Daniel Kaiser. Willkommen zur Night Lounge heute am Freitag, den 29. Mai 2026. Wir schließen die Woche ab mit einem Beziehungsthema. Heute Abend dreht sich alles um die Frage, wie fühlt es sich an, wieder Single zu sein? Darüber möchte ich heute Abend mit euch sprechen. Manche feiern es ja mega, andere müssen sich erstmal wieder daran gewöhnen, also wieder Single zu sein, ja, nach Freiheit vielleicht schreit die Seele, nach Aufbruch, vielleicht auch endlich mal wieder irgendwas Neues auszuprobieren. Aber es kann auch das Gegenteil sein. Vielleicht fühlt man sich auch einsam, man weiß gar nicht so richtig, was man jetzt irgendwie anstellen soll. Heute Abend möchte ich von euch wissen, wie war das bei euch, als ihr wieder Single wart? War es befreiend, war es beängstigend oder war es komplett neu? Ruft mich an vom Handy und vom Festnetz die Nummer zu mir ins Studio.
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1: Und dabei würde ich ganz gerne heute mit Menschen sprechen, die schon sehr lange Single sind. Dann würde ich gerne heute auch mit Menschen sprechen, die noch nie so wirklich lange Single waren. Das heißt, sie sind mehr oder weniger Single gewesen und dann sind sie auch relativ schnell wieder in einer neuen Beziehung gewesen. Und ich würde gerne wissen, gerade bei denen würde ich gerne wissen, diese wenigen Wochen, sage ich jetzt einfach mal, die man Single war, wie hat sich das angefühlt? War das ein komisches Gefühl? Hat man deswegen vielleicht auch relativ schnell wieder nach einer Beziehung gesucht? Oder gab es dafür ganz andere Gründe? Sagt man einfach, nee, das war Zufall. Hab mich halt schnell wieder verliebt, so ungefähr, ne? Weil es schon interessant ist, die einen brauchen irgendwie gefühlt eine Ewigkeit, um die richtige Person fürs Leben zu finden. Oder was ist fürs Leben? Aber eine Person zu finden, bei der sie sagen, okay, mit dir könnte ich mir eine Beziehung vorstellen. Dafür gehen auch gerne mal 10 Jahre. Und bei anderen scheint das irgendwie ganz schnell zu gehen. Ruft mich an, vom Handy und vom Festnetz. Und lasst uns genau darüber heute sprechen. Wie fühlt es sich eigentlich an, Single zu sein? Und online könnt ihr auch mitmachen. Thema ist gepostet auf Instagram und auf Facebook unter Night Lounge. Und kommt auch gerne zu uns in den WhatsApp-Kanal. Den Link dazu findet ihr auch auf Insta und Facebook unter Night Lounge.
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1: Wir sind nochmal ins Studio. Jetzt gehen wir in die erste Leitung für den heutigen Abend. Und da wartet wer mit der Endziffer 97. Guten Abend. Wer da woher?
2: Hallo.
1: Hallo, wer ist denn da?
2: Dominik.
1: Dominik, grüß dich. Woher bist du?
2: Aus dem Schwarzwald.
1: Aus dem Schwarzwald. Und gerade unterwegs, wie ich höre.
2: Ja, genau.
1: Wohin des Weges? Nach Hause oder musst du zur Arbeit?
2: Ich nach Hause, ja.
1: Endlich Feierabend.
2: Ich fahre nach Hause jetzt.
1: Sehr gut.
2: Ja, Gott sei Dank.
1: Dominik, haben wir schon mal gesprochen?
2: Ja.
1: Haben wir
2: schon.
1: Ich
2: rufe öfters an. Ab und zu mal.
1: Ja. Ja. Freue mich, dass du wieder da bist. Dann erzähl doch mal, wie fühlt es sich? Also bist du Single aktuell?
2: Nein, ich bin verheiratet schon mehrere Jahre, aber ich wollte von meiner früheren Zeit erzählen. Also ich sag mal so, Single sein ist schon schön, weil man ist halt nicht gebunden und man muss sich nicht rechtfertigen, wo man hingeht, was man macht und so weiter. Ja, das war halt die schöne Seite, sag ich mal, aber ja, verheiratet sein. Also ich bin jetzt in einer Beziehung und da sage ich mir halt so, es ist schön. Als Single, da hat man halt dann die Liebe, Zärtlichkeit und so nicht von seiner Partnerin. Und ja, wenn man halt in einer Beziehung ist, dann hat man das halt.
1: Ach so, also das ist das, was dir am stärksten aufgefallen ist. Nähe, körperliche,
2: ja,
1: Nähe.
2: Genau.
1: Also und wir reden jetzt nicht von Sex, wir reden jetzt einfach nur von, ja, Zärtlichkeit.
2: Ja, Liebe und Zärtlichkeit, genau. Das war halt ein, ist halt ein großes Thema für mich, was halt immer gefehlt hat, wo ich Single war. Und jetzt dann, wo ich meine Frau kennengelernt hatte vor mehreren Jahren, war das halt so, dann hat man das halt bekommen und das war halt dann schön.
1: Okay. Und war das auch dann schlussendlich der Grund, warum du dich dann nach einer Beziehung gesehnt hast?
2: Ja, ja. Also ich war schon ein Jahr oder so mal Single, wo ich mir gedacht habe, okay, da hat es nicht gepasst und da, weil ich war halt wählerisch und so weiter. Und irgendwann habe ich dann halt auch mal gesagt, okay, alles klar, weil ich habe dann meistens immer nur auf Feinheiten geachtet. Und irgendwann habe ich dann halt meine Frau kennengelernt. Da hat es dann eigentlich, sag ich mal, es gab schon ein paar Sachen, wo halt nicht so gepasst haben, aber der Großteil hat halt gepasst. Und dann habe ich gesagt, okay, alles klar, es passt wunderbar.
1: Also hast du dich inzwischen von diesem alles muss perfekt sein so verabschiedet? Das gibt's nicht, dieses alles ist perfekt.
2: Es gibt's nicht. Das gibt's nicht, alles ist perfekt. Jeder hat seine Macken und wie die heutigen Beziehungen, also viele Beziehungen, also früher hat meine Oma zu mir immer gesagt, Wunden kann man heilen durch Reden. Mhm. Ja. Und heute ist es ja so, wenn man verletzt wird, dann macht man Schluss und holt sich den Nächsten oder die Nächste.
1: Verstehe. Ja?
2: Und das ist halt bei uns, ist es halt ein großes Thema, wenn wir jetzt Streit haben oder so, dann geht meine Frau ins Bett und will den Tag über nichts wissen, aber am nächsten Tag reden wir eigentlich drüber. Ich weiß, man soll nicht streiten, ins Bett gehen, das bringt Unglück, aber ich sag mal so, am nächsten Tag hat man halt sich ausgesprochen und dann war wieder gut. Wenn ich mir andere Beziehungen angucke, die machen dann gleich Schluss wegen so einer kleinen Lappalie oder reden monatelang nichts mehr miteinander oder keine Ahnung.
1: Das heißt, wir halten fest, seit du, ich nehme jetzt mal weil ich habe auch überlegt, wo fangen wir denn an zu zählen? Ich nehme jetzt mal mit Beginn der Volljährigkeit, das heißt ab 18, ne? Seit du 18 bist, warst du zusammengerechnet ein Jahr Single. Kommt das hin?
2: Ja, so circa.
1: So circa. Was ist das, was du sagst ja gerade, klar, das sind die Sachen, die ich so vermisst habe, aber was konntest du machen, genießen als Single, dass, wo du einfach sagst, ja, das geht halt jetzt, wenn man in der Partnerschaft nicht mehr so einfach?
2: Ja, ich konnte in die Disco gehen, ich konnte einfach Sachen machen, worauf ich Lust hatte, keine Ahnung was. Und heutzutage ist halt so, ja gut, heute muss ich halt dann eine Rechenschaft schuldig sein, sage ich jetzt mal grob gesagt, zu sagen, ja, ich gehe heute dahin, ich gehe heute dahin, ich gehe heute dahin, ich gehe heute dahin. Ja, aber ja.
1: Aber dann ist es ja nicht verboten. Es klang gerade so, als ob es nicht mehr möglich wäre.
2: Ja, früher konnte ich jeden Tag weggehen. Heute ist es halt so, wenn ich jetzt zu meiner Frau sagen würde, du pass auf, ich gehe heute dahin, morgen gehe ich dahin, übermorgen gehe ich dahin, dann am Donnerstag gehe ich dahin, Freitag gehe ich dahin, dann sagt meine Frau, ja, du hast auch noch eine Familie und Kinder.
1: Ja.
2: Das ist halt so, früher konntest halt dann, wenn du Single warst, konntest wirklich halt dann sagen, okay, ich mache heute das, ich mache heute das, ich mache heute das.
1: Na gut, aber wenn du jetzt beispielsweise getrennt lebend wärst, dann hättest du ja auch Verantwortung. Würdest du dann tatsächlich jeden Tag was anderes machen? Wärst du überhaupt? Hättest du überhaupt Lust darauf?
2: Wüsste ich nicht. Also ich glaube, jetzt bin ich in so einem Alter, wo man nicht mehr so in die Diskothek geht. Das war früher die Zeit so, ja. Aber heute, ich wüsste nicht. Keine Ahnung. Klar, Verhandlungen. Also ich sag mal so, wenn ich mich mit meiner Frau trennen würde, klar habe ich dann noch Verantwortung zu meinem Sohn, weil also ich habe ja ein Kind, meine Frau hat drei Kinder. Aber ich wäre immer für meinen Sohn da. Das habe ich ihr aber auch an die Brust geschmissen und habe ihr gesagt, du pass auf, sollten wir jemals getrennte Wege gehen und ich Single sein sollte, dann werde ich dir da nie einen Stein in den Weg legen. Ich werde immer für meinen Sohn da sein, egal was ist.
1: Ja, und, gut, aber darüber wollen wir gar nicht reden, weil du bist ja glücklich vergeben.
2: Ja, genau.
1: Also ihr seid ja happy. Daher würde mich viel mehr interessieren, ob es irgendetwas gibt, das du tatsächlich nicht in Angriff nimmst, das du nicht machst, weil du halt gerade sagst, das geht gar nicht. Ich habe jetzt eine Familie, ich habe Verantwortung und so weiter. Aber wäre das alles nicht, dann wäre das auf jeden Fall ein ganz großer Wunsch von mir, dem ich nachgehen würde.
2: Oh Gott. Oh Oh Gott, das ist eine gute Frage. Wüsste ich jetzt gerade gar nichts.
1: Okay, nee. Ja gut, aber wenn es da was gäbe, was Großes, dann wäre es dir sofort eingefallen. Das wäre sehr laut gewesen, diese Stimme in dir, die gesagt hätte, weiß ich nicht, ich will mich selbstständig machen oder ich will meine Familienkutsche verkaufen gegen einen Sportwagen. Irgendwie sowas, wo man einfach sagt, so, das wäre das Erste, was ich machen würde, wenn ich die Möglichkeiten hätte. Aber das hast du anscheinend gar nicht. Du bist im Einklang mit dir. Nö oder ja?
2: Ja. Ja, also ich wüsste jetzt nicht, was ich machen würde, was überhaupt nicht geht, wenn jetzt in der Beziehung. Also
1: bevor du dieses eine Jahr, was du angesprochen hast, wo du Single warst, ne, wie lange warst du davor vergeben?
2: Oh, ich hatte immer recht kurze Beziehungen. Das war bei mir, meine längste Beziehung war da 4 Jahre.
1: Wo merkt man es am heftigsten nach einer Trennung? Wo ist so die größte Schwierigkeit, die man dann so feststellt? Du hast ja schon angesprochen, es ist so die körperliche Nähe und so weiter. Aber gibt es noch andere Dinge, wo man dann so merkt, irgendwie fehlt was?
2: Also ich denke mal so, wie viele auch schon gesagt haben, in der Beziehung, umso länger man zusammen wird, umso weniger wird der Anteil an Liebe, Zärtlichkeit und so. Aber ich merke es halt jetzt auch in unserer Beziehung. Es ist nicht mehr so wie diese rosaroten Brilleträgerei, wie man sich früher jeden Tag, jede Sekunde am Hals hing und so weiter. Sondern jetzt ist nur halt so, ja. Ab und zu.
1: Aber ist das nicht auch mal was Schönes, so zu wissen, wir sind angekommen, wir sind im Alltag, wir wissen, was wir voneinander haben, worauf wir uns verlassen können, und hat das nicht auch was Schönes?
2: Ja, natürlich hat es was Schönes. Auch schon allein für die Zukunft, sag ich mir mal, weil man muss ja auch nach vorne schauen, nicht nach hinten. Und auch viele Sachen vergessen, sag ich mal.
1: Kommt die Romantik zu kurz oder würdest du sagen, nö, dafür sorgen wir schon, dass die Romantik nicht zu kurz kommt?
2: Oh Gott, Romantik. Ich bin ja gar kein Romantiker.
1: Nee? Okay.
2: Überhaupt nicht. Wie viele immer sagen, ja, massier doch mal deine Frau oder ja, also, oder schenk ihr Blumen. Meine Frau sagt immer, oh, du schenkst mir nie Blumen. Ja, ich kann mit Blumen nichts anfangen. Die stelle ich in eine Vase und 2 Tage später sind sie kaputt. Dann schenke ich ihr lieber eine Pflanze. Da habe ich mehr davon über die Jahre hin, weil ich habe halt einen grünen Daumen. Wir haben brutal viele Pflanzen bei uns, sage ich jetzt mal. Dann schenke ich ihr eine Pflanze, ja, und da hat sie was davon. Aber Blumen, ja, okay, eine Rose, okay, gut, die kann man trocknen und hinhängen, aber ja.
1: Ich bin gerade fasziniert, wie du Pflanzen und Blumen unterscheidest. Aber ich verstehe schon, was du damit meinst. Aber ich finde es gerade so witzig, weil für mich sind Blumen auch Pflanzen. Aber wahrscheinlich meinst du so Bonsai-Bäumchen oder Palmen oder sowas,
2: ja,
1: ne,
2: die pflegeleicht sind. Ja, genau, oder so eine Palme. Eine Palme oder sowas oder keine Ahnung was, aber so ein Strauß Blumen, das ist halt für mich so, ja,
1: gut. Was ich aber witzig finde, ist, du hast ja gemeint, so, ja, das, was mir dann auf jeden Fall aufgefallen ist, mir fehlte so die Nähe, das Kuscheln und so weiter. Gleichzeitig sagst du aber auch, ich bin kein Romantiker. Ich finde das schon irgendwie so ein, du hast schon eine Affinität dazu, würde ich sagen, aber vielleicht ist es auch so harte Schale, weicher Kern bei dir.
2: Wahrscheinlich, ja.
1: Wahrscheinlich, ja.
2: Ich denke mal schon, ja. Also so kuscheln auf dem Sofa. Ich bin auch kein Filmgucker. Ich setz mich, meine Frau hat schon so oft mit mir gebruddelt und hat gesagt, hock dich doch mal mit deinem Arsch auf dem Sofa und wir gucken einen Film. Kann ich nicht.
1: Immer noch?
2: Ich bin nicht der...
1: Du bist immer noch unruhig? Ja.
2: Okay. Ich habe 180.000 Hummeln im Arsch.
1: Okay.
2: Wenn meine Frau auf dem Sofa sitzt und guckt Film, stehe ich in der Küche, koch was oder räume die Spülmaschine aus, mache die Küche sauber oder keine Ahnung was.
1: Okay. Ja, Dominik, vielen Dank dann für deinen Erfahrungsbericht zum Thema Single sein. Dir einen schönen Abend. Alles Gute. Bis bald.
2: Mach's gut.
1: Ciao.
2: Ciao.
1: So, Thema heute Abend. Wie fühlt es sich an, wieder Single zu sein. Möchte mit Leuten sprechen, die, ja, die sich daran erinnern, wie das war. Kann ja Vergangenheit, kann ja auch zurückliegen. Und jetzt würde ich gerne wissen, so sagt ihr irgendwie so rückblickend so, oh Gott, das war die schlimmste Zeit meines Lebens. Ich war so verloren, fühlte ich mich irgendwie. Oder sagt ihr, nee, das war irgendwie voll schön. Ich konnte irgendwie, ich musste nicht immer fragen, was essen wir heute Abend, wo gehen wir heute hin? Ich konnte alles selbst irgendwie entscheiden. Ich glaube, es gibt beide Seiten. Und ich glaube, es gibt nicht nur zwei, es gibt vielleicht auch noch ganz viele andere Seiten. Und die wollen wir uns heute mal genauer anschauen. Also erzählt mal, wie war denn das bei euch, oder? Wie ist es bei euch?
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1: nochmal ins Studio. Wen haben wir in der nächsten Leitung? Da wartet wer mit der Endziffer 77. Guten Abend. 77. Hört mich nicht. Dann gehen wir weiter zur 58. Wer ist dran? Hallo. 58?
3: Hallo?
1: Ja, wer ist denn dran?
3: Hallo?
1: Ja, wer ist dran?
3: Hörst du mich? Hier ist Susanne, hi.
1: Susanne, woher bist du?
3: Ich bin zurzeit in Bensersiel im Urlaub.
1: Wo bist du im Urlaub?
3: In Bensersiel.
1: Wo ist das denn?
3: Das ist an der Nordsee.
1: An der Nordsee bist du? Und aus welcher Ecke bist du? Also wo wohnst du normalerweise?
3: Ich bin eigentlich in der Nähe von Köln.
1: Ah, Ecke Köln, okay. Dann, ja, soll ich jetzt einfach mal Susanne aus Köln, die jetzt gerade Urlaub in der, an der Nordsee macht. Wie schön. Ist das Wetter gut bei euch?
3: Ja, im Moment ist es fantastisch.
1: Oh, wie schön.
3: Im Moment ist dunkel, aber...
1: Ja, ja, klar, aber so die, der Urlaub ist schön. Das freut mich, das freut mich.
3: Ja, ich bin heute erst angekommen. Es ist eine Revival-Tour. Hm. Mein Mann ist im März gestorben.
1: Ja, mein Beileid.
3: Und wir sind hier immer zusammen im Urlaub gewesen und jetzt mache ich so ein bisschen Survival-Tour.
1: Machst du diese Reise so, um die Orte zu besuchen, die ihr zusammen besucht habt und das nochmal irgendwie, ja?
3: Ja.
1: Also gehört die Reise für dich auch so zur Verarbeitung dazu quasi?
3: Genau.
1: Verstehe.
3: Genau.
1: Susanne, das Thema Single sein, wie bin ich überhaupt dazu gekommen? Vielleicht kurz die Erklärung dazu. Also ich wollte einfach wissen, wie viele Menschen sind eigentlich zurzeit in Deutschland Single? Es sind die Zahlen, die ich gefunden habe, etwa 17 Millionen Menschen in Deutschland, die ohne

0: Kann ich so nicht beurteilen. Wie gesagt, ich war 36 Jahre verheiratet, mit meinem Mann 42 Jahre zusammen. Jetzt bin ich Single und freiwillig.
1: Siehst du dich als Single oder siehst du dich als Witwe? Ich frage jetzt ganz speziell, weil ich sehe da einen Unterschied. Ich persönlich, wie siehst du es?
0: Ich mag den Begriff Witwe nicht wirklich.
1: Magst du nicht? Okay, dann tut's mir leid. Das wollte ich jetzt nicht irgendwie, um dich anzugreifen oder zu verletzen.
0: Nein, alles gut.
1: Ich frage das deswegen, weil ich versuche mich da emotional gerade so mir das vorzustellen, dass man ist doch irgendwie, sag mir doch mal, du bist doch emotional eigentlich mit ihm noch verbunden, oder nicht?
0: Ja, wenn man so lange zusammen war, 2/3 meines Lebens,
1: ja,
0: ist es schwer da. Ich hatte allerdings lange Zeit, Abschied zu nehmen, weil mein Mann hatte Alzheimer.
1: Mhm.
0: Und ja, das ist eine schleichende Erkrankung. Und zum Schluss wusste er noch nicht mal mehr, dass es mich gab.
1: Du klingst selbst noch so jung. Darf ich fragen, wie alt ihr seid?
0: Also ich bin 61.
1: Und dein Mann war?
0: 62 geworden.
1: Ist ja eigentlich auch noch kein Alter, ne? Ist ja eigentlich noch jung.
0: Nee, leider nicht. Mhm. Wenn du die Diagnose mit 55 kriegst, ist das schon heftig.
1: Das ist wirklich. Und dann wahrscheinlich auch schnell alles passiert, ne?
0: Ja, innerhalb von 7 Jahren. Ja, aber wie gesagt, ich sehe es ja auch im Bekanntenkreis, wie Paare sich bilden und sich trennen.
1: Mhm.
0: Und das Durchhaltevermögen der Leute hat abgenommen.
1: Mhm.
0: Wie gesagt, mein Vorredner sagte ja auch, sobald es kleine Probleme gibt, schmeißt man lieber die Flinte ins Korn, anstatt sich zusammensetzen und darüber zu reden.
1: Mhm.
0: Und das ist was eine Beziehung ausmacht.
1: Mhm. Du sagst ja gerade, bedingt durch die Krankheit war das doch, glaube ich, auch sehr schwer in den letzten Jahren, dann genau diese so wichtigen Gespräche zu führen, oder?
0: Ja, die gingen leider zum Schluss gar nicht mehr. Es blitzte zwischendurch immer wieder durch.
1: Mhm.
0: Dann habe ich gedacht, oh, da ist er wieder.
1: Mhm.
0: Und dann war er wieder weg. Ich weiß nicht, ob du dich mit Alzheimer auskennst.
1: Also ich bin jetzt kein Experte, ich habe das in der Familie auch erlebt, ne? Aber nur aus der Sicht kann ich mitfühlen, wie unglaublich ja, schmerzhaft sich das angefühlt hat für mich, für alle eigentlich in der Familie. Und gleichzeitig waren diese kleinen Momente, die du gerade sagst, diese kleinen Momente des Lichts, ne, ja, sage ich jetzt einfach mal, das waren sehr starke Momente, sag ich mal. Es waren Highlights, ja. Es waren Highlights und ich merke auch jetzt, wenn ich dran denke, schießen mir Tränen ins Gesicht, weil das wirklich, du merkst eigentlich, worauf es eigentlich ankommt, ne? Was so wichtig eigentlich im Leben ist und richtig, überdenkst viele, viele Dinge.
0: Richtig, du merkst, dass finanzielle Sachen, also materielle Sachen überhaupt keinen Wert haben.
1: Absolut nicht, ja.
0: Das Zusammensein, das schöne Erinnerungen schaffen, viel wichtiger sind als das Streben nach Karriere.
1: Mhm.
0: Und Prestige, ein Auto. Das ist alles Sachen, die im Endeffekt überhaupt keinen Sinn machen.
1: Mhm.
0: Die Zweisamkeit, das Zusammenhalten, selbst in schwierigen Zeiten, das ist wichtig.
1: Wenn uns jetzt jemand zuhört und die Person sagt sich, na gut, jetzt wo ich weiß, dass man da so viel Schmerz und Leid erfährt, da bleibe ich doch lieber Single. Ist man dann fein raus? Hat man es dann leichter, weil man sich mit sowas wie Schmerz, Trennung, nein, sowas, Verlust gar nicht beschäftigen muss?
0: Überhaupt nicht. Es ist besser, man hat 2 super geile Jahre, als wenn du dein Leben lang einsam bist.
1: Schön.
0: Das ist meine Meinung. Also ich finde, wenn man was Schönes erleben kann, dann sollte man zugreifen.
1: Mhm. Egal wie.
0: Das macht mehr Sinn im Leben.
1: Trotzdem hat das viel Energie auch gekostet, ne? Gehe ich mal von aus.
0: Ja.
1: Aber
0: ja,
1: dir war, für dich war klar, ich bin da. Ich bin bis, so wie ich es versprochen habe, bis zum Schluss da für dich.
0: Mein Mann hat einmal gesagt, es tut mir so leid,

0: Was ich dir antue, ich sage, Liebelein, ich habe dir versprochen, in guten wie in schlechten Zeiten. Mhm. Und jetzt haben wir eben ein bisschen schlechte Zeiten.
1: Vor allem, wie du es noch abmilderst, indem du sagst, haben wir halt ein bisschen schlechte Zeiten. Wahrscheinlich auch mit, ja, was bleibt einem in dem Moment, ne? Außer die Hoffnung. Richtig. So, jetzt ist gar nicht so viel Zeit vergangen. Du bist ja immer noch in diesem Prozess, das heißt, du bist ja gar nicht in diesem Gedanken, dass du sagst, boah, jetzt bin ich Single, was mache ich denn jetzt? Oder würdest du sagen, naja, zum Teil schon, weil ich ja jetzt mich jetzt vielleicht nicht mehr um meinen Mann kümmern muss und dadurch natürlich auch wieder gewisse Freiheiten habe, mich zu bewegen.
0: Ich versuche jetzt gerade, das Leben wieder zu lernen. Mhm. Wenn du eine Verantwortung hast, dich rund um die Uhr kümmerst, ich war ja 24/7 für meinen Mann da, mhm. Dann musst du danach nicht in ein Loch fallen, sondern du musst versuchen, jetzt lebe ich. Mhm. Mit allem, was dazugehört. Wenn mir was über den Weg läuft, ich nehm's.
1: Kannst du mir mal Beispiele nennen für Dinge, die du finden musstest oder die du dir zurückgeholt hast, weil du vielleicht gar keine Zeit hattest, dich darum zu kümmern, daran zu denken?
0: Ausgehen. Mhm. Mit Freunden weggehen. Mhm. Ohne die Hintergedanken, du musst nach Hause, du musst dich kümmern.
1: Mhm. Okay.
0: Mal ein Glas Wein trinken. Weil ich ja nicht nachts aufstehen muss und gucken muss, wo er ist. Mhm. Das sind alles Sachen, die muss ich erst wieder verinnerlichen. Aber ich liebe das Leben. Und ich werde weitersuchen, vielleicht finde ich ja meine Second Chance.
1: Dafür ist es nicht zu spät. Ich habe letzte Woche, oder es war diese Woche, jetzt haben wir schon Freitag, ja, ich glaube, es war diese Woche, habe ich so einen tollen Bericht gesehen. Da haben sich dort tatsächlich, oh, jetzt nagelt mich nicht fest, ich glaube, einer war 90 und die andere Person war 85. Die haben sich kennengelernt. Ich glaube, im Pflegeheim haben die sich kennengelernt. Und es war irgendwie Liebe auf den ersten Blick. Und ich habe in dem Moment gedacht, wow, es ist nie zu spät. Es ist einfach nie zu spät. Genau, es gibt einfach nicht dieses, du weißt du, und das fand ich so schön, dass die sich da kennengelernt. Und ja, ich habe mir das ganze Interview da angehört, musste auch so ein bisschen schmunzeln, weil da hieß es irgendwie, du bist der erste Mann seit 40 Jahren, den ich wieder bei mir im Bett schlafen lasse, hat sie gesagt. Und da lief aber nichts, hat sie dann auch gesagt. Und dann habe ich gemeint, ah, weißt du, das ist aber so witzig, wie sie das nochmal betont. Ja, da lief aber nichts. Aber fand das so schön. Und die beiden haben dann wirklich noch 5 schöne Jahre gehabt, bevor die Zeit sie eingeholt hat. Aber trotzdem, dass diese letzten 5 Jahre noch mal so aufgeblüht sind, das hat mich wirklich gerührt, das fand ich schön.
0: Wie gesagt, Liebe hat kein Alter.
1: Susanne, ich würde gerne wissen, obwohl ich jetzt gerade schon von der Zeit her weiter muss, aber ich würde gerne wissen, irgendetwas, was du, womit du dich früher sehr gerne beschäftigt hast, was dir früher viel Spaß und Freude bereitet hat, das kann eine Leidenschaft sein, ich denke jetzt an irgendwas, egal, Fahrradfahren, Töpfern, Schwimmen. Gibt es irgendwas, was du dir so auf die Liste gesetzt hast, das möchte ich wieder anfangen, damit möchte ich wieder loslegen?
0: Da kann ich dir viel zu erzählen. Reisen. Ich habe jetzt eine Reise nach Tokio gebucht.
1: Boah, mega. Wart ihr da schon mal oder noch nie?
0: Nein, noch nie. Unsere Tochter war ein Jahr in Tokio, Work and Travel. Und ich habe gesagt, ich will mir das jetzt auch mal angucken.
1: Mit ihr zusammen?
0: Mit ihr zusammen.
1: Schön. Finde ich gut. Dann kann sie dir auch schon mal zeigen. Ja. Mama, guck mal, das habe ich schon gesehen. Das kann ich dir zeigen. Da müssen wir auch noch hin. Das wird, glaube ich, ganz schön.
0: Ich habe gesagt, ich brauche keinen Travel Guide. Ich habe sie dabei und ich habe ihr gesagt, du hast dann die volle Verantwortung. Ich will Tagesausflüge machen. Ich möchte Sachen sehen. Und sie sagt, ja, Sachen, die ich nicht machen konnte, weil ich arbeiten musste. Mhm. Und jetzt bist du ja dabei. Jetzt können wir das zusammen machen.
1: Oh, mach das. Ich möchte einen ausführlichen Erfahrungsbericht, wenn du zurück bist.
0: Okay. Kann ich dich unter der Nummer erreichen?
1: Rufst du unter der Nummer einfach wieder an.
0: Das mache ich.
1: Das kannst du machen. Und wenn du sagst, nee, da gibt es gar nicht so viel zu erzählen, schickst ein schönes Foto aus Tokio, das würde mich auch freuen.
0: Dann wird fantastisch viel passieren.
1: Dann danke ich dir für das Gespräch. Ich ziehe weiter. Susanne, schönen Abend dir. Bis bald.
0: Ja, auch.
1: Alles Gute dir. Tschüss. So, anrufen dürft ihr vom Handy und vom Festnetz. Thema heute Abend. Wie fühlt es sich an, Single zu sein? Wieder Single zu sein? Immer noch Single zu sein? Ruft mich an.
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1: Was kann man oder was konntet ihr als Single mehr genießen? Was könnt ihr aktuell als Single mehr genießen? Was vermisst ihr vielleicht auch an dieser Single-Zeit? Ruft mich an, darüber möchte ich mit euch reden. Jetzt gehen wir in die nächste Leitung. Wen haben wir dran? Mit der Endziffer 19. Wer ist denn da? Hallo.
3: Hallöchen.
1: Hi, wer da?
3: Leon aus der Ecke Kaiserslautern.
1: Schön, dass du da bist, Leon.
3: Ja, wir haben eigentlich schon mal gesprochen gehabt, aber ja.
1: Bist wieder da, das freut mich.
3: Ja. Ja, ich bin mal wieder da, nach langer Zeit.
1: Ich hab immer noch nicht ganz rausgefunden, warum manche Leute hier vom Namen her nicht mehr drin sind und manche bleiben drin. Ich habe keine Ahnung. Ich habe eine Vermutung.
3: Hast du schon mal erwähnt gehabt, dass dein Telefon sich alle 2 Wochen zurücksetzt oder so?
1: Ja, aber ich hab eine neue Theorie.
3: Die wäre? Weil
1: ich habe immer noch keine Erklärung, deswegen baue ich immer Theorien. meine neueste Theorie lautet... Haltet euch fest, die neue Theorie lautet, dass es dass ein begrenzter Speicher ist und sobald dann quasi, sagen wir mal als Theorie, 50 Leute, die du einspeichern kannst und sobald du den 51. einspeicherst, wird der erste überschrieben.
3: Hm, kann auch sein.
1: Weißt du, also würde in meinem Kopf gerade Sinn ergeben. Ob so ist, weiß ich nicht. Schauen wir mal, was passiert. Vielleicht ist aber auch, weiß ich nicht. Mal gucken. Leon, also das Thema heute, Single. Bist du Single?
3: Ja, frisch getrennt.
1: Frisch heißt?
3: 22.05. Ich weiß jetzt nicht mehr, wie viele Tage das zurück ist.
1: Das sind 7 Tage. Seit einer Woche bist du Single.
3: Eine Woche,
1: Ja, wie lange war diese Beziehung? Wie lange ging sie?
3: Ja, ich muss vorab nehmen, die Beziehung lief 2023 vom 18.08. bis zum 14.01.24 schon mal. Dann hat es halt einen riesen Disput zwischen wir und ihr gegeben. Dann auch noch zwischen unseren Familien, wo es halt nicht mehr so richtig hingehauen hatten. Wir haben es dann halt vor kurzem, haben wir uns dann halt wieder getroffen gehabt und dann nochmal versucht.
1: Okay, also kein klassisches On-Off ständig, sondern es gab einmaliges On-Off.
3: Also es gab nur dieses eine Mal On, dann wurde es ein Off und dann gab es vor 2,5 Monaten ungefähr wieder einen On und jetzt ist es halt vor einer Woche einen Off geworden.
1: Weil ihr euch entschieden habt, wir probieren es nochmal. Was hat euch dazu ermutigt, das nochmal zu probieren? Was hat sich denn geändert? Weil man trifft ja dann die Entscheidung, weil man sagt, es wird jetzt besser. War denn das Drumherum verändert oder eigentlich nicht?
3: Also das Drumherum hat sich eigentlich mehr ins Negative ihrerseits verändert.
1: Und dann sagt man, ja, dann lass uns doch nochmal zusammenkommen. Nee, irgendwas muss doch der Grund sein.
3: Nee, es war halt mehr oder weniger so mein Verschulden, weil ich ihr die ganze Zeit halt auch erzählt habe und auch bewiesen habe, dass ich sie die letzten 2-3 Jahre, wo wir dann halt nicht mehr zusammen waren, sie immer in anderen Mädels gesucht habe. So. Da würde sich jetzt auch ein guter Kumpel von mir sich auch noch das Hirn zerreißen, weil er mir auch schon selber gesagt hat, dass das nicht fair den anderen Mädels gegenüber war. Sehe ich ein, ist auch in Ordnung. Ja, dann haben wir halt irgendwann mal gemeint, so bei einer nächtlichen Autofahrt, dass wir uns dann halt mal doch wieder zusammentun wollen. Dann hat es ja alles die ersten 2-3 Wochen gut funktioniert und dann ging es rapide bergab.
1: Also war das die Tatsache, dass ihr es nochmal probiert habt, das war eher eine Gefühlsentscheidung, weniger eine Kopfentscheidung?
3: Es war genau so, wie du es beschrieben hast, ja. Es war mehr so vom Gefühl her, ja komm, lass nochmal versuchen. Es wird bestimmt dann besser sein wie das erste Mal. Aber es war tatsächlich doch schlechter als das erste Mal, weil beim zweiten Mal versuchen hat es dann halt doch schon eher mehr Hindernisse gegeben als beim ersten Mal. Klar, man ist dann schon mit einer gewissen Voreinstellung reingegangen, dass man halt die Person schon zu einem Ansatz kennt, aber in den zwei oder drei Jahren, hätte sich auch viel ändern können.
1: Mhm. Na gut, jetzt ist es so und jetzt klingt es auch sehr final. Oder würdest du sagen, wer weiß? Wie siehst du die Situation?
3: Ich sehe die, also ich muss gerade wirklich, Daniel, nimm's mir nicht böse, ich raub mir gerade selber die Zeit hier, aber ich muss kurz einen Gruß an Berlin schicken und einen Gruß in die Küche zu meinem Vater, weil die beiden, die hören gerade sehr akribisch zu und die beiden haben auch die Geschichte von A bis Z mitbekommen.
1: Okay, also es ist nicht unangenehm, dass Papa gerade eine Beziehung hört, nein.
3: Nein. Er hat mir sogar selber schon auch gesagt, so nach den Taten, die ich ihm dann aufgetischt habe, dass es eigentlich mehr oder weniger eine Totgeburt wird.
1: Das ist kein schöner Vergleich, aber ich...
3: Es tut mir leid, falls jemand eine Totgeburt durchgemacht hat, aber das war halt jetzt auch ein beschissenes Synonym dafür. So... dass es halt einfach ins Leere läuft, so ja, dieser zweite Versuch. Sagen wir es mal so.
1: Ja. Oder zum Scheitern verurteilt ist, wäre vielleicht auch noch...
3: Oder zum Scheitern verurteilt, ja. Gut.
1: So. Ja. Ich bin manchmal ein bisschen sensibel, aber nur manchmal. So, und ja, jetzt bist du gerade seit einer Woche, du klingst aber, wenn ich ehrlich bin, gerade so, ja, abgebrüht, war ja klar, ist halt so, wie es ist. Wie geht's denn dir gerade damit? Was macht das gerade mit dir?
3: Also, gerade in dem Moment denke ich wirklich null an sie. So, das ist klar, ich denke halt so an die Geschichte, so, damit ich sie die eventuell auch gleich noch breitreten kann. Was halt so ein bisschen passiert ist, dass es ja dann zum Ende kam. Aber wirklich so anstellen... Klar, es hat die letzten 3 Tage schon brutal viel mit mir angestellt. Aber irgendwie, ich bin heute Morgen wach geworden und dachte mir so, dir geht's ja heute erstaunlich gut.
1: Glaubst also du, es ist so ein überspieltes gut gelaunt oder glaubst du, nee, mir geht's wirklich gut?
3: Also als ich heute Morgen wach geworden bin, dachte ich mir so, nee, mir geht's wirklich gut. Aber als ich dann heute Mittag mit meinen Freunden unterwegs war, also mit meinen 2 besten Freunden, sagen wir es mal so, da gab es dann halt auch schon den einen oder anderen Moment bei der Autofahrt, wo ich mir so dachte, Junge, der Platz neben mir ist ja ganz schön leer. Mhm. Und dann ging das Gedankenspiel wieder von vorne los.
1: Mhm. Okay.
3: Wo dann halt auch dieses, ach, mir geht's ja so gut, dann doch überspielt war.
1: Okay. Ja. Wie siehst denn du das jetzt? Sagst du irgendwie, du, jetzt ist Sommer, den genieße ich jetzt erstmal als Single? Oder sagst du, ich habe die große Hoffnung, auf der nächsten Party irgendwie oder im Netz oder wo auch immer, dann vielleicht einer neuen zu begegnen, die mein Herz erobert?
3: Also, ich sag's mal so, wie es ist. Den Sommer, den hätte ich ja schon gern mit ihr gemeinsam verbracht. Es gibt aber halt auch die Ansichtssache dabei, da kann mich jetzt auch der ein oder andere verurteilen dafür oder auch nicht. Ich sehe es so, wenn man dann ins Freibad oder an Badesee geht, wo halt mehrere Menschen sind, dann zieht halt schon irgendwo innerlich dieses Gefühl dann so, ja, guck mal, der da drüben oder die da drüben, die gucken meine Freundin schon die ganze Zeit richtig scheel an. Also mit scheel meine ich halt richtig schief oder halt saublöd. Und dann macht das halt schon was mit einem. Also würde ich schon eher sagen, dass ich den Sommer dann schon gerne alleine mit meinem besten Freund und seiner Freundin dann verbringen würde. Aber wenn sich dann doch eine Dame dann nochmal bereit erklärt, mit mir meine Baustellen fertigzustellen, dann sage ich dann nicht nein dazu. Wenn ich eine Dame kennenlerne, dann nicht übers Internet. Also klar, es gibt sowas wie Social Media, wo man dann halt mal kurz so schreibt, dann vielleicht nach einer Woche sich dann trifft oder so und sich dann selber so ein persönliches Bild machen kann. Aber ich bin definitiv nicht der Mensch dafür, eine Partnerin oder eine Freundin auf einer Party kennenzulernen. Da bin ich absolut nicht der Fan davon. Und Partys bin ich auch nicht so sehr der Fan. Egal ob in einer Beziehung oder halt auch als Single.
1: Verstehe. Du willst die nüchtern kennenlernen.
3: So in etwa, ja.
1: So in etwa. Okay, aber es gibt auch nicht irgendwie in deinem Auge, wo du sagst, ach du, ich habe nur darauf gewartet, mich da mal zu melden und zu sagen, hey, hi, na, wie geht's? Wollen wir mal was trinken gehen? Nein, das ist auch nicht der Fall.
3: Sagen wir es mal so, aktuell eher gar nicht. Also das hört sich vielleicht traurig an für einige andere Personen oder halt auch für gewisse Damen.
1: Wieso? Du bist seit einer Woche Single. Ich finde das voll okay. Ich hätte es eher komisch gefunden, wenn du gesagt hättest, ach du, da gibt's schon so zwei, drei, wo ich mich melden könnte. Das fände ich, weiß ich nicht. Also klar, wäre auch okay. Jeder geht ja anders damit um. Aber weiß ich nicht.
3: Ja, ich muss halt dazu sagen, auch wenn ich gerade erst frisch aus einer Beziehung rauskomme, bleibe ich dieser Person dann loyal. Egal, was passiert ist. Ich bleibe die nächste Zeit dann loyal bis zum Abwinken. Da kommt halt auch dann kein anderes Mädel dann in die Quere.
1: Wie meinst du?
3: Damit meine ich, ich bin halt so, ja, wie soll ich das sagen? Das können vielleicht viele auch nachvollziehen, dass ich nicht nur mit den Augen liebe. Ich liebe halt schon wirklich mit dem Herzen pur und pur durch. So in der Beziehung gibt's keine anderen Frauen und nach der Beziehung wirklich einen Tag oder eine Woche oder einen Monat nach der Beziehung gibt's wirklich keine anderen Frauen dann. Ich habe in der Beziehung nur zwei Damen auf Snapchat gehabt. Jetzt mal so zum Beispiel. Diese zwei Damen, die haben sich zusammengestellt aus ihr selber und die Freundin von meinem besten Freund. So, weil die zählt ja halt unter meine beste Freundin. Die beiden gibt's nur im Doppelpack. Die gibt's seit 4 Jahren ohne Quatsch nur im Doppelpack. Ich schreibe ihm, ey, Bock was zu machen, Männerabend heute, macht er so, nö, Freundin ist dabei. Ich so, okay, bin ich voll fein mit. Aber wenn halt wirklich so der Punkt kommt, wo es dann halt zum Schluss geht oder zum Cut geht, ist und bleibt für mich wirklich die goldene Grenze. Ich bleib meiner Ex-Partnerin trotz dessen noch so treu und suche mir nicht die nächstbeste dann raus, um mich mit der dann gleich irgendwie ins nächste Unglück zu stürzen.
1: Also lernst du dich jetzt erstmal selber wieder ein bisschen kennen, guckst erstmal auf dich.
3: Genau das. Und eine Freundin von mir aus Berlin, die schreibt mir gerade so, oh ja, die letzten Tage waren Horror.
1: Okay.
3: Tut mir leid.
1: Dann grüßen wir alle, die dir zuhören und deinen Papa und dir einen schönen Abend, Leon.
3: Ja, dir auch noch.
1: Bis bald.
3: Mach's ciao.
1: Gut. Tschüss. So, anrufen dürft ihr vom Handy vom Festnetz die Nummer zu mir.
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1: So, im Moment ist eine Leitung frei und die könnt ihr euch schnappen. Einfach anrufen vom Handy vom Festnetz. Es klingelt und wenn es nicht mehr klingelt und ihr plötzlich das Radioprogramm hört, dann seid ihr durchgekommen. Sollte ich nicht euch mit Namen ansprechen, dann seid ihr hier nicht bei mir eingespeichert, aber dann habt ihr hoffentlich eure Nummer im Kopf. Die letzten beiden Ziffern dieser Nummer sind das Erkennungszeichen für euch. Wir gehen weiter in die nächste Leitung. Da haben wir wen mit der Endziffer 6. Hallo.
4: Hi.
1: Hallo, wer da?
4: Hallo. Tobias aus Lüdenscheid, NRW.
1: Tobias, Daniel hier.
4: Hallo Daniel. Wir hatten schon zweimal Kontakt.
1: Wir hatten schon zweimal Kontakt, das ist gut, dass du das dazu sagst. Ja, ich habe den Überblick komplett verloren. Also wirklich komplett.
4: Alles gut.
1: Ich versuche nur noch an Stimmen mich zu orientieren, aber das klappt leider nicht mehr ganz so gut. Also das Thema hast du mitbekommen, es geht ums Single-Sein. Du klingst ehrlich gesagt gerade ein bisschen traurig. Bist du traurig gerade?
4: Ja. Also ich habe dreimal überlegt, ob ich heute anrufe oder nicht. Hab's aber dann getan. Ich fand die letzte Anruferin,
1: Susanne.
4: Also die hat meine Worte wirklich gesprochen, also das fand ich wirklich top, muss ich ganz ehrlich sagen. Also ich bin 49, seit 18 Jahren oder seitdem ich 18 bin, bin ich kein Single mehr. Und seit 6 Jahren wieder Single. Und das ist wirklich durch Todesding passiert. Also Krebs mit Pflege. Mhm. Genau. Und seit 6 Jahren bin ich jetzt Single. Ich muss ganz ehrlich sagen, als in einer Beziehung, also es ist super gewesen immer. Also ich habe es genossen, war immer top. Die 6 Jahre, ja gut, einen Teil muss ich dann erstmal am Anfang verarbeiten. Ist natürlich was ganz anderes, ne? Ich genieße den Single-Status auf jeden Fall. Aber es fehlt irgendwas.
1: Wann fing, also das ist, du hast ja gerade gesagt, erstmal habe ich Zeit gebraucht zum Trauern und so weiter, um damit klarzukommen. Ja. Wann konntest du überhaupt anfangen zu sagen, okay, jetzt blicke ich mal nach vorne, jetzt muss ich auch nach vorne
4: blicken? Ja, so nach 3 Jahren.
1: 3 Jahre.
4: Nach 3 Jahren würde ich sagen. Aber jetzt die letzten 3 Jahre war ich trotzdem Single. Hat Vorteile und Nachteile. Also klar, was auch die Vorgänger gesagt hatten, du hast deine Preiszüge, kannst machen, was du willst, auf jeden Fall, aber es fehlt irgendwas. Ne, diese Nähe, diese Liebe, Zärtlichkeiten, das Kuscheln, das fehlt auf jeden Fall, das muss ich ganz ehrlich sagen.
1: Mich wird, verzeih mir, wenn ich immer wieder zurückspule, aber ich finde das eine sehr interessante, spannende Zeit, diese Zeit zwischen diese ersten 3 Jahre, diese Trauerzeit. Ich habe nämlich so einen Gedanken, dass gerade wenn man nicht auf der Suche nach wem ist und auch gerade mehr oder weniger keine Signale sendet, dass man gerade auf der Suche ist, dass man komischerweise von vielen Angebote bekommt. Ich weiß nicht, ob du das so wahrgenommen hast in diesen 3 Jahren, dass du sagst, hey, glaubst gar nicht, wie oft ich angeflirtet wurde und gesagt habe, nee, sorry, ist nicht. Kein Interesse gerade. Ich brauche gerade Zeit für mich. Ich brauche gerade. Bestätigst du das oder sagst du, nee, du, ganz im Ernst, da kam keiner?
4: Ich weiß nicht, ob ich das bestätigen kann. Ich habe es auf jeden Fall nicht wahrgenommen. Problem war dabei bei der ganzen Sache, die Dame war meine Jugendliebe, mhm, aus 97. Also wirklich eine ganz besondere Person. Das hat es ein bisschen schwerer gemacht. Und ja, weiß ich nicht, ob ich das. Ich glaube, ich bin auch nicht der Typ, der das dann empfängt, wenn er irgendwie angeflirtet wird oder irgendwas.
1: Du merkst das gar nicht, wenn jemand Interesse an dir zeigt.
4: Ich glaube nicht. Okay. Nee, ich glaube nicht.
1: Hast du dich überhaupt anderen Menschen anvertraut, ihnen von deinem Schmerz erzählt? Oder sagst du, ach du, das wollte ich gar nicht. Das wollte die Leute nicht damit belasten. Vor allem nicht Leute, die ich vielleicht kaum kenne.
4: Also die ich kaum kenne, nein. Und sonst bisschen das ganz wenige eigentlich.
1: Ja, ich meine, weißt du, wenn ich sage kaum kenne, dann meine ich so, dass du in diesen 3 Jahren mit Sicherheit auch mal Menschen begegnet bist, mit denen du mal ein Gespräch geführt hast. Und ja, kommt man vielleicht irgendwie bei einem längeren Talk, kommt man dann, ja, bei so einem Gespräch kommt vielleicht mal das ein oder andere Thema zum Vorschein, so, ne? Und sind sie verheiratet, sind sie vergeben, haben Kinder und dann, ja, was willst du erzählen? Nee, hat er eine Partnerin, lebt nicht mehr. Weißt du, und schon ist das Thema auf dem Tisch.
4: Ja, klar. Aber nee, das war nie ein Thema bei mir. Das habe ich immer so ein bisschen, ich sag mal, unterdrückt.
1: Okay.
4: Mehr oder weniger, ja.
1: Verstehe. Hm. Du sagst, die letzten 3 Jahre, da habe ich erst so wirklich dieses Single angefangen, wieder wahrzunehmen und dann auch ein Stück weit zu genießen. Was bedeutet das eigentlich? Was hast du dann konkret angefangen zu tun?
4: Zu tun eigentlich gar nichts, muss ich sagen, aber gefühlt, dass mir irgendwas fehlt. Was ich am Anfang gesagt hatte, diese Nähe, Zärtlichkeit, die Liebe, bin ich nochmal irgendwie durchzustarten. Weil ich bin 49 Jahre alt, also nicht so alt, und will mein Leben nicht aufgeben und nicht mein Leben alleine verbringen. Also das möchte ich jetzt auch nicht machen. Und ich bin, glaube ich, seit, was du gerade sagtest, seit 3 Jahren also richtig Single, auch bereit für eine neue Frau, eine neue Beziehung, auf jeden Fall. Aber nicht aktiv am Suchen.
1: Nein, aber du hast diese letzten 3 Jahre gerade gemeint, ich habe diese Nähe, ich habe gemerkt, mir fehlt das. Was ist denn dann das, was man macht, damit man diese Nähe ja, diese Lücke, dieses, was auch immer da fehlt, dass man das füllt. Wie hast du es gemacht? Gar nicht.
4: Oder gar nicht. Gar nicht. Nee, gar nichts.
1: Das heißt, es ist jetzt nicht so, dass du sagst, ja, du, Datingphase, du, da sind viele gekommen und gegangen, aber da war nichts dabei, auch nicht.
4: Nee, nein. Auch nicht irgendwelche Datingplattformen oder irgendwas.
1: Keine One-Night-Stands, keine nix davon, gar nichts. Nein,
4: nee, habe ich noch nie gehabt.
1: Aber wie fühlt man dann? Also du sagst, man fühlt es gar nicht. Gibt es eine andere Form von wie du das fühlst?
4: Nee, absolut nicht. Nein, es ist einfach das Gefühl, wenn du abends ins Bett gehst, es fehlt irgendwas. Mhm. Weißt du? Also der Partner, wo du dich dran ankuscheln kannst, Küsse, sowas halt. Mhm.
1: Treibt dich das an, dass du sagst, das ist das Einzige, wonach ich mich gerade sehne und ich will das jetzt unbedingt wieder haben, oder sagst du, nö? Wenn es kommt, dann kommt es, wenn nicht kommt, kommt nicht. So, wie siehst du das?
4: Genau, das Letzte, weil, also ich würde gerne eine Beziehung haben, aber nicht auf Teufel komm raus und nicht einfach, die nächste Frau ist meine. Nein, das will ich nicht. Sondern es sollte schon irgendwie das sein und nicht jetzt nächste Woche eine neue, in 3 Wochen wieder eine neue. Nee, da habe ich keinen Bock drauf. Also wenn, dann die richtige. Ich sag mal, weiß man nie. Klar, logisch. Man weiß auch nicht, was in 5 Jahren ist. Mhm. Aber jetzt nicht, wie gesagt, jetzt nicht einfach nur die nächstbeste Frau, zack, komm rein, fertig. Nee, das will ich nicht.
1: So, du bist kein Fan von Online-Dating und sowas, hast du gerade schon verraten. Daher die Frage, was tust du konkret, um die Wahrscheinlichkeit zu erhöhen, einer potenziellen Partnerin über den Weg zu laufen?
4: Ja, das weiß ich auch nicht. Aber das ist eigentlich gar nichts.
1: Jawohl, wenn du zu Hause auf der Couch bleibst und nur arbeiten gehst, dann
4: einkaufen gehen. Nee, aber sonst in Clubs oder so, das ging auch nicht. Ja, aber.
1: Also nutzt du das Einkaufen, um auch mal Leute anzusprechen, oder sagst du, nee, gar nicht?
4: Nee, ich sprich gar keinen an. Aber es war letztes Mal vor, weiß nicht, 3 Wochen, da war ich essen bei den Griechen. Da war eine Frau, die hat mich dann angelächelt, aber leider ist sie weitergegangen. Aber das wäre es halt gewesen, vielleicht. Also vom Aussehen her wäre mein Typ gewesen.
1: Okay, aber du traust dich. Du traust dich auch, wirklich die Leute anzusprechen.
4: Nein. Eher nicht.
1: War eine Ausnahme, nicht. Oder was war der Grund?
4: Die hat mich ja nur angelächelt. Hast du nicht angesprochen. Also keiner von beiden. Aber das wäre es gewesen. Vielleicht, keine Ahnung. Wenn irgendeiner Mut gehabt hätte. Warte keiner.
1: Naja, ich drücke dir die Daumen, Tobias. Ich wünsche es dir.
4: Danke.
1: Und erstmal dir einen schönen Abend. Alles Gute, bis bald.
4: Ja, dir auch noch einen schönen Abend.
1: Tschüss, mach's gut. So, anrufen dürft ihr auch vom Handy vom Festnetz. Und wir ziehen weiter in die nächste Leitung. Schauen wir doch mal, wer uns da erwartet. Es ist Olli aus Hannover. Olli, grüß dich.
5: Ja, moin Daniel. Alles schick bei dir?
1: Alles schick bei mir. Schön, dass du da bist. Olli, du bist Single? Wusste ich gar nicht. Bist du Single?
5: Nee, ich bin kein Single. Ich bin wieder glücklich verliebt, ja. Aber ich war ja... Ja, da, was halt... Ist das doch ein gutes Gefühl. Nein, es geht aber darum, dass das Thema ist erstmal wieder super interessant. Auch die ganzen Anrufer, die schon ihr Statement dazu gegeben haben, fand ich total klasse.
1: Jetzt haben wir natürlich zweimal in der Geschichte gehört, wo der Partner verstorben ist. Das ist natürlich jetzt nicht so das, was ich verfolgt habe mit dem Ziel, heute Abend über Single-Sein zu sprechen. Das gibt natürlich nochmal eine ganz andere Note, ne, wenn man jetzt irgendwie wieder Single ist. Aber was hast du zu berichten? Du warst mal Single, logisch. Es gab ja auch mal eine Zeit bevor du vergeben warst.
5: Richtig, genau. Ich war Single in den jungen Jahren. Da hat man natürlich viel gemacht. So Disco, Kumpels rumgehangen, was man eben so macht als junger Mensch.
1: Das ist, guck mal, das ist schon mal ein toller Einstieg. Ich war das letzte Mal Single, als ich jung war. Wie alt warst du denn, als du damals Single warst? Bis zu welchem Lebensalter?
5: Also Single war ich bis 19.
1: Und dann seit 19 bist du mit deiner Frau?
5: Ja, als ich 19 war, habe ich meine Frau kennengelernt und war ja dann mit der 22 Jahre verheiratet. Haben uns ja vor 5 Jahren, sieben Jahre getrennt. Und danach war ich dann mal wieder 4 Jahre Single. War aber auch jetzt speziell nicht auf der Suche. Aber dieses Single-Leben war eben anders, weil man in einem anderen Alter war. Man hat es trotzdem irgendwie genossen. Es war trotzdem irgendwie schön, aber es war anders.
1: 26 bis 30 ungefähr, ne?
5: Richtig, ja.
1: Wenn ich jetzt nicht ganz falsch gerechnet habe, so ungefähr in dem Dreh. Mitte 20, ja, da ist man auf jeden Fall noch sehr jung. Das ist man auch 15 Jahre später. So. Und ja, aber trotzdem, du bist ja, da ist man ja noch sehr jung. Wie hast du da auf diese Zeit zurückgeblickt? Es gibt ja die dann sagen, boah, 7 Jahre, das war vergeudet, das waren meine besten Jahre, ne, zwischen 19 und da habe ich irgendwie viele Jahre verschenkt. Oder sagst du, nö, das war eine schöne Zeit, aber dann mache ich jetzt einen Strich drunter, neues Kapitel aufgeschlagen. Und wie hast du diese 4 Jahre wahrgenommen?
5: Ich habe die 4 Jahre ja in den Mitte 40er kennengelernt. Das darf man nicht vergessen. Wie gesagt, ich war mit 19 Freundin, meine Frau kennengelernt, dann verheiratet gewesen, 22 Jahre lang, 2 wunderschöne Kinder. Und dann haben wir uns ja getrennt und war dann 7 Jahre, oder ja, fast 7 Jahre Single.
1: Ich dachte, 4 wären es gewesen.
5: Nee.
1: 7. Was war es denn mit den 4? Was waren denn die 4 vorhin?
5: Nee, 4 Jahre richtig, 4 Jahre Single und seit 3 Jahren bin ich mit meiner Freundin jetzt zusammen, genau.
1: Ach so, das ist der jetzige Zustand, okay. Seit 3 Jahren jetzt zusammen und davor 4 Jahre Single, okay.
5: Genau, jetzt sind wir ja schon in den 50ern, deswegen.
1: Na gut, aber jetzt bist du ja, gut, aber trotzdem ist ja interessant. Wie siehst du das als, wie hast du diese 4 Jahre als, ja, als Erwachsener wahrgenommen? Sagst du irgendwie, du, das war voll in Ordnung? Oder hast du dann auch relativ schnell gemerkt, ich bin nicht dafür, es gibt so Menschen, die sagen, ich bin nicht dafür geschaffen, Single zu sein. Ich bin ein Beziehungsmensch. Ne? Dann gibt es aber die sagen, boah, ich bin überhaupt gar kein Beziehungsmensch, ich bin voll der Single-Mensch. Wie hast du dich wahrgenommen?
5: Ja, also mein Plan war eigentlich, dass ich gesagt habe, ich genieße das jetzt, mein Single-Leben. Aber wie gesagt, man hat auch ganz schnell begriffen, dass es anders ist als mit 18, 19, 20, wenn man da Single ist. Weil man eben ja, viel reifer geworden ist, viel nachdenklicher, so möchte ich mal sagen. Man hat seinen Job, man nimmt seinen Job natürlich auch immer noch ernst, hat auch gar nicht mehr die Lust, abends dann nochmal loszugehen. Zumindest ist es bei mir so gewesen. Ja, und für mich war das Thema, ich will jetzt eine neue Beziehung, war für mich eigentlich nie ein Thema. Ja, bis sie dann irgendwann mal bei mir vor die Tür stand und mir ja ein Paket gebracht hat. Deswegen, also dann, so haben wir uns ja kennengelernt. Also, und da hat es dann geknallt.
1: Ach, sie war Paketzustellerin?
5: Sie ist Paketzustellerin, ja.
1: Ah, okay. Da kommen wir gleich zu. Erinnere mich dran, falls ich es vergessen sollte. Ich würde noch ganz gerne auch noch mal ganz kurz zurückspulen. 22 Jahre Ehe, dann 4 Jahre Single, dann wieder 3 Jahre Beziehung, richtig? In diesen 22 Jahren, in denen du vergeben warst, hast du dich ja 0,0 mit der Welt der Singles beschäftigt, korrekt?
5: Ja. Korrekt.
1: Wenn man dann aber plötzlich wieder auf dem Single-Markt, auf der Single-Börse quasi ist, stellt man ja mit erschreckend fest, wie sich das verändert hat, wie heutzutage die ganzen, wie das heute abläuft, das Kennenlernen und so weiter. Es hat sich ja viel getan in 22 Jahren. Warst du erschrocken oder sagst du irgendwie, ne, ich fand das sogar viel einfacher als noch vorher, in jungen Jahren, sag ich mal, mit 19 oder so?
5: Also wenn ich jetzt mal mein ganzes Umfeld nehme, wie man heutzutage oder wie leicht man heutzutage zumindest mit Frauen ins Gespräch kommen kann über Social Media, was der eine ja schon gesagt hat, das finde ich der absolute Wahnsinn. Also ich persönlich habe es nicht ausprobiert über Facebook, Instagram, aber bei vielen im Bekanntenkreis, Freundeskreis, da funktioniert das.
1: Also Moment, das heißt, es kam keiner zu dir und gesagt, oh Ali, Mensch, jetzt bist du mal wieder Single nach 22 Jahren, jetzt machen wir dir mal ein Online-Profil zusammen. Hast du nicht gemacht?
5: Nee, ich habe ja mein Facebook-Profil habe ich ja auch während meiner Ehe, aber da steht, glaube ich, sogar immer noch verheiratet drin. Ich weiß es gar nicht. Aber nein, also ich habe da nie irgendwie speziell mir irgendwelche...
1: Nie was ausprobiert in der Hinsicht? Okay.
5: Nein, noch nie. Wie gesagt, immer nur gehört und klar, ein paar Kumpels kamen auf die Idee, hier, Olli, mach mal. Nee, ich bin lieber dieser, ich muss sie sehen, sie steht vor mir, da ist sie. So, das.
1: Was hat dein Kopf dir aber gesagt? Ich meine, es sind ja 22 Jahre vergangen, dementsprechend auch, man hat schon ein höheres Alter. War da überhaupt dieser Gedanke? Ich kenne halt so viele, die halt irgendwie sagen, so, boah, jetzt bin ich irgendwie aus der Ehe raus, mit 40, mit 50 und oder mit 60 und jetzt bin ich ja zu alt, jetzt will mich ja keiner mehr. Die meisten Guten sind schon vergeben, höre ich dann immer wieder von allen Ecken. War das auch so ein Gedanke bei dir? Boah, was soll ich jetzt mit Mitte 40 so ungefähr? Will mich doch keiner mehr?
5: Nee, ich habe mir darüber überhaupt gar keine Gedanken gemacht. Wie gesagt, ich hätte jetzt eigentlich auch mein altes Single-Leben, was ich in dem Augenblick jetzt geführt habe, 4 Jahre lang auch weitergeführt. Also, das war da auch total entspannt natürlich, weil, wie gesagt, man hat keine Verpflichtungen mehr, man hat gar nichts mehr, man kommt nach Hause, oh, ich muss eigentlich noch die Bude aufräumen, nee, keinen Bock, Füße auf der Couch, fertig, Fernseher an und dann ins Bett gehen. Das war natürlich immer das Schöne daran, aber man geht auch gar nicht mehr so viel weg in dem Alter, wo man jetzt ist. Kommst du mit auf eine Party, ja, dann geht man da hin, dann geht man wieder nach 2 Stunden nach Hause, weil es dann doch nichts mehr für mich ist, so nach dem Motto. Also es war schon, wie gesagt, es ist anders. Es ist total anders.
1: 2 Stunden ist gut. Ich bin meistens schon nach 20 Minuten weg.
5: Ja, das stimmt. Nein, aber wie gesagt, das ist, wenn ich den sehe, so, auch meine Kinder, mein Sohn, der hat auch jemanden da kennengelernt, der hat mit dieser Skoliose, mit dem Rücken da, und der hat die auch da kennengelernt, über Facebook da angeschrieben, und das scheint ja auch zu funktionieren. Ja, das mag ja alles sein, ne? Aber wie gesagt, für mich war es, ich hätte jetzt weiterhin auch gerne mein Single-Leben weitergeführt, so ist es nicht, obwohl ich es ja, wie gesagt, eben immer noch leben kann.
1: So, aber es, ja, kommen wir gleich zu. Also jetzt spulen wir nach vorne in die Gegenwart. Es klopfte an der Tür. Du hattest was bestellt, gehe ich von aus.
5: Richtig.
1: Und da stand sie plötzlich mit einem Paket in der Hand, gesagt, das ist für Herrn Olli. Was dann passiert ist, musst du mir gleich verraten. Wir machen einen kurzen Cliffhanger, gleich hören wir uns wieder in wenigen Sekunden. Und ihr könnt gerne anrufen vom Handy vom Festnetz. 2 Leitungen sind gerade frei. Bis gleich.
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1: Thema heute Abend: Wie fühlte es sich an, wieder Single zu sein? Oder wie fühlt es sich gerade aktuell an, für dich Single zu sein? Was habt ihr jetzt als Single vielleicht mehr genießen können, oder was genießt ihr aktuell mehr, und was war vielleicht auch für euch das Schwierigste nach dieser Trennung oder an dieser Trennung? Olli ist gerade bei mir in der Leitung. Olli war 22 Jahre verheiratet, dann 4 Jahre Single, ist jetzt wieder 3 Jahre vergeben. Und über diese 4 Jahre sprechen wir gerade, in denen er sich gar nicht so wirklich aktiv auf die Suche begeben hat. Nö, der hat das alles auf sich zukommen lassen, hatte da auch gar kein großes Interesse. Doch irgendwann klingelte es an der Tür. Und die Frau, die ihm das Paket überbracht hat, das ist seine heutige Partnerin. Was genau ist damals passiert?
5: Sie hatte geklingelt, ich machte die Tür auf, und wo wir auch schon mal drüber gesprochen haben, trage ich ja privat ganz gerne diese MC Hammerhosen, und stand da also so, und sie guckte mich an und fing an zu lachen. Und ich habe gedacht, was ist jetzt los? Was ist kaputt? So, und wie sie aussehen, da waren wir ja noch beim Sie, wie sie aussehen und lalala, ja, wie sehe ich denn aus und so. Das habe ich ja noch nie gesehen. Ich muss dazu sagen, sie ist Mexikanerin. Seit 12 Jahren lebt sie jetzt in Deutschland. Also sowas wie mich, so ein Papagei, hat sie noch nie gesehen. Das war so ihr Wort.
1: Ich glaube, die Geschichte hast du mir mal erzählt mit der, ich kann mich an diese MC Hammer-Hose erinnern.
5: Richtig, genau. Und dann kam aber die Offensive von ihr. So, dann hat sie immer gesagt, ja, wir können ja mal einen Kaffee trinken zusammen. Lalala, du bist ja ganz lustiger Vogel und ja, sowas redet. Ja, klar. Und dann habe ich eigentlich gemerkt, so, oh, was ist jetzt los? Man ist ja noch auf dem Markt. So quasi. Und ja, und dann haben wir Kaffee getrunken. Also das hat auch 4 Monate gedauert, bis wir dann gemerkt haben, ach du, wir beide, das passt.
1: Wie lange war dieser Smalltalk damals an der Tür?
5: Lass ihn 4 Minuten gedauert haben. Die Dame musste ja auch weiter, die haben ja Stress. Ne?
1: Und wie seid ihr in Kontakt geblieben? Wie lief das ab? Wie macht man das?
5: Ich habe ihr meine Handynummer gegeben.
1: Aber wie? So, also sie überreicht, also 4 Minuten ist schon mal, klingt jetzt gerade zu wenig, aber das ist viel. Versuch mal 4 Minuten zu überbrücken. Normalerweise ist es ja Paket für sie, hier unterschreiben, tschüss. Das sind 5 Sekunden manchmal, ne, die man sich da so sieht. Das war jetzt, also wo wusstest du, okay, das probiere ich jetzt einfach mal. Ich biete jetzt einfach mal meine Nummer an. Oder wie hast du es gemacht?
5: Ja, genau. Das war einfach nur auf so gesagt, oh, naja, wenn die mich jetzt so lustig findet, dann wollen wir mal gucken, in welche Richtung sie mich lustig findet. Entweder einfach nur so lustig oder also lustig der Mensch, der da drin steckt. Okay. Und dann habe ich einfach gesagt, wir können ja gerne mal Kaffee trinken, hat sie dann aber auch zu mir gesagt. Und dann habe ich gesagt, ja warte, ich schreibe dir meine Handynummer auf und kannst dich ja bei mir melden, wenn du mal Zeit und Lust hast, blablabla.
1: So. Der Rest ist Geschichte. Schön.
5: Und der Rest ist Geschichte, ja. Und ich muss ehrlich sagen, also in den vier Jahren, wo ich Single war, habe ich mir eigentlich gar keine Gedanken darum gemacht, was auch die anderen beiden Herrschaften da schon gesagt haben, mit der Zuneigung, Nähe, Kuscheln. Also da merke ich, dass ich das eigentlich auch vermisst habe.
1: So, ich glaube, eine Frage, die ich noch nicht gestellt habe, ist, und die stelle ich dir jetzt als letzte Frage, ich muss schon wieder weiter. Hast du in diesen 4 Jahren das Gefühl gehabt, ich habe Nachholbedarf?
5: Nein.
1: Nichts.
5: Hatte ich nicht.
1: Gar nichts. Es gab nichts, wo du, ich muss wieder feiern gehen, ich muss daten, ich muss das, dies, nein, nichts, kein Nachholbedarf.
5: Kein Nachholbedarf, nein, gar nichts.
1: Okay.
5: Das ist wahrscheinlich auch so, damit wahrscheinlich damit was zu tun, dass man ja auch dann in dem Augenblick ja weiß, dass man wieder alles machen kann, was man möchte. Also man kann ja wieder flirten gehen, man kann ja Frauen anschreiben, man kann ja alles machen, wenn man das möchte.
1: Aber das willst du doch gar nicht. Wenn du vergeben bist, dann brauchst du es ja gar nicht.
5: Nein, wenn man vergeben ist, dann natürlich nicht. Deswegen sage ich ja gerade, in diesen 4 Jahren hätte ich es ja machen können, wenn ich es gewollt hätte, ohne ein schlechtes Gewissen zu haben.
1: Nein. Gehst du, na, vielleicht auch nochmal eine Zusatzfrage, ich muss sie dir stellen. Gibt es irgendwas, was du mitnimmst aus deiner 4-jährigen Single-Phase, wo du vielleicht auch ganz klar sagst, das möchte ich, darauf möchte ich eigentlich nicht verzichten und damit muss meine jetzige Partnerin klarkommen?
5: Freiheit. Freiheit meine ich damit, dass man auch mal was alleine macht, ohne zu hinterfragen, was macht sie, was tut sie. Es ist immer die Frage des Vertrauens natürlich, definitiv. Und wir vertrauen uns eigentlich zu 100%. Und sie geht mit ihren Freundinnen mal weg und ich gehe mit meinen Kumpels mal weg und naja, und so weiter. Und machen natürlich auch viel miteinander.
1: Ohne zu fragen, was der andere macht, warum? Ist das verboten, zu fragen?
5: Nein, ohne ein schlechtes Gewissen dabei zu haben. Sie sagt ja schon, sie geht heute Abend mit ihren Frauen.
1: Das ist was anderes, finde ich. Aber
5: Also sie soll machen, was sie tut und ich genauso mache ich es auch. Und wie gesagt, ohne dabei überhaupt zu Hause drüber nachzudenken.
1: Okay.
5: Ne? Ob da irgendwas passiert oder sonst was. Also das meine ich. Ist nicht. Also definitiv gar nichts.
1: Olli, ich wünsche euch alles Gute, ne? Und dir einen schönen Abend.
5: Ja, dir noch eine angenehme Sendung. Ne?
1: Jo. Bis bald. Mach's gut. Tschüss.
5: Ja, ciao.
1: So, anrufen dürft ihr auch vom Handy vom Festnetz.
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1: Wie fühlt es sich an, wieder Single zu sein? Thema heute Abend. Ihr könnt anrufen und wir ziehen weiter in die nächste Leitung. Wen haben wir dran mit der 34? 34 zum ersten, zum zweiten und zum dritten sagt nichts. Gut, dann gehen wir weiter. Wen haben wir hier? Hakan aus Heidenheim. Hakan, grüß dich.
6: Ja, hi, grüß dich. Guten Abend.
1: So, Hakan, du bist Single oder bist du vergeben?
6: Ich bin vergeben.
1: Du bist vergeben. Das heißt, du sprichst von deiner alten Single-Phase.
6: Ich war von meiner, wollte ich sprechen und auch von anderen Menschen oder von Arbeitskollegen wollte ich mal was loswerden.
1: Womit willst du lieber anfangen? Zuerst die Arbeitskollegen.
6: Eigentlich schon, ja.
1: Na gut, dann erzähl mal.
6: Ich habe einige Arbeitskollegen, die Single sind und die tun mir auch unheimlich leid. Also die meisten davon sind überhaupt nicht glücklich als Single. Und ich merke das denen immer an. Und ich habe da total Mitleid mit denen. Ja, aber die machen halt nicht viel. Oder die können teilweise nichts dafür.
1: Interessant. Warum hast du Mitleid mit denen? Du sagst, die wirken, die sehen so unglücklich aus. Sind sie es denn wirklich? Warum glaubst du das?
6: Weil ich genau das Gegenteil lebe von dem, was sie halt leben. Da fällt mir das auf.
1: Ja, zum Beispiel?
6: Ich weiß, was denen halt, was denen alles entgeht. Da ich hier beide Seiten kenne, ich war ja auch mal Single und so weiter.
1: Jetzt könnten die natürlich im Umkehrschluss sagen, naja, aber durch den Hakan wissen wir auch, welchen Stress wir uns ersparen. Das könnte man auch so drehen.
6: Ja, nee, aber ich höre das schon raus, dass sie da schon, was heißt Stress? Ist natürlich Stress, aber ich höre jetzt meinen positiven Stress um.
1: Ja. Im besten Fall ist es so.
6: Also wenn man glücklich verheiratet ist oder und zwei, drei Kinder hat und das Leben läuft gut, ist normal oder sehr gut, dann ist es ja eigentlich positiver Stress.
1: Hakan, wie alt bist du jetzt?
6: Ich bin jetzt fast 48.
1: 48 bist du, okay. Und deine Kollegen auch plus minus in dem Alter?
6: Ja, einige älter, einige jünger. Genau,
1: also irgendwie in den 40ern, so ungefähr, plus minus so. Ja. Würdest du sagen, gerade in dem Alter ist es halt schwer und vielleicht auch so, dass ich, vielleicht auch aus dem Grund habe ich vielleicht Mitleid und sie tun mir leid, denn wenn sie jetzt 20 wären, hätte ich jetzt gesagt, ja mein Gott, du bist 20, du bist Single, genieß dein Leben, aber wenn du es mit 40 bist, dann sieht die Welt nochmal anders aus?
6: Aber genau das meine ich ja, die kenne ich ja schon seit ich 20 bin. Mhm. Die sind ja schon seit ganz, ganz vielen Jahren zusammen in der gleichen Firma. Mhm. Und ich habe das ja, also das halbe Leben habe ich ja miterlebt, mitbekommen. So. Mhm. Mit Freundinnen, mit ohne Freundinnen, mit gewollt oder ungewollt Single-Dasein, das habe ich alles mitbekommen. Und diese Leute altern jetzt oder werden langsam alt und haben immer noch niemanden. Verstehst du, was ich meine?
1: Vergiss nicht, wir altern auch, nicht nur die.
6: Genau, wir altern alle. Aber es gibt ein einsames Altern und es gibt ein zweisames Altern, das meine ich jetzt damit.
1: Jetzt habe ich dich ja nicht als Beziehungsexperten hier in der Leitung, aber ich würde trotzdem gerne wissen, wie du das einschätzt. Du kennst die ja, sagst ja, ich kenne die jetzt schon seit mindestens 20 Jahren, einige davon jedenfalls. Wo siehst du den Grund dafür, dass sie jetzt Single sind mit 40?
6: Der eine hat einen Bauernhof. Der andere kommt nicht von der Mama weg. Es gibt verschiedene Gründe. Der eine fühlt sich nicht attraktiv genug und spricht Frauen kaum an. Der eine geht kaum weg. Es gibt verschiedene Gründe. Der eine verliebt sich in die falschen Frauen. Der andere kommt mit den Frauen irgendwie überhaupt nicht klar, weil sie halt zu emanzipiert sind zum Beispiel. Also es gibt diverse Gründe. Jeder ist anders. Manche sind gleich, aber jeder ist anders.
1: Okay, da du jetzt aber nicht gesagt hast, die haben alle was gemeinsam, sehe ich jetzt gar nicht so das Problem, sondern sag einfach, irgendwo wird es schon ein passendes Deckelchen geben. Wie siehst du das?
6: Es gibt bestimmt passende Deckel, aber die machen halt nicht genug dafür oder die haben es irgendwie aufgegeben. So, das habe ich das Gefühl. Darauf wollte ich eigentlich hinaus. Die resignieren jetzt irgendwie mittlerweile, habe ich so das Gefühl.
1: Ich möchte gerade noch mal betonen, obwohl es egal ist, aber ich möchte betonen, dass es mir egal ist, wer Topf und wer Deckel ist. Ne? Ich wollte das nur mal. Ja, nicht, dass irgendjemand jetzt sagt, ja, was heißt denn hier, Männer sind Topf. Nee, ist mir egal, das ist ja nur symbolisch gemeint.
6: Ich höre heraus, dass sie schon eine Freundin haben wollen würden oder eine Mutter für ihre Kinder oder aber die finden das halt nicht. Und ich sag mal, der Markt ist schwieriger geworden. Der Markt war viel einfacher.
1: Warum? Also ich habe gerade schon die Zahlen, ich habe ja mal nachgeschaut, wie viele Singles es in Deutschland ungefähr gibt und die Tendenz ist steigend. Das heißt, müsste doch eigentlich easy sein, da jemanden zu finden.
6: Ja, aber die Leute, das Lebensverhalten hat sich halt komplett geändert. jeder hat jetzt irgendwie eine eigene Wohnung. Also früher ist man irgendwie nicht so lange, aber hat man nicht so lange alleine gelebt oder man ist bei den Eltern ausgezogen und direkt mit der Freundin oder mit dem Freund zusammen schon irgendwo eingezogen. Jetzt ziehen die erstmal aus, machen Schule, Ausbildung, Karriere, wie auch immer, oder arbeiten erstmal oder sind auch arbeitslos teilweise, wie auch immer, und leben erstmal einfach mal alleine. Das gab es halt viel weniger oder gar nicht oder viel weniger, so weiß ich von meinem Umfeld. Man ist ausgezogen, bestenfalls gleich mit der Freundin oder mit dem Freund schon ins neue Haus oder in eine neue Wohnung zusammengezogen.
1: Die Frage habe ich heute noch keinem gestellt. Denkst du, je länger man Single ist, desto schwieriger wird es, sich wieder auf eine Beziehung einzulassen?
6: Genau, absolut, 100%. Absolut. Ich habe genug Beispiele davon, genug.
1: Gib mir eins.
6: Auch wieder ein Kollege von mir von Arbeit.
1: Wie lange ist der schon?
6: Er ist sehr ansehnlich. Er ist jetzt wahrscheinlich so 11 Jahre oder so. Ich glaube 11 Jahre Single.
1: Boah.
6: Er sieht gut aus. Er ist vermögend. Also er hat Häuser und wie auch immer, Geld, Wohnungen angespart und geerbt, wie auch immer.
1: Also attraktiv, bodenständig, genau, mit beiden Beinen im Leben und trotzdem sagst du, ein hoffnungsloser Fall.
6: Ja, also er hat sich selber aufgegeben. Er sagt, nö, es ist, da gibt's da ein Problem und hier passt das wieder nicht und die Weiber sind zu kompliziert, so schätzt er halt immer.
1: Wenn wir jetzt das Spiel spielen, wenn ich du wäre, ja, was würdest du an seiner Stelle anders machen?
6: Ich hätte ein Spiel spielen. Ich würde am liebsten die Zeit zurückdrehen, aber es geht ja nicht. Wenn wir das Spiel von heute spielen, es ist ganz schwierig. Ich würde mich halt schon so auf irgendwelchen Single-Seiten so melden oder engagieren, aber halt, ich würde halt versuchen, nur die Damen zu finden, die halt meinem Interesse entsprechen.
1: Ja. Die deinem Interesse entsprechen? Was heißt das?
6: Ich möchte jetzt keine Disco-Dame haben, wo jedes Wochenende in die Disco geht und sich einen hinter die Binde kippt oder so etwas, ja.
1: Ja, aber was willst du dann haben? Willst du trotzdem eine eigenständige, taffe Frau oder suchst du ein Püppchen, wo du ein Kleidchen anziehst und ins Regal zu Hause stellst?
6: Eine häusliche Frau, eine Frau mit Familiensinn, so etwas würde ich suchen. Und die findet man halt nicht jede Woche in der Disco, wo sich dann, ja, wo jedes Wochenende mit jemand rumknuscht oder da rumtanzt und da sich noch einen die Binde kippt. Das wäre jetzt nicht.
1: Aber du meinst im Internet? Auf irgendwelchen Dating-Plattformen, da trifft man die?
6: Das muss man sich selber links entscheiden. Zum Beispiel, es gibt gläubige Menschen, die gehen jetzt in die Kirche, sagen, okay, ich finde da irgendwas. Oder im Sportclub oder im Sportverein oder im Fitnessstudio, keine Ahnung. Aber wenn ich jetzt, einer bin, wo jedes Wochenende weggeht und Party macht und mit 1,52 Promille irgendwelche Damen kennenlernen müsste oder sollte, dann das ist halt ein anderes Ding.
1: Okay, also dein Tipp an ihn, er soll sich einfach raustrauen, er soll den Frauen eine Chance geben, weil ich habe das Gefühl, so wie du ihn gerade beschreibst, hat er gar nicht das Vertrauen mehr in irgendwie die Welt da draußen.
6: Er soll so viel wie möglich verschiedene Frauen kennenlernen und dann sich da das rauspicken, wo er meint, die beiden passen zusammen. Das ist mein Tipp.
1: Gehören immer zwei dazu, ne?
6: Genau.
1: Sie muss ihn genauso picken und sagen, du bist der zu mir passt.
6: Ja, aber das merkt man ja dann, im weiteren Verlauf, ob man zusammenpasst oder nicht, ob der Deckel sich fügt oder nicht, oder der Topf, wie auch immer.
1: Und der datet gerade gar nicht, oder was? Der ist komplett...
6: Der ist hoffnungslos, also der hat der hat es aufgegeben. Mhm. Einfach so Stagnation.
1: Glaubst du, steckt noch mehr dahinter, hinter so einem Verhalten?
6: Stimmt, wahrscheinlich schon irgendwelche Enttäuschungen erlebt.
1: Du kennst ihn ja lang genug, hat er dir schon mal erzählt, was er da schon alles erlebt hat.
6: Ja, wir sind jetzt nicht so ins Detail, wir sind ja eine Firma mit über 4000 Mitarbeitern.
1: Oh,
6: okay. Der eine ist nur ein Spinnennachbar, der eine ist also man geht, der andere kommt zu der nächsten Maschine, verstehst du? Also
1: halten wir fest, Hakan, du sagst, das Leben als Vergebener ist schöner als das Leben als Single.
6: Ja, wenn ich es mit meinem Leben vergleiche, auf jeden Fall.
1: Auf jeden Fall. Gut. Hakan, ziehe ich schon wieder weiter. Ich danke dir für deinen Anruf.
6: Ich danke auch.
1: Bis bald. Alles gut. Ciao. So, anrufen dürft ihr auf am Handy vom Festnetz die Nummer zu mir.
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1: Heute das Thema, wie fühlt es sich an, wieder Single zu sein? Wir gehen in die nächste Leitung und wir gucken mal gerade, wer da ist. Da wartet... Ah, wen haben wir jetzt dran? Da ist...

0: So, Caro, dein Vorredner Hakan, der sagt, als Vergebener ist das Leben doch viel schöner. Also er versteht das nicht. Single sein zu wollen, das ist doch nichts. Wie siehst du das?
1: Ich finde, es hat beide Vor- und Nachteile. Ich hatte Phasen in meinem Leben, da habe ich gesagt, nein, ich nagel mir doch nicht freiwillig Auge ans Knie. Und ich bin jetzt inzwischen 12 Jahre verheiratet, habe im Freundeskreis Muttis, alleinerziehend, wo ich dann immer sage, nein, ich wollte mit dir nicht tauschen.
0: Ja.
1: Also nach ein paar Jahren Ehe oder Beziehung, vor allem mit Kindern, schleicht sich doch manchmal so eine gewisse Frustration ein. Aber wenn du dann halt siehst, wie es hätte noch anders laufen können, entweder ganz allein oder allein mit Kindern, dann mag ich hier lieber meine Achterbahnfahrt mal hoch, mal tief und bin froh, dass ich nicht alleine bin.
0: Jetzt bin ich gerade leicht verwirrt. Was heißt mal hoch, mal tief? Du bist gerade vergeben.
1: Ich bin seit 12 Jahren verheiratet, ja.
0: 12 Jahren verheiratet, okay. Und du magst das, auch wenn es natürlich Höhen, da gibt es ja überall Höhen und Tiefen, kommt ja immer mit dazu.
1: Ich wollte gerade sagen, nein, ich mag das nicht. Also tatsächlich, ich mag keine Achterbahnfahrt. Also doch, ich mag Achterbahnfahrten, aber in meiner Beziehung mag ich sie nicht. Aber ja, sie gehören dazu, weißt du? Also du hast immer mal wieder, du hast auch Kinder, du hast eine Partnerin. Ich denke, das kann jeder, der in einer Partnerschaft ist, nachvollziehen, dass man sagt, okay, es geht nicht immer nur bergauf oder wir tingeln nicht nur am Jubilieren oder so. Aber dieses, man ist halt nicht alleine, ne? Also das haben die Vorredner natürlich auch schon gesagt. Und ja, viele Männer sagen dann Körperlichkeit, Zärtlichkeit, ich mag den Frauenaspekt mit ins Boot schmeißen, einfach Zuverlässigkeit, Rückenhalt.
0: Auch wichtig, ja. Gut, aber wenn du jetzt Single bist, dann weißt du, auf wen du dich verlassen kannst oder auch nicht, nämlich auf dich selbst. Gibt ja niemanden sonst, ne? Gut, vielleicht Familie, Verwandtschaft und so weiter. Du bist ja nicht allein in der Regel.
1: Genau. Wenn du Single bist, hast du für nichts und niemand Verantwortung. Du kannst in den Tag reinleben. Ja, du musst nur morgens aufstehen und dir selber in die Augen gucken im Spiegel. Da hängt halt nichts dran. Also dieser Verantwortungsaspekt, finde ich, ist schon, ja, manchmal ein ganz schön schwerer Rucksack. Wobei ich jetzt sage, ich mag nicht tauschen. Ich wollte kein Single mehr sein. Also
0: Ich wollte die Frage trotzdem gerade stellen, aber etwas anders formuliert. Ich würde gerne wissen, und ich will jetzt kein Beziehungsdrama auslösen, aber mal Hand aufs Herz. Alle, die da draußen gerade aktuell in einer glücklichen Beziehung sind, die aber auch schon seit ein paar Jahren vielleicht in der Beziehung sind, also sagen wir mal 5 Jahre als Minimum oder 10, habt ihr nicht doch mal hin und wieder nur den Gedanken, wie wär's wohl, jetzt Single zu sein?
1: Hast du die Frage jetzt nur an die Community gestellt?
0: Nein, also natürlich an dich gerichtet auch, aber natürlich, dass sich das jeder selber auch mal fragt. So. Ist das verboten, sich diesen Gedanken auch mal nur zu haben? Das heißt ja nicht, dass man ihn verfolgt oder so, dass man sich aber trotzdem die Frage stellt, boah, das wäre schon irgendwie jetzt vielleicht erleichtern, weil dann müsste ich jetzt nicht irgendwie mich an dies und jenes, Kompromisse hier und da, es gehört alles mit dazu.
1: Ich würde sagen, der Gedanke ist durchaus legitim und gerechtfertigt.
0: Muss man sich direkt Sorgen machen, wenn man so einen Gedanken hat? Oder sagst du, Quatsch, musst du dir keine Sorgen machen?
1: Nein. Also allein aufgrund des Gedankens würde ich mir in keinem Fall Sorgen machen, weil das ist so das Abwägen, das ist so das vielleicht mal ein bisschen schwelgen in Erinnerungen und sich dann aber doch irgendwo das hier und jetzt bewusst machen. Wenn natürlich mein jetziges Leben so schrecklich wäre, dass ich dann lieber wieder 10, 15, 20 Jahre zurück

0: zurückreisen würde, zu meinem Single-Dasein, okay. Das kann ich jetzt leider nicht bestätigen. Also du hattest vor irgendeinem Vorredner mal die Frage gestellt, ob man nicht das Gefühl hat, wenn man quasi frisch getrennt ist und als Single hinaus in die Welt geht. Ja, es ist tatsächlich, es ist ein Phänomen. Gefühlt, wenn du als Single in die Welt hinausgehst, umschwirren dich die potenziellen Anwerber oder umgekehrt Anwerberinnen wie die Motten das Licht.
1: Moment, nimmst du das gerade so wahr als aus Sicht einer Frau oder glaubst du, das gilt für beide?
0: Ich glaube schon, das gilt für beide. Ich glaube, man verströmt andere Gerüche. Das ist so. Ja, Pheromone oder whatever. Also.
1: Ich sag dir ganz ehrlich, also wenn ich so zurückblicke und mir denke so in der Kennenlernphase und dann kriegst du gesagt irgendwie, ja du, ich habe mich vor kurzem erst getrennt, das war für mich jetzt nicht so dieses Gefühl von wegen, boah ja, jetzt habe ich irgendwie hier die Möglichkeit zu daten und potenzielle Beziehungen und so, sondern im Gegenteil. Ich war da immer so ein bisschen vorsichtig, dachte mir immer so, Leute, die gerade aus einer Beziehung kommen, die sind eher uninteressant, weil man immer denkt, ah, die sind da, das sind noch Gefühle wahrscheinlich, eventuell, weißt du, das ist alles noch nicht so.
0: Das mag sein, aber dass dieses Wesen deiner Begierde sich mit dir überhaupt unterhält, weißt du, und dir das alles so erzählt, heißt ja schon mal quasi Signal, ich bin grundsätzlich nicht abgeneigt, aber mach mal langsam, gib mir noch Zeit.
1: Das ist interessant. Aber das würde ich ganz anders sehen, tatsächlich.
0: Männersprache, Frauensprache, ja. Männersprache, Frauensprache.
1: Ich bin potenziell gerade interessiert, würde ich gar nicht mit reinnehmen, sondern ich würde einfach sagen, hey, es ist gerade schön, mit jemandem zu reden, mich gerade zu öffnen. Und das muss überhaupt nicht bedeuten, dass man Interesse hat, sondern es ist einfach schön, dass da jemand gerade mit einem redet, dass man sich versteht. Ich finde es gerade da problematisch, wenn man als Mann dann der Meinung ist, so, ach, jetzt ist das ein Signal so.
0: Ja, natürlich. Ja, da sind wir Frauen vielleicht manchmal nicht eindeutig genug.
1: Meinst du? Es gibt doch immer wieder diese Vorwürfe, ja, du hast meine Trauer ausgenutzt, klar, du warst dann für mich da und was weiß ich, aber im Endeffekt hast du es ja am Ende nur auf das eine abgesehen zum Beispiel. Ne? Höre ich immer wieder so als Geschichte, hier auch in der Sendung kommt das öfters mal vor.
0: Ja, aber ganz ehrlich, mit irgendeinem Vollpfosten unterhalte ich mich keine drei Sätze. Dem erzähle ich nicht, wie es mir geht. Also allein dadurch, dass ich so weit aufmache, dir gegenüber, hast du zumindest mal keine Absage, keinen Korb gekriegt.
1: Ja.
0: Der kann dann natürlich noch kommen, aber der heißt jetzt erstmal, mach langsam.
1: Mach langsam, okay.
0: Mach langsam. Ja. Ja, ich habe wirklich einen besten Kumpel, der sagt immer, der einzige Unterschied manchmal bei uns ist der Perspektivenwechsel, den wir beide manchmal echt gut hinkriegen und ja, da hat keine Titten. So. Aber ich kann mit ihm reden wie mit einer besten Freundin und er sagt aber trotzdem, weißt du, mein Standpunkt als Mann wäre jetzt ein ganz anderer. So wie du ja jetzt auch gesagt hast, oh, ich würde mal, vielleicht, also für mich heißt das ja jetzt schon. Nein, aber ich glaube einfach aus Frauensicht würde ich sagen, wenn ich mit jemand spreche, mich mit dem mehr als zwei Sätze irgendwo, man sieht sich kurzfristig unterhalten würde, heißt ja schon mal, ich finde dich sympathisch, ich finde dich lässig, aber langsam. Okay. Fall nicht gleich mit der Tür ins Haus.
1: Fall nicht mit der Tür ins Haus, okay.
0: Ja.
1: Glaubst du, Single sein ist auch wichtig und man kann diese Single-Zeit auch nutzen, um wieder zurück zu sich zu finden und auch vielleicht, je älter man wird, zu verstehen, was davon möchte ich eigentlich behalten, auch wenn ich vergeben bin? Was möchte ich nicht mehr aufgeben? Mich selbst auch irgendwo zu finden. Verstehst du, worauf ich hinaus will?
0: Ja, ich verstehe es absolut und das würde ich unterschreiben. Also, wenn man sich mit sich selber beschäftigt, nur dann weiß ich auch, was ist wichtig für mich, was ist richtig für mich und was tut mir nicht gut. Wenn ich mich auffressen lasse von meinem Alltag, von meinem Leben, dann entferne ich mich unglaublich von mir selber und dann weiß ich auch gar nicht mehr, was ist denn jetzt eigentlich gut für mich. Erlebt man tatsächlich oft in Partnerschaften, wo halt einfach auch körperliche Gewalt vorherrscht.
1: Mhm. Habe aber auch schon gemerkt, dass wenn Leute gerade dann unzufrieden waren mit ihrer Beziehung, dann sind sie plötzlich Single und dann sagen sie plötzlich, das lasse ich mit mir nicht mehr machen, das lasse ich mir nicht mehr verbieten. Dann lernen sie einen neuen Menschen kennen und dann sagen sie auch schon, düm, düm, düm, so sieht's aus, das sind die neuen Regeln. Ne? Und dann verschreckst du manchmal auch die andere Person, weil die sich sagt, wie bist denn du drauf? Ne? So ungefähr. Also das ist ja...
0: Voll. Auch das war vorher ein Thema bei dir, wo ich dachte, da wollte ich noch einhaken. Je länger du quasi Single bist, umso unfähiger bist du überhaupt, eine Beziehung zu führen. Und wenn du natürlich ein Mörderbrett gekriegt hast und dich dann quasi, na, du bist zu Boden gefallen, du berappelst dich, richtest das Krönchen, stehst wieder auf, dann ist dein Anspruch halt oftmals unrealistisch hoch.
1: Mhm. Besteht für die trotzdem eine Hoffnung oder sind die hoffnungslos?
0: Ich würde sagen, die Hoffnung stirbt zum Schluss. Für mich stirbt sie eigentlich niemals, Daniel.
1: Okay. Also ist dann noch nichts verloren. Gut. Caro, ich muss schon wieder weiter. Danke dir, dass du angerufen hast. Dir einen schönen Abend.
0: Schön, dass wir uns mal wieder gehört haben. Dir
1: ja,
0: auch.
1: Bis bald.
0: Bis
1: tschüss.
0: Bald. Ciao.
1: So, anrufen vom Handy vom Festnetz. Im Moment leider nur eine Leitung frei, aber schnappt sie euch.
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1: So, und ich habe schon wieder vergessen, rechtzeitig das Update zu machen online. Deswegen kürze ich es heute und lese euch vielleicht eine E-Mail vor. Vielleicht mache ich es aber auch nicht. So, Frage Nummer 1. Wie hat sich dein erstes Gefühl als frisch gebackener Single am ehesten angefühlt? Das wollte ich von euch wissen. Und entschieden habt ihr wie folgt. Es war befreiend, sagen 13,9%. Es war traurig, sagen 33,3%. Ich war verunsichert, konnte mit der Situation nicht so recht umgehen, sagen 8,3%. Und irgendwie war es alles gleichzeitig. Das heißt befreiend, traurig, verunsichernd, es war alles irgendwie, sagen 44,4%. Top-Antwort also. Frage Nummer 2. Muss mal kurz gucken hier so. Was kannst du als Single am meisten genießen, wollte ich von euch wissen. Geantwortet habt ihr wie folgt. Mehr Freiheit, sagen 43,6%, ist auch die Top-Antwort. Mehr Ruhe, sagen 20,5%. Mehr Zeit für mich selbst, sagen 30,8%, landet also auf dem zweiten Platz. Und endlich kann ich spontan sein. Das sagen nur 5,1%. Hab da auch ein bisschen mehr erwartet. So, Frage Nummer 3. Was war nach der Trennung für dich am schwierigsten? Wie habt ihr abgestimmt auf WhatsApp? Muss mal gerade gucken. Wo ist denn jetzt? Was war nach der Trennung am schwierigsten? Das Alleinsein, sagen 27,5%. Die gemeinsamen Gewohnheiten loszulassen. Ich finde ehrlich gesagt, das ist, finde ich, eine der schmerzhaftesten Dinge. Diese Gewohnheiten, dieses, ja, abends haben wir telefoniert oder wir haben immer zusammen gegessen oder samstags haben wir immer eine Radtour gemacht, was auch immer das ist. 40% von euch sehen es genauso, ist auch hier die Top-Antwort. Dann, was war nach der Trennung am schwierigsten? Einsamkeit, sagen 27,5%. Und auf dem letzten Platz gelandet Dating oder auch nur der Gedanke an Dating, sagen 5%. Okay, also mit Dating habt ihr euch nicht so schwer getan nach der Trennung. Gut, dann haben wir noch die letzte Frage, die habe ich jetzt hinzugefügt während des Gesprächs mit Leon, glaube ich. Das war nämlich die Frage, frisch Single geworden. Welche Jahreszeit findet ihr in so einer Situation am schwierigsten oder richtig doof, sage ich mal. Ne? Und interessantes Ergebnis, wobei eigentlich könnt ihr es euch ja fast schon denken, oder? Winter, 71,4% finden, Single zu werden im Winter ist blöd. Ja, weil Winter ist so eine kalte Zeit, da wollen wir kuscheln, da wollen wir irgendwie Liebe, da wollen wir, aber es ist auch die Phase, gerade natürlich auch so die Weihnachtsphase, ist die Zeit, wo viele Paare sich auch trennen. Das liegt nicht daran, dass sie sich nicht lieben, sondern dass, ja, Emotionen, Druck, Erwartung, so viel passiert da in diesem Monat, ist leider, ja, für viele ein Trennungsmonat. So, Frühling, im Frühling Single zu sein, finden nur 14,3% doof. Im Sommer Single zu werden, finden 0% doof. Ich kann mir fast schon denken, warum. So, im Herbst 14,3% und dann gab es noch die Möglichkeit, alle Jahreszeiten, aber auch hier habt ihr auf 0 geklickt. Das heißt, der Winter ist ja die schlimmste Jahreszeit, um Single zu werden. Okay, vielen Dank erstmal an all die mitgemacht haben. Jetzt gehen wir schnell in die nächste Leitung.
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1: Und zwar gehen wir zu jemandem mit der Endziffer 7. Guten Abend.
3: Hallo?
1: Ja, wer da woher?
3: Ja, hier ist der Marc aus Köln.
1: Marc aus Köln?
3: Ja.
1: Grüß dich, Daniel hier. Schön, dass du anrufst.
3: Hi, Daniel.
1: Hi, Marc.
3: Und zwar, ich hab... Ja?
1: Nee, erzähl. Du hast?
3: Gut, ich bin gerade frisch aus einer Beziehung raus. Aus einer 13-jährigen Beziehung. Seit einem Monat. Mhm. Und ja, und ich versuche jetzt ein bisschen Single zu sein. Aber es ist schwer. Wegen, wo du eben schon drauf angesprochen hast, wegen den ganzen Gewohnheiten und so weiter und so fort. Das muss man jetzt alles alleine durchleben. Ja.
1: Ja, aber keiner hat bis jetzt mal ausgepackt, was diese gemeinsamen Dinge sind, die man loslassen muss. Nenn mir mal Dinge, wo du es im Alltag spürst, wo du es merkst, wo du siehst, da fehlt was. Wir sind ja Gewohnheitsmenschen, machen wir uns nichts vor. Und wenn dann plötzlich sowas wegfällt, dann, was ist das bei dir?
3: Ja, zum Beispiel, wenn man von der Arbeit kommt. Man kommt nach Hause, die Frau ist dann da, das Essen steht vielleicht schon auf dem Tisch oder wir kochen zusammen. Und jetzt muss man alles alleine machen und abends ins Bett gehen zusammen. Ja, die Gemeinsamkeiten, die man halt im Alltag hat, ne? Die fehlen dann einem.
1: Jetzt hast du natürlich Dinge aufgezählt, wo man auch wieder sagen könnte, boah, das ist ja voll Klischee, das ist ja so richtig irgendwie so typisches Bild irgendwie. Sagst du, ja, aber so war es halt bei uns? Oder wie siehst du das?
3: Ja, so war das halt bei uns. Wie gesagt, wir sind morgens zusammen aufgestanden. Und ja, und dann die zur Arbeit, ich arbeiten, dann sind wir nachmittags zu Hause wieder angekommen, haben zusammen gekocht, gegessen, die alltäglichen Sachen einkaufen zusammen und am Wochenende Ausflüge zusammen gemacht und sowas. Ja, das muss man jetzt alles alleine machen, ne?
1: Gibt es Dinge, auf die du jetzt, also klar, du blickst ja auf diese Dinge zurück, aber stellst du dir selber dann auch die Frage, habe ich genug Wertschätzung gezeigt? Wurde mir genug Wertschätzung? Also denkt man da über sowas nach?
3: Ja, nicht wirklich, ne?
1: Weil es ist ja so, dass wir manchmal dann Dinge auch gar nicht mehr hinterfragen. Ja,
3: genau,
1: so selbstverständlich. So, aber ist es ja eigentlich nicht selbstverständlich?
3: Ja, man hat es nach 13 Jahre Ehe, beziehungsweise 5 Jahre Ehe, 13 Jahre Beziehung als selbstverständlich angesehen.
1: Ist das ein Fehler?
3: Ja, mit Sicherheit.
1: Also, würdest du den bei dir sehen oder würdest du den bei ihr oder bei euch beiden sehen?
3: Ja, das ist bei beiden passiert halt. Wie gesagt, wir haben uns das selbstverständlich angesehen. Der Alltag ist reingekommen, immer der tägliche Ablauf. Es ist halt nichts Neues mehr reingekommen, ne? Und dann hat man sich auseinandergelebt. Und ja, und jetzt muss man halt alles alleine irgendwie bewältigen.
1: Glaubst du, dass es was Aktives ist, was man zulässt, dass es halt irgendwie so alltäglich wird? Oder also passiert das einfach oder ist das schon so aktiv, dass man da hätte interagieren können aus heutiger Sicht? Dass du sagst, ja, da hätte ich vielleicht die Initiative ergreifen müssen und mal irgendwie was ansprechen, was ändern, wie auch immer?
3: Ja, sehr gute Frage. Eine sehr gute Frage. wie gesagt, da macht man sich im Alltag oder so, macht man sich gar keine Gedanken drüber. Man macht sich erst Gedanken darüber, was passiert ist, wenn es vorbei ist.
1: Ja, deswegen sprechen wir ja gerade drüber. Deswegen frage ich dich ja jetzt, ob du dir da schon Gedanken gemacht hast.
3: Ne, zum Zeitpunkt, wo wir in der Beziehung waren, habe ich mir keine Gedanken darüber gemacht. Wie gesagt, jetzt, ja, im Endeffekt, klar, macht man sich Gedanken darüber. Und man kommt auf die Idee, man kommt darauf, dass man einiges ändern hätte machen können. Es ist zu spät, ne? Da kann man auch nichts mehr dran ändern. Man hätte vorher drüber überlegen müssen.
1: Ich habe jetzt eine komplexe Frage an dich. Meinst du, dass wer auch immer in Zukunft kommen wird und wieder eine Beziehung mit dir hat, bekommt einen Mark 2.0, eine verbesserte Version, die aus den Fehlern der vorherigen Beziehung gelernt hat? Oder würdest du sagen, nö, ich suche eine Person, die einfach zu mir passt und die Person muss mich halt so nehmen, wie ich bin?
3: Ja, das kann man jetzt sehen, wie man will. Ne? Einerseits möchte man sich ja nicht verändern, aber andererseits, man lernt ja aus den Fehlern.
1: Das ist die große Frage. Lernt man wirklich aus den Fehlern? Ich vertrete nach wie vor die Argumentation, wer aus Fehlern nicht lernt, ist dazu verdammt, sie zu wiederholen.
3: Ja.
1: Das ist mein Glaubenssatz. Wie siehst du das aber?
3: Ja, man lernt schon aus den Fehlern. Man versucht das dann in der nächsten Beziehung natürlich besser zu machen, klar. Aber da gehören ja zwei dazu, ne? Die Frau muss es ja auch dann zulassen, sagen wir so.
1: Ja, aber ich bin ja klar.
3: Aber einerseits, wie gesagt, ich bin ein eigener Mensch, ich möchte mich nicht verändern. Ja. Und für andere Menschen sollte man sich halt nicht verändern.
1: Ja.
3: Aber da kommt wieder raus, man dann, ne?
1: Ja, ich finde, es gibt auch einen Unterschied zwischen wir müssen was ändern, damit es weitergeht, ne? Und zwischen du musst dich verändern. Das ist ein großer Unterschied, finde ich.
3: Ja, klar.
1: Ja, etwas zu verändern oder sich selbst zu verändern sind, finde ich, immer ganz. Und manchmal wird ja auch mal dieser Vorwurf gemacht, du musst dich verändern, ich muss mich nicht verändern. Ich bin doch schon perfekt, so ungefähr.
3: Ja, das stimmt. Ja, ich weiß nicht.
1: Hast du denn für dich inzwischen im Kopf so ein bisschen die Punkte zusammengesammelt, wo du sagst, so, ja, ich glaube, das sind meine Schwachpunkte, an denen muss ich selber auch arbeiten?
3: Ja, das auf jeden Fall, definitiv. Weil ich habe ja im Nachhinein habe ich gehört, was die Frau alles verlangt, beziehungsweise woran es gestört hat oder was gestört hat.
1: Oh, es gab dieses klärende Gespräch.
3: Ja, klar. Über Dritte, ne?
1: Oh, okay. Ja, gut.
3: Ja, und dann hat man halt durch die Blumen hat man dann erklärt bekommen, was halt der Frau gestört hat. Und dann versucht man das halt in der nächsten Beziehung halt besser zu machen, ne? Damit das nicht wieder aufkommen sollte.
1: Du könntest aber auch in die Abwehrhaltung gehen. Theoretisch könntest du auch sagen, ach Quatsch, die Alte spinnt doch und so weiter. Und dann könntest du zurückschießen und sagen, du, ich sag dir mal den Grund, warum das nicht geklappt hat. Bam, bam, bam. Und dann feuerst du zurück. Machst du aber nicht. Warum nicht? Warum sagst du, nee, ich habe mir das jetzt angehört, noch nicht mal von ihr, sondern von anderen. Warum nimmst du es jetzt einfach so an?
3: Ja, weil das auch meine Fehler sind, die ich mir eingestehen muss, die ich gemacht habe.
1: Aber stimmen sie? Sind sie wirklich so? Es ist ja immer eine Wahrnehmung.
3: Ja, kann man jetzt sehen, wie man will.
1: Ja, hast du was grob Fahrlässiges gemacht, wo wir alle sagen würden, das ist definitiv ein No-Go?
3: Ja, nee, manche Sachen, da hatte sie schon recht gehabt, aber manche Sachen sehe ich aber nicht. Das ist halt so, ne? Die war halt ein bisschen penibel und ja, keine Ahnung, ich weiß nicht. Auf jeden Fall weiß ich, dass das in der nächsten Beziehung, wenn ich noch mal eine kommen sollte, es auf jeden Fall besser machen werde. Damit sowas nicht mehr vorkommt.
1: Drehen sich deine Gedanken eigentlich gerade um Dating und Kennenlernen oder sagst du, nee, du ganz im Ernst, nach 13 Jahren Beziehung willst du erstmal verarbeiten und du denkst da nicht irgendwie gleich an Dating? Marc überlegt.
3: Erstmal Single.
1: Diese Pause war gerade ein sehr, sehr, sehr verräterisch. Ja.
3: Nein, erstmal Single bleiben, erstmal Gedanken schaffen, wie das weiter jetzt geht. Weil, wie gesagt, wir haben ja auch jetzt zusammen gewohnt und müssen ja jetzt auch alles machen. Nee, ich muss mir nicht schon wieder eine neue Frau anlachen. Muss ich sagen. Okay.
1: So ein Monat Single, das ist glaube ich noch okay. Je länger das wird, irgendwann melden sich auch, ich nenne es jetzt mal, körperliche Bedürfnisse, was nicht einhergehen muss mit dem Wunsch nach einer Beziehung. Hältst du das für denkbar bei dir oder sagst du, nö, sowas gibt's bei mir nicht?
3: Nee, sowas gibt es nicht mehr. Dafür bin ich aus dem Alter raus.
1: Echt? Keine One-Night-Stands, nix. Willst du nicht?
3: Nee, mit 47 macht man sowas nicht mehr. Früher habe ich das gemacht, klar, früher habe ich mir die Hörner abgestoßen, auf gut Deutsch.
1: Ja.
3: Aber jetzt, nein. Nö, mach ich nicht mehr. Vielleicht, wenn irgendwann mal eine Frau kommen sollte, die mich dementsprechend anspricht oder so, klar. Aber ich suche, wenn ich suchen sollte oder wenn was kommen sollte, was Festes. Aber sonst so, jetzt One-Night-Stand oder so, nee, bin ich nicht der Typ für.
1: Okay. Und du glaubst, das hält man aus, das hält man durch. Das letzte Mal, als ich die Frage gestellt habe, habe ich gesagt bekommen, du, pass auf, ich war 20 Jahre verheiratet und die letzten 5 Jahre lief sowieso nichts mehr im Bett. Das heißt, ich habe Erfahrung darin, auf Sex zu verzichten. Dann habe ich gedacht, ja, okay, verstehe, aber ist ja was anderes, weil da war man ja vergeben. Das heißt, man wusste ja auch irgendwie, naja, alles, was ich jetzt machen würde, wäre Betrug. Ne? Aber wenn man dann ja Single ist, dann hat man ja die Option.
3: Ja, aber wie gesagt, da muss man aber auch der Mensch dafür sein.
1: Okay.
3: Und ich glaube, die Zeiten sind bei mir vorbei.
1: So, letzte Frage mal. Gibt es bei dir irgendwas, wo du aktuell sagst, so, ja, das habe ich mir jetzt vorgenommen. Das will ich jetzt auf jeden Fall mal angehen. Habe ich, irgendwie aufgeschoben, aber besser jetzt machen.
3: Nö, eigentlich nicht.
1: Nix?
3: Nö, gar nichts. Einfach jetzt nur mal Single sein, einfach nur leben. Ja, einfach nur leben erstmal. Einfach mal dahin reisen, das machen. Einfach nur mal leben.
1: Wohin würdest du gerne reisen?
3: Nach keinem mehr fragen, einfach machen und tun. Ja.
1: Wohin würdest du gerne reisen?
3: Das weiß ich noch nicht. Das
1: Kein
3: weiß
1: Ziel.
3: Ich erst noch nicht. Kein Ziel momentan.
1: Motorrad oder Wohnwagen?
3: Weder noch.
1: Hotel. Weder noch. Ah, schade, das sind immer so die zwei Optionen, die ich häufig höre.
3: Nee, wenn dann Hotel.
1: Hotel, okay, gut.
3: Ja.
1: Cool. Marc, vielen Dank für deinen Anruf.
3: Ich habe aber. Ja, alles klar.
1: Dir einen schönen Abend. Bis bald, mach's gut.
3: Dir auch. Tschüss. Wiederhören.
1: So, anrufen vom Handy vom Festnetz.
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1: So, wen haben wir in der nächsten Leitung? Da ist wer mit der Endziffer 5.
4: Hallo?
1: Hallo, wer da?
4: Hi, ich bin's Jay.
1: Jay, aus?
4: Ulm.
1: Ulm. Jay, wir haben schon mal gesprochen?
4: Ja.
1: Ah, okay, gut. Jay, freu mich, dass du da bist. Bist du Single aktuell?
4: Ist schon ein schicksalhaftes Thema gerade, ne? Also, seit dem 21.05. jetzt bin ich nach 7 Jahre Beziehung Single.
1: Okay. 7 Jahre?
4: Ja. Wir haben auch schon oft mal das Thema im vergangenen Jahr mit ihr gehabt, du und ich. Und
1: aber ja, jetzt ist das Finale.
4: Ja. Ich komme nicht so ganz klar damit. Also ich weiß auch gar nicht, was ich sagen soll oder ob das überhaupt gerade richtig ist, dass ich hier da bei dir anrufe mit dem Thema, weil ich habe für diese Frau viel getan und habe ihr Leben geschultert und habe mich beleidigen lassen, schlagen lassen, anspucken lassen. Ich habe dadurch meine Familie verloren, habe dadurch meine Freunde verloren, habe für sie alles eigentlich aufgegeben. Mhm. Und ja, sie hat mich einfach angerufen. Ich war bei meinem Arbeitskollegen zum Essen eingeladen an dem Tag. War auf dem Sprung eigentlich zu ihr und sie ruft mich an und sagt, jo, ist Schluss, ne? Jetzt mir auf den Sack, erzähle ich mir 1-2 die Verfügung gegen dich und ich möchte mich nichts mehr mit dir zu tun haben und ich spiele schon seit 3-4 Monaten damit rum, mit dir Schluss zu machen und jetzt bringt sie es übers Herz und davor waren die Anzeichen eigentlich gar nicht gegeben, ne?
1: Ja, also okay, jetzt erstmal weiter. Also die Liste der Anzeichen, die du anfangs des Gesprächs aufgezählt hast, würde ich sagen, waren sehr deutlich.
4: Ja, aber von ihrer Seite, also...
1: Sie hat dich angespuckt, sie hat dich beleidigt, sie hat... Was hat sie nicht alles gemacht mit dir?
4: Ich hab meine Liebe darüber gestellt, sag ich mal.
1: Und ja, aber das muss man doch sehen, dass das nicht normal ist. Warum sollte dich jemand so behandeln, wenn du gut zu diesen Menschen bist?
4: Ich weiß es nicht.
1: Deine Familie, hast du gesagt, die hast du für sie verlassen. Warum? Die waren nicht einverstanden mit ihr, oder was?
4: Und sagen wir es so, es war eigentlich ein Teil auch meiner eigenen Person, weil wenn du dich immer bei diesen Menschen meldest, aber diese Menschen sich nie bei dir melden oder sich eigentlich so wie nie für dich interessieren, fängst du einfach an, einsam zu werden, egal in welcher Hinsicht, wenn du auch nicht mal mehr jemanden hast, den du dich da irgendwie anvertrauen kannst, weil egal, wie du dich in diesem Thema anvertraut hast, wie diese Stichpunkte, wie du sie gerade auch erwähnt hast, was passiert ist, dich verraten haben, auch die Freunde, denen du vertraut hast, dich verraten haben an sie und euch gegeneinander ausgespielt haben und mit euch eigentlich auch gut gemacht hat und gesagt hat, ja, du kannst es mir erzählen, ich bin für dich da und dabei haben sie es ihr alles erzählt und dadurch sind dann immer mehr Sachen eskaliert und herausgekommen halt. Sie hat halt die Themen erfahren von den Menschen, bei denen ich mich halt da ausgekotzt habe und ja, da gab es halt Twist und Streitigkeiten und sie war narzisstisch veranlagt und hat Borderline und war toxisch und...
1: Du hast dich anderen Menschen anvertraut, gesagt, wie es dir gerade geht mit dieser Beziehung und die haben es wiederum ihr gesteckt, woraufhin sie sauer auf dich war.
4: Genau.
1: Okay. Und diese besagten Menschen waren unter anderem auch Familienmitglieder.
4: Ja.
1: Und deswegen warst du groß enttäuscht und hast dann gesagt, ich habe keinen Bock mehr auf euch.
4: Ja. Auch Freunde.
1: Ich will einfach nur mal fragen, meinst du, die haben ihr das gesagt, weil sie es böse mit dir meinten? Also haben die das in der bösen Absicht oder in der guten Absicht gemacht?
4: Böse.
1: Warum glaubst du das?
4: Weil ich es weiß.
1: Warum? Sie wollten einen Keil zwischen euch bringen, sie wollten euch auseinander. Warum wollten sie euch auseinander? Wollten sie euch auseinander, um sie zu schützen oder dich zu schützen?
4: Ich glaube einfach nur für ihr eigenes, wie soll ich das sagen? Ich kann es gar nicht in Worte fassen. Ich glaube für ihr eigenes Wohl. So, sie haben sich daran ergötzt. So wie so diese RTL2-Sender, so diese Trash-TV und.
1: Freude daran, zwei Menschen auseinanderzubringen? Das würde. Also das kann durchaus sein, ich will das ja gar nicht abstreiten. Aber mich wundert's, dass du ja gleichzeitig auch sagst, die haben sich bei mir nicht gemeldet, die haben jetzt mit mir nicht Initiative oder Interesse gezeigt. Ich würde es ja verstehen, wenn du sagst, okay, die haben einen Keil zwischen mich gebracht, damit ich wieder mehr Zeit für die habe. Aber das war ja gar nicht deren, weißt du, Fokus. Die wollten das ja anscheinend gar nicht. Was geht das an?
4: Ich weiß es nicht.
1: Okay.
4: Es ist sehr schwer, Daniel. Ich kann dir Sachen erzählen. Sagen wir mal, beispielsweise auch ihre Familie, es war damit involviert. Sagen wir es mal so, gehen wir vom Standpunkt erstes Jahr aus. Sie hat in einem Ort gewohnt, weit weg von ihrer Familie. Ihre Familie hat sie verstoßen gehabt, sie war einsam, alleine. Davor war sie in Pflegefamilien etc. pp., war in Internaten unterwegs, hat nie Liebe erfahren, ihr Bruder wurde bevorzugt. Sie war einsam. Mhm. Ich bin zu ihr runtergekommen, habe sie bei der Hand genommen, habe gesagt, hey, ich hol dich aus diesem Loch da raus, weil sie ist da verkümmert. Mhm. Ich habe den Umzug für sie geschultert mit meinen Leuten sozusagen. Also, ja, und habe sie hierher zurückgeholt nach Ulm. Und auf einmal war diese, ihre Familie, auf einmal hat sie sich wieder, hat diese Familie sich wieder für sie interessiert und hey, hier ist die Schwester, hey, hier ist der Bruder, hey, hier ist die Mutter, hey, hier ist der Stiefvater, hey, hier ist der Vater. Und du hast davor halt die ganze Arbeit geleistet und du warst da, wo alle sie abgeschrieben haben, wo sie alle gesagt haben, wir mögen dich nicht, wir brauchen dich nicht, wir wollen dich nicht. Und das macht halt auch was mit einem Menschen, also mit ihr. Ich verurteile sie in keiner Silbe dafür, was sie getan hat oder mit mir gemacht hat. Trotzdem, ich liebe diese Frau trotzdem noch. Bin ich krank? Ich weiß es nicht.
1: Würde ich nicht sagen. Aber ich habe das Gefühl, du musst natürlich nur sagen, ob ich richtig liege. Du wolltest schon ihr Retter sein, oder?
4: Ja. Ich habe ihr Leben geschultert, ich habe ihre Ämtergänger geschultert, ich habe ihre Briefe erklärt, ich habe ihre Finanzen geregelt, ich habe ihr Wohlergehen geregelt, ich habe geschaut, dass es ihr besser geht als mir, habe meine Gefühle zurückgesteckt und ich habe mir immer wieder anhören dürfen, ja, warum redest du denn nicht über deine Gefühle? Warum erzählst du mir nicht, wie dir es geht?
1: Naja, das hast du dann gemacht. Das hast du dann bei anderen Leuten gemacht, woraufhin du aber Enttäuschungen erlebt hast, weil das nicht, die haben das nicht für sich behalten.
4: Ja, aber dann habe ich es dann doch für sie getan, habe gesagt, okay, ich öffne mich dir. Mhm. Ich sag, wer ich bin, wie ich mich fühle, was ich gerade durchmache, was in meinem Kopf vorgeht, was mich fertig macht. Und sie sagt zu dir, du bist mir zu viel. Das ist mir zu viel, dein Mimimi.
1: Naja, du wolltest gerade wolltest du noch ihr Retter sein. Und du wusstest, ihre Psyche ist instabil, die braucht viel, ne, Aufmerksamkeit und Vorsicht und so weiter. Und dann im nächsten Moment haust du deine Probleme raus. Und je nachdem, wie man das aufnimmt, kann das auch schnell so sich drehen, dass man dann sagt, ach ja, willst du mir jetzt sagen, dass ich schuld an deinen Problemen bin, ne? Dann geh doch so ungefähr, wenn ich dein Leben so schwer mache, so ungefähr, ne? Hast du das Gefühl, dass es so in die Richtung ging?
4: Ja.
1: Fandest du es unfair? Schon.
4: Irgendwie nicht. Keine Ahnung. Ich war irgendwie irgendwann auf Autopilot.
1: Das ist klar.
4: Ich habe nur noch funktioniert und jetzt ist es mittlerweile so, dass ich in psychotherapeutische Behandlung bin.
1: Oh, okay.
4: Starke Psychopharmaka zu mir nehmen muss. Keine Freunde mehr habe.
1: Moment, aber du bist ja erst seit einer Woche Single. Wie lange bist du jetzt schon in Therapie?
4: Seit dieser Woche. Direkt danach musste ich in die Psychiatrie.
1: Ah, in die Psychiatrie, okay. Geht das so schnell? Kriegt man da so schnell Platz? Ich habe gedacht, war das eine Woche, Monat?
4: Wenn du schreist, dass du mich umbringen willst oder eine Überdosis nimmst, dann ja.
1: So extrem war das bei dir?
4: Ja. Und du kannst es mir glauben oder willst. Ich weiß nicht, ob mir noch überhaupt jemand glaubt oder versteht, was ich durchgemacht habe. Aber das, was ich durchgemacht habe mit dieser Frau, das würde keiner machen. Und ich habe trotzdem drüber hinweggesehen, über mein eigenes Wohlergehen und habe trotzdem geschaut, dass es ihr besser geht als mir. Ich habe ihr in jeglicher Lebenssituation geholfen.
1: Ist dir, oder naja, wobei es ist noch zu frisch, um nach einer Woche zu fragen, ob dir so langsam bewusst wird, dass es auch wichtig ist, dass du auf dich selbst schaust. Gerade jetzt.
4: Ich habe kein Selbstwertgefühl mehr. Ich weiß nicht mehr, was ich fühlen, denken, machen, tun soll. Ich weiß nicht mal, was ich mir zum Essen machen soll. Wenn ich rausgehe, kriege ich Panikattacken mittlerweile.
1: Fühlst du dich da, wo du gerade in Therapie bist, gut aufgehoben?
4: Nein.
1: Warum nicht?
4: Weil es da noch krankere Menschen gibt.
1: Ja, gut, aber die mit dir reden, die Therapeuten und so weiter, sind die lieb zu dir? Fühlst du dich von denen gut
4: aufgehoben? Geben dir halt die geben dir halt heutzutage deine nötigen Pillen und damit hat sich die Sache erledigt.
1: Echt jetzt? Und du hast das Gefühl, die reden gar nicht mit dir?
4: Nein, ich krieg nur meine Pillen, meine Rezepte. Und ich soll mir einen Physiotherapeuten suchen, also dementsprechend dann jemand, der halt Gespräche dann mit mir führt.
1: Physiotherapeut?
4: Und heutzutage Psychotherapeut zu finden, Daniel.
1: Ach so, Psycho.
4: Sechs im Lotto. Ich soll eine Liste abtelefonieren, die geht 5 Seiten lang. Wir haben keine Zeit für Sie. Tut mir leid, wir sind überlastet. Wir haben erst Termine in 2 Jahren. Ach, so lange nimmst du jetzt einfach die Tabletten und deine Pillen, damit du überhaupt überleben kannst.
1: Ja.
4: So.
1: Das ist leider der Stand der Dinge bei Terminen aktuell.
4: Ja, weil das dieses abgefuckte System ist. Man muss erst schreien, dass man sich selber umbringen will, damit einem geholfen wird.
1: Was gibt dir zurzeit aber einen Funken Kraft, einen Funken Hoffnung?
4: Ich weiß es nicht. Alles, was mir Spaß gemacht hat, macht mir keinen Spaß mehr. Alles, woran ich Freude hatte, macht mir keine Freude mehr. Ich liege jeden Tag in meinem Bett mit Rollladen unten, ziehe mir irgendwelche Netflix-Serien rein und hoffe, dass die Hölle einfach ein Ende findet. Dann schlafe ich irgendwann ein, weil ich auch mittlerweile auch Schlafpillen kriege. Dann wache ich wieder auf und die Hölle geht von vorne los. Hier, nimm deine Pille da, nimm deine Pille hier und dann nimmst du sie da nochmal. Dann kommt eine Panikattacke, dann machst du diese 5 Atemübungen oder irgendwas. Wirst schon klarkommen, scheiß auf dich.
1: Ja. Was würdest du, also du wünschst dir aktuell einfach nur, dass du jemanden findest, der mit dir diese Aufmerksamkeit dir gibt, ne? Diese Therapie mit dir anfangen kann, dass er wirklich sich auch die Zeit nimmt, mit dir dran zu arbeiten.
4: Ja.
1: Okay. Ich wünschte, ich könnte das beschleunigen, aber auch ich habe dann natürlich nur die normalen Kontaktmöglichkeiten, aber ich will nicht, dass du irgendwelche Listen abtelefonierst. Ich wünsche mir aber, dass du da jemanden findest, schon bald.
4: Ja, vielleicht mal in 2 Jahren oder so.
1: Oh nee, komm, sag sowas nicht.
4: Ich war ein sehr positiver Mensch, Daniel. Du kennst mich teilweise von den Gesprächen zwischen uns, wenn du dich zurückentsinnen kannst, aber diesen Mensch gibt es auch irgendwo nicht mehr.
1: Ich glaube, er ist verletzt.
4: Das hat einfach was mit dir gemacht.
1: Ja.
4: Ich liebe diese Frau immer noch. Ist das normal?
1: Ja.
4: Obwohl es mir dieses Leid zugefügt hat?
1: Ja.
4: Ich frage mich jeden Tag, macht sie das Gleiche durch wie ich? Hat sie den gleichen Kummer wie ich?
1: Vielleicht sind das nicht die richtigen Fragen. Aber Jay, bleib kurz dran, dann können wir uns noch in Ruhe unterhalten. Euch da draußen, vielen Dank fürs Zuhören, fürs Mailschreiben, fürs Posten heute zum Thema Single. Wir hören uns wieder nächste Woche in der Nacht von Sonntag auf Montag. Bis dahin, macht's gut. Tschüss.
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5: Ich bin Diana Kramer. Steht ein Rahmenabkommen zum Irankrieg zwischen Teheran und Washington? Nach US-Berichten, wonach Unterhändler beider Seiten eine vorläufige Einigung erzielt hätten, heißt es jetzt aus dem Iran, ein Abkommen sei bislang weder fertiggestellt noch bestätigt. Das berichtet die den iranischen Revolutionsgarden nahestehende Nachrichtenagentur Tasnim. Ziel des Abkommens soll sein, die Waffenruhe zu verlängern, Verhandlungen über Irans Atomprogramm aufzunehmen und die Straße von Hormuz für den Schiffsverkehr zu öffnen. Nach einem Unfall mit 2 toten Schulkindern in Dienstlaken am Niederrhein hat die Staatsanwaltschaft ein Ermittlungsverfahren gegen die Autofahrerin wegen fahrlässiger Tötung eingeleitet. Die Frau hatte schon 2025 nach einer plötzlichen Ohnmacht einen Unfall verursacht.
6: Nach dem Unfall im letzten Jahr sei der Frau ein Gerät implantiert worden, das die Herzaktivität kontinuierlich überwacht. Diese Daten werden nun ausgewertet. Möglicherweise hatte die Frau auch beim letzten Unfall einen plötzlichen Ohnmachtsanfall. Hier war die 47-Jährige kurz vor Schulbeginn mit ihrem Auto in eine Gruppe von 3 12-jährigen Jungen gefahren. 2 der Schüler starben später im Krankenhaus, der 3. Junge wurde leicht verletzt. Die Fahrerin selbst liegt weiter schwer verletzt im Krankenhaus. David Riemann, Nachrichtenredaktion.
5: Wer morgen, also am Samstag, mit dem Auto Richtung Italien will, hat schlechte Karten. Die Brenner-Autobahn wird wegen einer Demonstration komplett gesperrt. Das dürfte auch schon heute für Probleme sorgen.
7: Ab morgen früh ist die Brenner-Autobahn dicht, also werden sich schon heute viele auf den Weg machen. Und das dürfte direkt auf der Autobahn, aber auch drumherum für Staus und Behinderungen sorgen. Am Sperrtag direkt dann wird es auf vielen der Ausweichstrecken nur im Schneckentempo vorangehen. Die Gemeinde Gries in Österreich will mit der Demo gegen die Verkehrsbelastung protestieren. Rund 15.000 Menschen leiden täglich unter Lärm, Feinstaub und überlasteten Straßen, lautet ihr Argument. Lea Matschulat, Redaktion.
5: In deutschen Krankenhäusern sind zuletzt fast doppelt so viele Menschen mit Hautkrebs behandelt worden wie noch vor 20 Jahren. 2024 gab es mehr als 120.000 stationär behandelte Patienten mit Hautkrebs, laut Statistischem Bundesamt 95% mehr als 2004. Ein Grund ist die alternde Bevölkerung. Das Hautkrebsrisiko steigt mit dem Alter deutlich an.